0: Maschine neuer Föhn, neues Smartphone. In der EU kommen immer mehr Elektrogeräte auf den Markt, weit mehr als entsorgt werden. In Deutschland wird besonders viel gehortet.
1: Mehr als 32 Kilogramm pro Kopf, so viele Elektrogeräte wurden 2024 im Schnitt angeschafft in der EU. Das zeigen neue Zahlen der Europäischen Statistikbehörde. In Deutschland waren es sogar noch mehr. Gleichzeitig wurden EU-weit aber nur gut 12 Kilo Elektroschrott pro Person gesammelt, um ihn zu entsorgen oder zu recyceln. Das heißt, viele nutzen ihre Geräte jahrelang oder entsorgen sie illegal, etwa im Hausmüll. Laut der Behörde werden vor allem große Geräte beliebter wie Waschmaschinen, Geschirrspüler und Solaranlagen. Thomas Brock, Nachrichtenredaktion.
0: Zum Fußball. Erst am Dienstag hat Borussia Dortmund den Vertrag mit Cheftrainer Niko Kovac verlängert. Nur einen Tag später gab es direkt den ersten großen Dämpfer der Saison. In der Champions League verlor der BVB am zweiten Spieltag mit 0:1 bei Bodø Glimt. Der VfB Stuttgart dagegen konnte den zweiten Sieg im zweiten Spiel in der Königsklasse bejubeln. Bei Slovan Bratislava gewann der VfB mit 3:0.
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3: Heute und morgen gibt's eigentlich soweit schönes Herbstwetter. Wir haben Nebel in der Früh, ein paar Wolken untertags, aber insgesamt bleibt's trocken und ziemlich schön bei 17 bis 21 Grad. Das ist für die Jahreszeit völlig okay. Übers Wochenende ist es dann leider nicht mehr so schön. Es kühlt deutlich runter. Wir kriegen Wind aus Norden und eigentlich von Samstagabend bis Sonntagmorgen ist auch Regen immer wieder mit dabei. Ansonsten viele dichte Wolken.
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4: Normaler Verkehr im Sendegebiet. Ich wünsche euch eine gute Fahrt.
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1: Wer schönes Herbstwetter genießen will, muss das heute und morgen tun. Da ist es zumindest trocken und ganz okay. Okay, wir haben in der Früh immer Nebel, ein paar Wolken sind auch da, aber insgesamt ja ganz in Ordnung. Auch bei 17 bis 21 Grad noch relativ mild. Zum Wochenende hin wird es deutlich unbeständiger. Also mehr Wolken, zwischendurch auch immer wieder Regen, gerade zwischen Samstagabend und Sonntagmorgen. Und es wird deutlich abkühlen, der Nordwind bringt uns die kälteren Temperaturen.
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2: Normaler Verkehr im Sendegebiet. Ich wünsche euch eine gute Fahrt.

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1: Ich bin David Riemer. Ein Feierabendbier am Bahnsteig oder eins für den Weg zum Bundesligaspiel auf sämtlichen Bahnhöfen in Deutschland ist das seit Mitternacht verboten. Bundesweit gilt an allen rund 5700 Stationen der Deutschen Bahn inklusive der Bahnsteige ab heute ein Alkoholverbot. Ausgenommen davon sind Gaststätten in den Bahnhöfen, auch in den Zügen darf in der Regel weiter Alkohol getrunken werden. Die Bahn will mit dem Verbot die Bahnhöfe sicherer und sauberer machen. Gute Nachricht. ...2027 stabil bleiben. Das teilte Gesundheitsminister Linnemann nach Bekanntgabe der Schätzung in Berlin mit. Demnach ergibt sich für 2027 ein durchschnittlicher Zusatzbeitragssatz von unverändert 2,9%. Ob die Krankenkassen dem folgen oder höhere Zusatzbeiträge bei ihren Mitgliedern und deren Arbeitgebern verlangen, ist aber noch offen. Immer mehr Menschen in Deutschland werden pflegebedürftig, darum sind die Pflegekassen in einer historischen Finanzkrise. Eine Expertenkommission soll in den kommenden Monaten Vorschläge machen, wie sich die Lage bessern könnte. Die Bundesregierung hat das Gremium eingesetzt.
2: Die erste Hilfe für die Pflegekassen hat noch die Regierung geleistet. Nach einer langen Nacht beschloss die Koalition unter anderem, Kinderlose stärker zu belasten. Den ganz großen Wurf soll jetzt die Kommission vorbereiten. Die jeden Tag zu Hause Verantwortung für Angehörige übernehmen. Nach seinem Willen soll die Reform schon im Januar in Kraft treten. Thomas Bremser, Nachrichtenredaktion.
1: Zum Fußball. Borussia Dortmund hat in der Champions League beim norwegischen Außenseiter FK Bodo Glimt eine Niederlage kassiert. Der BVB verlor 0:1 und ließ wichtige Punkte liegen. BVB-Trainer Kovac sagte nach dem Spiel bei der Zone:
3: Wir haben in der ersten Halbzeit die Leidenschaft, die Intensität und den Fußball nicht gespielt, den wir brauchen, um hier zu gewinnen. Erst nach dem Vierfachwechsel sind wir besser ins Spiel gekommen, beziehungsweise haben dann schon das Heft in die Hand genommen, aber bis zu diesem Zeitpunkt war der Gegner klar besser und deswegen müssen wir uns nicht beklagen. Wir haben das Spiel dann auch zurecht verloren.
1: Der VfB Stuttgart hat dagegen seine Pflichtaufgabe souverän gelöst. Die Schwaben gewannen beim slowakischen Außenseiter Slovan Bratislava mit 3:0.
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4: Heute und morgen gibt's eigentlich soweit schönes Herbstwetter. Wir haben Nebel in der Früh, ein paar Wolken untertags, aber insgesamt bleibt's trocken und ziemlich schön bei 17 bis 21 Grad. Das ist für die Jahreszeit völlig okay. Übers Wochenende ist es dann leider nicht mehr so schön. Es kühlt deutlich runter. Wir kriegen Wind aus Norden und eigentlich von Samstagabend bis Sonntagmorgen ist auch Regen immer wieder mit dabei. Ansonsten viele dichte Wolken.
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5: Normaler Verkehr im Allgäu. Ich wünsche euch eine gute Fahrt.
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1: Wer schönes Herbstwetter genießen will, muss das heute und morgen tun. Da ist es zumindest trocken und ganz okay. Okay, wir haben in der Früh immer Nebel, ein paar Wolken sind auch da, aber insgesamt ja ganz in Ordnung. Auch bei 17 bis 21 Grad noch relativ mild. Zum Wochenende hin wird es deutlich unbeständiger. Also mehr Wolken, zwischendurch auch immer wieder Regen, gerade zwischen Samstagabend und Sonntagmorgen. Und es wird deutlich abkühlen, der Nordwind bringt uns die kälteren Temperaturen.
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2: Normaler Verkehr im Allgäu. Ich wünsche euch eine gute Fahrt.

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1: Ich bin David Riemer. An allen rund 5700 Bahnhöfen der Deutschen Bahn gilt seit heute ein Alkoholverbot. Bier, Wein und andere alkoholische Getränke dürfen damit auch auf den Bahnsteigen nicht mehr getrunken werden.
2: Ausgenommen sind Gaststätten in den Bahnhöfen und in Zügen bleibt Alkohol in der Regel auch weiterhin erlaubt. Die Bahn will mit dem Verbot ihre Bahnsteige sicherer und sauberer machen. Wer dort trotzdem Alkohol trinkt, soll von Sicherheitskräften angesprochen werden. Im äußersten Fall kann ein Hausverbot folgen. Das gilt auch an Tagen mit Großveranstaltungen oder Fußballspielen. An knapp 40 großen Bahnhöfen gibt es solche Regeln schon länger. Dort haben sie auch schon Wirkung gezeigt. Es gab weniger Konflikte und weniger Müll. Thomas Bleskin, Nachrichtenredaktion.
1: Der durchschnittliche Zusatzbeitragssatz für die gesetzliche Krankenversicherung kann im kommenden Jahr stabil bleiben. Das teilte Gesundheitsminister Linnemann auf Grundlage einer Finanzprognose mit. Die Ausgaben der gesetzlichen Kassen werden demnach im kommenden Jahr wesentlich geringer ansteigen als noch im laufenden Jahr. Ob die Krankenkassen dem folgen oder höhere Zusatzbeiträge bei ihren Mitgliedern und deren Arbeitgebern verlangen, ist aber noch offen. Neue Waschmaschine, neuer Föhn, neues Smartphone. In der EU kommen immer mehr Elektrogeräte auf den Markt, weit mehr als entsorgt werden. In Deutschland wird besonders viel gehortet.
3: Mehr als 32 Kilogramm pro Kopf, so viele Elektrogeräte wurden 2024 im Schnitt angeschafft in der EU. Das zeigen neue Zahlen der Europäischen Statistikbehörde. In Deutschland waren es sogar noch mehr. Gleichzeitig wurden EU-weit aber nur gut 12 Kilo Elektroschrott pro Person gesammelt, um ihn zu entsorgen oder zu recyceln. Das heißt, viele nutzen ihre Geräte jahrelang oder entsorgen sie illegal, etwa im Hausmüll. Laut der Behörde werden vor allem große Geräte beliebter wie Waschmaschinen, Geschirrspüler und Solaranlagen. Thomas Brock, Nachrichtenredaktion.
1: Zum Fußball. Erst am Dienstag hat Borussia Dortmund den Vertrag mit Cheftrainer Niko Kovac verlängert. Nur einen Tag später gab es direkt den ersten großen Dämpfer der Saison. In der Champions League verlor der BVB am zweiten Spieltag mit 0:1 bei Bodø Glimt. Der VfB Stuttgart dagegen konnte den zweiten Sieg im zweiten Spiel in der Königsklasse bejubeln. Bei Slovan Bratislava gewann der VfB mit 3:0.
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4: Heute und morgen gibt's eigentlich soweit schönes Herbstwetter. Wir haben Nebel in der Früh, ein paar Wolken untertags, aber insgesamt bleibt's trocken und ziemlich schön bei 17 bis 21 Grad. Das ist für die Jahreszeit völlig okay. Übers Wochenende ist es dann leider nicht mehr so schön. Es kühlt deutlich runter. Wir kriegen Wind aus Norden. Und eigentlich von Samstagabend bis Sonntagmorgen ist auch Regen immer wieder mit dabei. Ansonsten viele dichte Wolken.
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5: Normaler Verkehr im Sendegebiet. Ich wünsche euch eine gute Fahrt.
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1: Wer schönes Herbstwetter genießen will, muss das heute und morgen tun. Da ist es zumindest trocken und ganz okay. Okay, wir haben in der Früh immer Nebel, ein paar Wolken sind auch da, aber insgesamt ja ganz in Ordnung. Auch bei 17 bis 21 Grad noch relativ mild. Zum Wochenende hin wird es deutlich unbeständiger. Also mehr Wolken, zwischendurch auch immer wieder Regen, gerade zwischen Samstagabend und Sonntagmorgen. Und es wird deutlich abkühlen, der Nordwind bringt uns die kälteren Temperaturen.
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2: Normaler Verkehr im Sendegebiet. Ich wünsche euch eine gute Fahrt.

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1: Ich bin David Riemer. Ein Feierabendbier am Bahnsteig oder eins für den Weg zum Bundesligaspiel. Auf sämtlichen Bahnhöfen in Deutschland ist das seit Mitternacht verboten. Bundesweit gilt an allen rund 5700 Stationen der Deutschen Bahn inklusive der Bahnsteige ab heute ein Alkoholverbot. Ausgenommen davon sind Gaststätten in den Bahnhöfen. Auch in den Zügen darf in der Regel weiter Alkohol getrunken werden. Die Bahn will mit dem Verbot die Bahnhöfe sicherer und sauberer machen. Wer dagegen verstößt, muss im schlimmsten Fall mit einem Hausverbot rechnen. Der Bundestag will heute die rechtlichen Voraussetzungen für eine digitale Brieftasche zur persönlichen Identifizierung schaffen. Ab 2027 soll das Smartphone damit quasi zum Zwillingsausweis werden.
2: Normale Ausweise sollen nicht verschwinden. Die digitale Brieftasche ist als freiwilliges zusätzliches Angebot gedacht. Nutzerinnen und Nutzer können mithilfe der sogenannten EUDI-Wallet wichtige Dokumente digital auf ihrem Smartphone ablegen. Ihren Personalausweis etwa, mittelfristig aber zum Beispiel auch Führerschein, Geburtsurkunde, Kunde oder Zeugnisse. Damit soll dann vieles einfacher werden, etwa Online-Anträge beim Amt stellen, Bankkonten eröffnen, Verträge schließen, online einkaufen oder bestimmte Plattformen im Netz nutzen, wo das Alter nachgewiesen werden muss. Ronny Tochau, Nachrichtenredaktion.
1: Gute Nachricht für alle gesetzlich Versicherten. Die Zusatzbeiträge zur Krankenkasse bleiben im kommenden Jahr wohl stabil. Das teilte Gesundheitsminister Linnemann auf Grundlage einer Finanzprognose mit.
3: Der Schätzerkreis hat errechnet, im Schnitt können die Zusatzbeiträge so bleiben, wie sie aktuell sind, bei 2,9%. Die tatsächlichen Beiträge legt aber jede Krankenkasse selbst fest. Die Schätzung ist auch ein Realitätscheck gewesen für die Bundesregierung, denn die will ja mit ihrem Sparpaket verhindern, dass die Beiträge steigen. Gesundheitsminister Linnemann betont, die Finanzlage der Krankenkasse bleibe trotz Reform angespannt. Die Politik müsse die Finanzierung dauerhaft sichern. Thomas Bremser, Nachrichtenredaktion.
1: Zum Fußball. Borussia Dortmund hat in der Champions League beim norwegischen Außenseiter FK Bodø Glimt eine Niederlage kassiert. Der BVB verlor 0:1 und ließ wichtige Punkte liegen. Der VfB Stuttgart hat dagegen seine Pflichtaufgabe souverän gelöst. Die Schwaben gewannen beim slowakischen Außenseiter Slovan Bratislava mit 3:0.
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4: Heute und morgen gibt's eigentlich soweit schönes Herbstwetter. Wir haben Nebel in der Früh, ein paar Wolken untertags, aber insgesamt bleibt's trocken und ziemlich schön bei 17 bis 21 Grad. Das ist für die Jahreszeit völlig okay. Übers Wochenende ist es dann leider nicht mehr so schön. Es kühlt deutlich runter. Wir kriegen Wind aus Norden und eigentlich von Samstagabend bis Sonntagmorgen ist auch Regen immer wieder mit dabei. Ansonsten viele dichte Wolken.
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5: Normaler Verkehr im Allgäu. Ich wünsche euch eine gute Fahrt.
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1: Wer schönes Herbstwetter genießen will, muss das heute und morgen tun. Da ist es zumindest trocken und ganz okay. Okay, wir haben in der Früh immer Nebel, ein paar Wolken sind auch da. Aber insgesamt ja ganz in Ordnung. Auch bei 17 bis 21 Grad noch relativ mild. Zum Wochenende hin wird es deutlich unbeständiger. Also mehr Wolken, zwischendurch auch immer wieder Regen, gerade zwischen Samstagabend und Sonntagmorgen. Und es wird deutlich abkühlen. Der Nordwind bringt uns die kälteren Temperaturen.
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2: Normaler Verkehr im Sendegebiet. Ich wünsche euch eine gute Fahrt.
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2: Ich bin David Riemer. An allen rund 5700 Bahnhöfen der Deutschen Bahn gilt seit heute ein Alkoholverbot. Bier, Wein und andere alkoholische Getränke dürfen damit auch auf den Bahnsteigen nicht mehr getrunken werden.
3: Ausgenommen sind Gaststätten in den Bahnhöfen und in Zügen bleibt Alkohol in der Regel auch weiterhin erlaubt. Die Bahn will mit dem Verbot ihre Bahnsteige sicherer und sauberer machen. Wer dort trotzdem Alkohol trinkt, soll von Sicherheitskräften angesprochen werden. Im äußersten Fall kann ein Hausverbot folgen. Das gilt auch an Tagen mit Großveranstaltungen oder Fußballspielen. An knapp 40 großen Bahnhöfen gibt es solche Regeln schon länger. Dort haben sie auch schon Wirkung gezeigt. Es gab weniger Konflikte und weniger Müll. Thomas Bleskin, Nachrichtenredaktion.
2: Der durchschnittliche Zusatzbeitragssatz für die gesetzliche Krankenversicherung kann im kommenden Jahr stabil bleiben. Das teilte Gesundheitsminister Linnemann auf Grundlage einer Finanzprognose mit. Die Ausgaben der gesetzlichen Kassen werden demnach im kommenden Jahr wesentlich geringer ansteigen als noch im laufenden Jahr. Ob die Krankenkassen dem folgen oder höhere Zusatzbeiträge bei ihren Mitgliedern und deren Arbeitgebern verlangen, ist aber noch offen. Neue Waschmaschine, neuer Föhn, neues Smartphone. In der EU kommen immer mehr Elektrogeräte auf den Markt, weit mehr als entsorgt werden. In Deutschland wird besonders viel gehortet.
4: Mehr als 32 Kilogramm pro Kopf, so viele Elektrogeräte wurden 2024 im Schnitt angeschafft in der EU. Das zeigen neue Zahlen der Europäischen Statistikbehörde. In Deutschland waren es sogar noch mehr. Gleichzeitig wurden EU-weit aber nur gut 12 Kilo Elektroschrott pro Person gesammelt, um ihn zu entsorgen oder zu recyceln. Das heißt, viele nutzen ihre Geräte jahrelang oder entsorgen sie illegal, etwa im Hausmüll. Laut der Behörde werden vor allem große Geräte beliebter wie Waschmaschinen, Geschirrspüler und Solaranlagen. Thomas Brock, Nachrichtenredaktion.
2: Zum Fußball. Erst am Dienstag hat Borussia Dortmund den Vertrag mit Cheftrainer Niko Kovac verlängert. Nur einen Tag später gab es direkt den ersten großen Dämpfer der Saison. In der Champions League verlor der BVB am zweiten Spieltag mit 0:1 bei Bodø Glimt. Der VfB Stuttgart dagegen konnte den zweiten Sieg im zweiten Spiel in der Königsklasse bejubeln. Bei Slovan Bratislava gewann der VfB mit 3:0.
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5: Mit Niklas Bitzenauer. Vor dem Landgericht Kempten wird heute der Prozess gegen einen 49-Jährigen wegen des Vorwurfs der Vergewaltigung fortgesetzt. Es geht um zwei mutmaßliche Taten nach Partynächten in einem Lindauer Club im Juni 2020 und im Mai 2021. Beide Frauen berichteten vor Gericht von Erinnerungslücken. Und in einem Kemptner Gymnasium hat ein unbekannter Jugendlicher einen Turnbeutel in ein besetztes Klassenzimmer geworfen und dabei lautstark etwas Bedrohliches gerufen. Der Vorfall ereignete sich gestern Mittag gegen 12 Uhr. Der etwa 15-Jährige hat braune Haare und trug eine dunkle Bomberjacke mit einem breiten, hellen in Blau auf dem Rücken. Anschließend verließ er die Schule. Die Polizei sucht dringend nach Zeugen.
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6: Mit frischen Temperaturen geht's rein in diesen Donnerstag. Wir haben mal streckenweise auch Nebel oder Hochnebel. Mitunter auch recht zäh heute, aber es lockert auf. Und am Nachmittag, spätestens da, zeigt sich vielerorts die Sonne. Ein paar harmlose Wolken ziehen durch. Die Temperaturen liegen zwischen 15 und 20 Grad. Das sind Spätsommertemperaturen. Morgen starten wir ebenfalls mit etwas Nebel in den Freitag. Danach wird es noch einmal spätsommerlich warm bei Temperaturen über 20 Grad am Wochenende. Das fällt so streckenweise auch ein bisschen ins Wasser. Vor allem am Samstagvormittag viele Wolken, immer wieder Regenschauer, auch mal länger anhaltend. Und das zieht sich irgendwo so bis zum Sonntagmorgen.
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6: Freie Fahrt auf den Allgäuer Straßen, keine Meldungen.
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6: Auch da habe ich noch nichts. 0805 70 80 90.
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6: Niklas, was war das gestern für ein aufregender Tag in Sonthofen?
5: Das stimmt. Das war tatsächlich sehr spannend alles mit der Buttersäure etc. pp. Aber ab heute kehrt dann wieder normales Leben zurück ins Sonthofer Rathaus.
6: Ins Sonthofer Rathaus. Wir lassen diesen Fall von gestern noch einmal ganz kurz Revue passieren, aber niemand ist zu Schaden gekommen
5: heute.
6: Das
5: ist das Wichtigste.
6: Das ist das Allerwichtigste und heute haben die Rathaustüren wieder ganz zu den regulären Öffnungszeiten geöffnet. Kommt gut rein.
5: Morgen.
6: Donnerstag. Morgen.
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0: Schönen guten Morgen am Donnerstag. Gleich haben wir es 10 nach 6. Ein bisschen davor sind wir. 6 Uhr und 8 Minuten. Ein bisschen Herzklopfen bekommen ganz viele wahrscheinlich trotzdem noch auch jetzt ein bisschen mehr als 24 Stunden später. Denn gestern Vormittag oder am frühen Morgen, 6:45, gab es wirklich einen Schreckmoment in Sonthofen, als Mitarbeiter um 6:45 eben in der Früh zur Arbeit gekommen sind. Da ist ihnen sofort ein extrem unangenehmer, ein extrem beißender Geruch aufgefallen. Ein erster Verdacht, Buttersäure. Dementsprechend wurden da auch Polizei und Feuerwehr verständigt und die Mitarbeiter aus dem Rathaus gebracht. Und das Rathaus war dann für den restlichen Mittwoch auch geschlossen. Sonthofens erste Bürgermeisterin Martina Neusinger.
1: Daraufhin hat die Feuerwehr und die Polizei dort Ermittlungen aufgenommen und die Feuerwehr hat dann festgestellt, dass außerhalb des Rathauses Flüssigkeitsansammlungen sich befinden, 4 kleinere Pfützen, sage ich jetzt mal, und hat dann durch Beprobungen festgestellt, dass es sich um Buttersäure handeln könnte.
0: Ob es sich um einen Anschlag, um Fahrlässigkeit oder auch einfach nur um ein Versehen handelt, das kann man tatsächlich auch jetzt einen Tag später noch nicht konkretisieren. Wer etwas beobachtet hat oder entsprechende Hinweise hat, der wird natürlich gebeten, sich mit der Polizei in Sonthofen in Verbindung zu setzen. Die Flüssigkeit wurde mit einem Chemikalienbinder aufgenommen und die Fläche gereinigt. Die Situation an sich war damit auch schon nach gut 2 Stunden quasi im wahrsten Sinne des Wortes bereinigt. Überbewerten wir die Bürgermeisterin den Vorfall vorerst mal nicht.
1: Ja, man hört natürlich öfter auch von Anschlägen, aber zum jetzigen Zeitpunkt können wir ja noch gar nicht sagen, war es ein bewusster Anschlag oder war es tatsächlich Fahrlässigkeit? Das kann ja auch der Fall sein. Von dem her muss man das im Prinzip so zur Kenntnis nehmen. Aber mich selbst grundsätzlich, ja, beunruhigt das jetzt nicht außergewöhnlich, sage ich mal. Wir haben ein Sicherheitskonzept und werden jetzt nochmal schauen, ob wir nochmal ergänzende Maßnahmen ergreifen müssen, beispielsweise durch Videoüberwachung etc. pp. Aber das wird praktisch jetzt im Nachgang dort beleuchtet werden.
0: Also die Analysen laufen weiter. Das Rathaus grundsätzlich, so die Bürgermeisterin, soll aber weiterhin ein offener Raum bleiben und ist auch heute ganz normal wieder und regulär geöffnet. Und für Leute, für Personen, die gestern einen Termin hatten und diesen wegen dieses Vorfalls eben haben nicht wahrnehmen können, da heißt es heute, gibt's einen speziellen Timeslot zwischen 13.30 Uhr und 16 Uhr eben ein zusätzliches Zeitfenster eingerichtet.
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0: Schönen guten Morgen. Mit dem Allgäu-Wecker starten wir in diesen Donnerstag. Andreas Wirz, er leitet seit dem Frühjahr die Geschicke im Markt Untertinger und sein Arbeitsplatz könnte kaum spektakulärer sein. Er regiert in Anführungszeichen quasi im markanten Roten Schloss aus dem 16. Jahrhundert. Wie es sich anfühlt, jeden Tag an so einem geschichtsträchtigen Ort zu arbeiten und auch Chef einer ganzen Gemeinde zu sein. Im Kaffeeklatsch hat er davon erzählt und auch geschwärmt, wie viel Leben in diesem historischen Schloss ist.
1: Ich bin sehr, sehr, sehr stolz auf unser Schloss, beziehungsweise alle Untertingerer sind. Das ist unser Herz letztlich und verbindet damit auch tatsächlich das Althergebrachte mit dem Modernen. Durch das, dass wir eine sehr moderne Verwaltung sind, haben wir da tatsächlich alles da. Vor allem, weil wir es geschafft haben, das Schloss tatsächlich auch in der Dorfgemeinschaft zu verankern. Wir haben die Vereine drin, wir haben die Musik drin, wir haben die Schützen drin, wir haben die Verwaltung drin. Das alles zusammen macht uns quasi aus und steht auch ganz gut für unser Dorf. Wir haben eine sehr gute Dorfgemeinschaft. Bei uns hilft man zusammen. Wir haben jetzt am Freitag wieder unseren Markt, haben den auch zweimal im Jahr da und dort beteiligen sich natürlich auch Vereine, aber auch die ganz normalen Schausteller. Und der findet natürlich klassisch, wie es gehört, ums Schloss statt.
0: Das Wir-Gefühl steht in Untertinger also ganz, ganz oben auf der Liste neben dem historischen Schloss.

0: Als sozialem Mittelpunkt gibt's für den Rathauschef aber auch ganz persönliche Favoriten im Gemeindegebiet, wenn es um Erholung, Freizeit und wenn es auch ums Akkuaufladen geht.
1: Zu uns gehört dann auch Obertinger und Reinhardsried, die Ortsteile. Sowohl in Reinhardsried, oben bei der Wasserreserve, hat man einen wunderschönen Blick über das ganze Ortsgebiet. Aber auch in Obertingau, wenn man südlich rausfährt, diese wilde, hügelige Landschaft ist wunderschön. Für mittags gibt's für mich nichts anderes wie daheim bei den Kindern. Gemeinsam Mittagessen, gemeinsam ein bisschen Qualitätszeit haben. Das ist mein geheimer Ort.
0: Wie und wo sich Untertingau in den kommenden Jahren sieht, das ganze Gespräch mit Bürgermeister Andreas Wirz, lässt sich auf unserer Homepage nachhören. Wie echte, unverfälschte Frauenpower aus dem Allgäu ausschaut, das fragen wir eine Frau, die es natürlich wissen muss. 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
2: Vergewaltigungsprozess in Kempten wird heute fortgesetzt. Jugendlicher wirft Turnbeutel in Kemptner Klassenzimmer, Polizei sucht nach Zeugen. Und das Wetter, meist bewölkt, bei aktuellen Höchstwerten so um die 10 Grad. Ich bin Niklas Bitzenauer, einen schönen Donnerstagmorgen. Vor dem Landgericht Kempten wird heute der Prozess gegen einen 49-Jährigen wegen des Vorwurfs der Vergewaltigung fortgesetzt. Es geht um zwei mutmaßliche Taten nach Partynächten in einem Lindauer Club im Juni 2020 und im Mai 2021. Beide Frauen berichteten vor Gericht von Erinnerungslücken. Eine 39-Jährige schilderte, sie sei erst außerhalb des Clubs wieder zu sich gekommen. Zu Hause habe sie Schmerzen am ganzen Körper und blaue Flecken bemerkt. Eine weitere Frau sei am Morgen nach dem Clubbesuch nackt in ihrer Wohnung aufgewacht und habe Schmerzen im Intim. Bereich gehabt. Der Angeklagte bestreitet die Vorwürfe. Ein Urteil steht noch aus. In einem Kemptner Gymnasium hat ein unbekannter Jugendlicher einen Turnbeutel in ein besetztes Klassenzimmer geworfen und dabei lautstark etwas Bedrohliches gerufen. Der Vorfall ereignete sich gestern Mittag gegen 12 Uhr. Der etwa 15-Jährige hat braune Haare und trug eine dunkle Bomberjacke mit einem breiten, hellen Blau auf dem Rücken. Anschließend verließ er die Schule. Laut Polizei bestand zu keinem Zeitpunkt eine Gefahr für Schüler und Lehrkräfte. Die Polizei sucht aber dringend nach Zeugen und Hinweise auf ein mögliches Handyvideo. Nachdem das Rathaus in Sonthofen am Mittwoch wegen einer unbekannten Flüssigkeit vorsorglich geräumt worden ist, ist es ab heute wieder geöffnet. Beschäftigte hatten am Morgen einen starken ungewöhnlichen Geruch bemerkt. Die Feuerwehr entdeckte daraufhin Flüssigkeitsrückstände am Haupteingang. Messungen deuteten darauf hin, dass es sich um Buttersäure handeln könnte. Eine abschließende Bestätigung gibt es aber bislang nicht. Verletzt wurde auch niemand. Markus Asbach, Leiter der Polizeiinspektion Sonthofen, zum aktuellen Stand der Ermittlungen.
3: Die Ermittlungsansätze gehen zunächst mal dahin, auch in die Frage an die Bevölkerung, wer mögliche verdächtige Wahrnehmungen gemacht hat, wird gebeten, sich mit der Polizei in Sonthofen in Verbindung zu setzen. Wir wissen derzeit nicht, ob die Flüssigkeiten vorsätzlich oder fahrlässig dort ausgebracht worden sind. Und das ist auch Bestandteil unserer Ermittlungen.
2: Wer einen abgesagten Termin nachholen muss, kann heute zwischen 13.30 Uhr und 16 Uhr ohne Termin ins Rathaus kommen. Die Stadt Lindau will den Stadtteil Schachen vor zusätzlichem Durchgangsverkehr schützen. Dafür hat der Hauptausschuss jetzt ein Verkehrs- und Maßnahmenkonzept in Auftrag gegeben. Geplant ist unter anderem eine dauerhafte Verkehrsmessung an der Kreuzung Enzesweiler Straße und Schachener Straße. Außerdem wird geprüft, ob eine Sperre für Autos und Lastwagen an der Schachener Straße und Höhenstraße möglich ist. Hintergrund sind Befürchtungen, dass durch geplante Bauprojekte und einen Wohnmobilstellplatz in Wasserburg der Verkehr zunehmen könnte.
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4: Wir haben ein bisschen Hochnebel jetzt am frühen Donnerstag, aber im Laufe des Vormittags lockert es zunehmend auf. Danach viel Sonnenschein, nachmittags ein paar harmlose Wolken, 15 bis 20 Grad. Also das wird ein richtig schöner, freundlicher Herbsttag. Morgen gleiches Spiel, auch da etwas Hochnebel, aber nicht mehr ganz so zäh und hartnäckig wie heute. Und auch danach wird es noch einmal spätsommerlich warm, bis zu 21 Grad sind am Wochenende möglich. Ausnutzen, ein kleines Motto, so ein bisschen die Devise, denn am Wochenende zieht es zu. Vor allem zwischen Samstagmittag und Sonntagmorgen kann es immer wieder Regenschauer geben, auch mal länger anhaltend.
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4: A96 München Richtung Lindau beim Kohlberg-Tunnel. Vorsicht, da liegen Gegenstände auf der Fahrbahn. A980 Waltenhofen Autobahn-Dreieck Allgäu zwischen Durach und dem Dreieck Allgäu. Vorsicht, auch hier Gegenstände auf der Fahrbahn. Und dichten Verkehr gibt es bereits auf der B19 Kempten Richtung Oberstdorf zwischen Rauenzell und Sonthofen. Da ist es sehr, sehr zäh fließend momentan. 6 Minuten plus.
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4: Blitzer habe ich keine. 0800 5 70 80 90.
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4: Niklas, heute heißt es, aus 5 wird 1.
2: Ja, das bedeutet?
4: Aus 5 Vorschlägen zum Vogel des Jahres wird einer gekrönt.
2: Wir sind tatsächlich in der Luft unterwegs.
4: Wir sind in der Luft unterwegs oder bei uns, bei mir, piepst und zwitschert es vielleicht auch zwischen den Ohren. Nein, heute.
2: Das kann auch bei mir ganz zufälligerweise passieren.
4: Heute wird oder fällt die Entscheidung, wer wird Vogel des Jahres? Welche 5 Vögel da zur Endauswahl standen? Das rollen wir gleich ein bisschen auf. Es piept unter anderem von der Wasseramsel, vom Kranich und Kohlgraben. Aber das waren jetzt nur 3. Die nächsten beiden habe ich gleich für euch. Schönen guten Morgen.
2: Na, dann passt ja das nächste Lied perfekt, wenn es bei uns ein bisschen piepst.
4: Sweet but psycho.
2: Morgen.
4: Ava Max.
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0: 6.40 Uhr am Donnerstag. Ihr hört den Allgäuer-Wecker. Hallo und schönen guten Morgen aus. 5 wird einer. Heute fällt die Entscheidung zum Vogel des Jahres. Seit ein paar Wochen ja läuft die Online-Abstimmung. Vielleicht habt ihr da ja auch mitgemacht, welcher Vogel diesen Titel im kommenden Jahr dann auch tragen darf. Wer das Krönchen bekommt, aktuell ist es ja das Rebhuhn. Angelika Nelson vom Naturschutzverband LBV hat erklärt, worum es auch beim Vogel des Jahres überhaupt geht.
1: Es soll halt wirklich auf den Schutz von dieser Vogelart und eigentlich noch viel mehr für den ganzen Lebensraum beziehungsweise eventuell eben auch Herausforderungen, die dieser und dann eben auch viele andere Vögel haben, aufmerksam gemacht werden. Also er steht praktisch stellvertretend für andere Arten, die eben ähnliche Ansprüche haben und wird sozusagen eben zum Botschafter für den Schutz der Natur und eben der Lebensräume, die er braucht.
0: Um welche Lebensräume es dann ganz konkret geht, ist bei den Kandidaten von Vogel zu Vogel natürlich komplett unterschiedlich. Zur Auswahl stehen in diesem Jahr Wasseramsel. Die haben wir auch hier bei uns im Allgäu. In der Breitachklamm, da ist die unter anderem mit beheimatet. Der Kranich, Trauer, Schnepper, Kolkrabe und die Mehlschwalbe.
1: Der Kranich ja zum Beispiel, der steht für intakte Feuchtgebiete und Moore. Also das sind ja auch eben Lebensräume, die leider immer mehr verschwinden, beziehungsweise wo es eben teilweise zu Renaturierungen kommt und dadurch eben wieder neuer Lebensraum geschaffen wird, damit eben mehr Kraniche in Bayern brüten können.
0: Auch die anderen Vögel haben natürlich ihre eigenen Themenbereiche, die auf der Seite der Wahl auch vorgestellt werden. Es gibt sogar einen Birdomaten. Cool! Mit Wähler anhand einiger Fragen herausfinden können, welcher Vogel am besten auch zu ihnen passt. Ich muss das machen und gucken, welcher Vogel da am besten zu mir passt. Um 11 Uhr ist die Abstimmung dann auch schon vorbei. Der Gewinner wird dann kurz danach verkündet. Ihr hört das natürlich auch bei uns bei allgäuhit.de. Und mein Favorit ist ganz klar die Wasseramsel.
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Hallo und guten Morgen am Donnerstag. Faustball, internationales Flair in den Memminger Sporthallen beim 54. Allgäu Cup im Faustball kämpfen jetzt am Wochenende. Über 60 Mannschaften um den Sieg. Das Team um Amendingens Abteilungsleiterin Alex Prehm hat Clubs aus dem ganzen Bundesgebiet und Tschechien zu Gast. Action auf den Feldern gibt's am Samstag und Sonntag ab 10 Uhr. Und Stepptanz. Die Tänzerinnen der Stepptanzwerkstatt in Kempten bereiten sich aktuell auf die Europameisterschaft Ende November in Rotterdam vor. Bei den internationalen Qualifikationsturnieren in Ramstein und Wien gab es dafür bereits Spitzenplätze. Unter anderem holte die 12-jährige Lucia Michel den Turniersieg in Ramstein. In Wien tanzte sich die 15-jährige Nicole Ivbratyov auf den 2. Platz. Und noch kurz zum Fußball Champions League. Borussia Dortmund hat sein 2. Spiel in der Champions League gegen Bodo Glimt verloren. Das Team von Niko Kovac musste sich mit 0:1 in Norwegen geschlagen geben. Der VfB Stuttgart wiederum machte einen wichtigen Schritt in Richtung K.O.-Phase. Die Stuttgarter konnten sich bei Slovan Bratislava durchsetzen und gewannen mit 3:0.

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2: Ich bin Thomas Blitzkin. An allen rund 5700 Bahnhöfen der Deutschen Bahn gilt ab sofort ein Alkoholverbot. Bier, Wein und andere alkoholische Getränke dürfen damit auch auf den Bahnsteigen nicht mehr getrunken werden. Ausgenommen sind Gaststätten in den Bahnhöfen und in den Zügen bleibt Alkohol in der Regel weiterhin erlaubt. Die Bahn will mit dem Verbot ihre Stationen sicherer und sauberer machen. Wer trotzdem auf dem Bahnsteig Alkohol trinkt, soll von Sicherheitskräften angesprochen werden. Im äußersten Fall kann ein Hausverbot folgen. Linke, Grüne und SPD sind auf dem Weg zu einer möglichen Regierungsbildung in Berlin einen Schritt weiter. Die drei Parteien haben sich darauf verständigt, an ihrer gemeinsamen Erklärung gegen Antisemitismus festzuhalten.
3: Die Vereinbarung soll auch in einen möglichen Koalitionsvertrag aufgenommen werden. Damit sind die Missverständnisse zwischen den Parteien ausgeräumt. Die Sondierungsgespräche sollen noch heute weitergehen. Linke, Grüne und SPD hatten vereinbart, wie sie im Falle einer Regierungszusammenarbeit mit antisemitischen Vorfällen in der Linkspartei umgehen wollen. Vorgesehen sind auch Sanktionen bis hin zum Fraktionsausschluss. Eine am Dienstag von linken Abgeordneten unterschriebene Erklärung wich davon aber teilweise ab. Grüne und SPD hatten die Sondierungsgespräche deshalb unterbrochen. David Riemer, Nachrichtenredaktion.
2: Der Bundestag will die größte Notfallreform seit Jahren beschließen. Leichte Fälle sollen künftig gar nicht erst in den Notaufnahmen landen. Wer wirklich dringend Hilfe benötigt, soll dafür schneller drankommen.
4: Stundenlang mit Schmerzen in der Notaufnahme sitzen, das soll es nicht mehr geben, verspricht Gesundheitsminister Lindemann. Wer in die Rettungsstelle gehört und wer nicht, soll künftig verstärkt schon vorab von Ärzten und Leitstellen entschieden werden, per digitaler oder telefonischer Ersteinschätzung. Ist es akut, kommt der Rettungswagen. Ist der Fall weniger dringend, reiche auch eine Arztpraxis. Das soll die verstopften Notaufnahmen entlasten. Rettungsdienste und Kassenärzte warnen. Sie befürchten, dass an ihnen durch die Reform gespart wird und damit auch an den Patienten. Tanja Wagner, Nachrichtenredaktion.
2: Zum Sportfußball. Borussia Dortmund hat in der Champions League beim norwegischen Außenseiter FK Bodø/Glimt eine Niederlage kassiert. Der BVB verlor auswärts mit 0:1 und ließ damit wichtige Punkte liegen. Der VfB Stuttgart hat dagegen seine Pflichtaufgabe souverän gelöst. Die Schwaben gewannen beim slowakischen Außenseiter Slovan Bratislava mit 3:0.
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5: Mit Niklas Bitzenauer. Vor dem Landgericht Kempten wird heute der Prozess gegen einen 49-Jährigen wegen des Vorwurfs der Vergewaltigung fortgesetzt. Es geht um zwei mutmaßliche Taten nach Partynächten in einem Lindauer Club im Juni 2020 und im Mai 2021. Beide Frauen berichteten vor Gericht von Erinnerungslücken. Und in einem Kemptner Gymnasium hat ein unbekannter Jugendlicher einen Turnbeutel in ein besetztes Klassenzimmer geworfen und dabei lautstark etwas Bedrohliches gerufen. Der Vorfall ereignete sich gestern Mittag gegen 12 Uhr. Der etwa 15-Jährige hat braune Haare und trug eine dunkle Bomberjacke mit einem breiten, hellen in Blau auf dem Rücken. Anschließend verließ er die Schule. Die Polizei sucht dringend nach Zeugen.
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6: Viel Sonnenschein können wir heute genießen. Es wird ein Spätsommertag, ein Frühherbsttag, zumindest von den Temperaturen her. 15 bis 20 Grad sind es am Nachmittag. Das ist einfach nur schön. Da ruft oder lockt uns doch ein Nachmittagsspaziergang vor die Tür. Am Nachmittag ein paar Wolken, es bleibt aber trocken. In der Nacht gehen die Temperaturen runter auf 8 bis 2 Grad. Und morgen, der Freitag, der toppt dann quasi noch das schöne Wetter von diesem heutigen Donnerstag. 16 bis 21 Grad, viel Sonnenschein. Auch da, wenn Wolken, nur harmlose. Das Wochenende an sich, das ist schon wieder richtig ungemütlich und auch unbeständig. Vor allem am Samstag viele Wolken schon zum Start ins Wochenende. Ab der Mittagszeit regnet es auch etwas länger. Das kann dann sich so weiter durchziehen bis zum Sonntagvormittag.
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6: A96 München Richtung Lindau zwischen Stetten und Erkheim 1 Kilometer Stau. Es gibt noch immer Gegenstände auf der Fahrbahn und zwar im Kohlbergtunnel A96 München Richtung Lindau und im Kreis Ostallgäu bei Roßhaupten auf der Staatsstraße 2059 zwischen Reuten und Lechbruck am See in beiden Richtungen. Vorsicht, da irrt ein Rind über die Fahrbahn.
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6: Blitzer habe ich noch keine entdeckt. Wenn ihr da schneller seid als ich, 0805 70 80 90.
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6: Niklas, man hustet oder ist hustet, man ist irgendwie im Supermarkt, da der hinter einem in der Kasse rotzt so richtig übelst ins Taschentuch. Ja, wir sind im Herbst angekommen.
5: Oh ja.
6: Heute haben wir ja nochmals die schöne Seite des Herbstes mit viel Sonnenschein und ganz warmen Temperaturen.
5: Reicht es vielleicht sogar noch für eine Sonnenliege? Nee, wahrscheinlich nicht.
6: Ich weiß nicht, 20 Grad, du, wenn du an einem windgeschützten Eckle bist, warum
5: Träumchen.
6: Nicht? Aber nichtsdestotrotz, es wird sukzessive immer kühler und Herbstzeit ist ja auch so ein bisschen Erkältungszeit. Wie schaut es bei dir aus, um so fit und frisch durch den Herbst, durch den Winter zu kommen? Nimmst du damals so Magnesiumtabletten, noch Vitamin D nehmen ja ganz viele über den Winter?
5: Gut, ich esse ja eh jeden Tag ein Muesli, da ist ja eh schon viel Vitamin dabei und tatsächlich, ich mache ja auch mindestens 4-mal die Woche Sport, wenn ich dann jogge. Danach gibt es immer eine Magnesiumtablette, dass keine Krämpfe oder so aufkommen, aber ansonsten mache ich nichts. Einfach positiv denken, viel Sport machen und ich habe eh gar keine Zeit, krank zu werden. Von dem her, die Viren, die kommen gar nicht zu mir.
6: Richtig, aber Nahrungsergänzungsmittel, das ist ein Bereich, ein Geschäftsfeld, das boomt. Da wird einem suggeriert, das brauchst du, das brauchst du, das brauchst du. Im Endeffekt brauchen es die meisten nicht.
5: Wie schaut es bei dir aus?
6: Nein.
5: Auch nicht.
6: Warum das so ist, das klären wir gleich hier im Allgäu-Wecker. Schönen guten Morgen.
5: Morning.
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1: Hier ist der Allgäu Wecker, aber Donnerstag. Auch in diesem Herbst und auch im kommenden Winter wird wohl wieder der ein oder andere Erkältungswelle durch Deutschland, durchs Allgäu rollen. Gibt es da Sinn, sich so ein bisschen mit Nahrungsergänzungsmitteln zu wappnen, nachzuhelfen, um zum Beispiel das eigene Immunsystem zu stärken? Die Ernährungsexpertin Daniela Krehl von der Verbraucherzentrale Bayern sagt, die meisten Leute brauchen sowas überhaupt nicht.
2: Es gibt eigentlich nur ganz wenige Personengruppen, die besonders darauf achten müssen, wie zum Beispiel Menschen, die sehr wenig Sonnenlicht haben, weil sie pflegebedürftig sind, oder Personen, die jetzt schwanger werden möchten, sprich Frauen, dass sie ausreichend mit Folsäure versorgt sind, oder auch Veganer haben eine besondere Ernährungssituation. Alle anderen Personen sind meistens gut mit allen Vitaminen und Mineralstoffen versorgt.
1: Ein besonderer Fall ist Vitamin D. Das nehmen wir zum Großteil nicht über die Nahrung auf, sondern produzieren es mit Hilfe der Sonne selbst. Jetzt allerdings, wenn die Tage kürzer wären, nimmt die Produktion dann natürlich ab.
2: Von Oktober bis März reichen tatsächlich die Sonneneinstrahlungen nicht, um ausreichend Vitamin D zu produzieren. Aber zum Glück haben wir ja den Sommer. Und da können wir unseren Speicher gut auffüllen. Das heißt, wenn wir im Sommer sehr viel draußen waren, können wir über den Winter unsere Vitamin D-Versorgung gut abdecken.
1: Ausnahmen können natürlich Menschen sein, die besonders viel Zeit in Innenräumen verbringen. Für Nahrungsergänzungsmittel gilt allerdings immer grundsätzlich, lieber erstmal gucken, ob die überhaupt nötig sind.
2: Wenn ich der Meinung bin, ich bin in einem gewissen Mangel, dann bitte mit dem Arzt absprechen, ein Blutbild machen lassen und dementsprechend supplementieren, aber nicht so gießkannenmäßig Multivitaminpräparate aufnehmen. Da kann es nämlich ganz schnell sein, dass man mit mehreren Präparaten auch zu viel aufnimmt und dann eher seiner Gesundheit schadet.
1: Zu viel Vitamin D kann beispielsweise die Bildung von Nierensteinen fördern. Außerdem kann es auch einfach verschwendetes Geld sein, weil der Körper Überflüssiges über den Urin ungenutzt wieder ausscheidet. Und der Markt mit Nahrungsmitteln, der boomt, und das seit Jahren. Allein um da mal eine Zahl zu nennen, 2023 setzte die Industrie damit rund 177 Milliarden Dollar weltweit um. Tendenz steigend.
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0: mit dem Allgäu-Wecker rein in diesen Donnerstag. Hallo und schönen guten Morgen. Alkohol? Nein, danke. Das gilt ab sofort an allen rund 5700 Bahnhöfen der Deutschen Bahn, also auch in Kempten, in Kaufbeuren, im Markt Oberdorf, in Füssen, in Fronten. Der Konsum ist dann im gesamten Bahnhofsbereich verboten, inklusive auch der Bahnsteige. Das sogenannte Alkoholkonsumverbot soll zu mehr Sicherheit und weniger Streitigkeiten unter Alkoholeinfluss führen. Und wie kommt das an?
1: Finde ich super. Finde ich sehr gut. Ich finde, Alkohol hat eine sehr negative Auswirkung auf Menschen.
2: Na, schlecht.

0: finde ich nicht. Weniger Besoffene und man wird weniger angepöbelt vielleicht dadurch.
1: Es gibt viele Probleme an den Bahnhöfen, viele obdachlose Leute, viele Drogen, viele andere Missbräuche. Aber wenn, sag ich mal, ein Teil schon mal weggenommen wird, könnte es dazu helfen, dass man sich auf Bahnhöfen allgemein vielleicht wohler fühlt.
2: Alkoholisierte Menschen sind unangenehm. In der Öffentlichkeit hat es an so hochfrequentierten Plätzen nichts zu suchen, finde ich. Die Gefahr von Auseinandersetzung ist gegeben.
3: Es hat halt Potenzial, Gefahrenpotenzial, Gleise. Es sind immer Menschenmassen und da ist dann auch wieder Potenzial für Eskalation.
4: Ich verstehe grundsätzlich, woher der Gedanke kommt. Aber ich finde, dass es auf der anderen Seite auch immer eine Sache ist, wie sehr schränkt man Leute ein, die vielleicht bei der Zugfahrt oder so ein Bier trinken wollen.
5: Das schränkt mich tatsächlich gar nicht ein, nicht mehr am Bahnhof Alkohol konsumieren zu können, weil ich sehr selten mit der Bahn fahre und auch sehr, sehr wenig Alkohol trinke.

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1: 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Egal ob Kleinkunst, Uhren, Schmuck, Teppiche und vieles mehr, Sie können Ihre Schätze kostenlos schätzen lassen oder auch direkt vor Ort verkaufen. Jeder ist herzlich eingeladen, vorbeizukommen. Die Artgalerie Bamberger aus Baden-Baden freut sich auf Sie.
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2: Vergewaltigungsprozess in Kempten wird heute fortgesetzt. Jugendlicher wirft Turnbeutel in Kemptner Klassenzimmer, Polizei sucht nach Zeugen. Und das Wetter, meist bewölkt, bei aktuellen Höchstwerten so um die 10 Grad. Ich bin Niklas Bitzenauer, einen schönen Donnerstagmorgen. Vor dem Landgericht Kempten wird heute der Prozess gegen einen 49-Jährigen wegen des Vorwurfs der Vergewaltigung fortgesetzt. Es geht um zwei mutmaßliche Taten nach Partynächten in einem Lindauer Club im Juni 2020 und im Mai 2021. Beide Frauen berichteten vor Gericht von Erinnerungslücken. Eine 39-Jährige schilderte, sie sei erst außerhalb des Clubs wieder zu sich gekommen. Zu Hause habe sie Schmerzen am ganzen Körper und blaue Flecken bemerkt. Eine weitere Frau sei am Morgen nach dem Clubbesuch nackt in ihrer Wohnung aufgewacht und habe Schmerzen im Intim. Bereich gehabt. Der Angeklagte bestreitet die Vorwürfe. Ein Urteil steht noch aus. In einem Kemptner Gymnasium hat ein unbekannter Jugendlicher einen Turnbeutel in ein besetztes Klassenzimmer geworfen und dabei lautstark etwas Bedrohliches gerufen. Der Vorfall ereignete sich gestern Mittag gegen 12 Uhr. Der etwa 15-Jährige hat braune Haare und trug eine dunkle Bomberjacke mit einem breiten, hellen Blau auf dem Rücken. Anschließend verließ er die Schule. Laut Polizei bestand zu keinem Zeitpunkt eine Gefahr für Schüler und Lehrkräfte. Die Polizei sucht aber dringend nach Zeugen und Hinweise auf ein mögliches Handyvideo. Nachdem das Rathaus in Sonthofen am Mittwoch wegen einer unbekannten Flüssigkeit vorsorglich geräumt worden ist, ist es ab heute wieder geöffnet. Beschäftigte hatten am Morgen einen starken, ungewöhnlichen Geruch bemerkt. Die Feuerwehr entdeckte daraufhin Flüssigkeitsrückstände am Haupteingang. Messungen deuteten darauf hin, dass es sich um Buttersäure handeln könnte. Eine abschließende Bestätigung gibt es aber bislang nicht. Verletzt wurde auch niemand. Markus Asbach, Leiter der Polizeiinspektion Sonthofen, zum aktuellen Stand der Ermittlungen.
3: Die Ermittlungsansätze gehen zunächst mal dahin, auch in die Frage an die Bevölkerung, wer mögliche verdächtige Wahrnehmungen gemacht hat, wird gebeten, sich mit der Polizei in Sonthofen in Verbindung zu setzen. Wir wissen derzeit nicht, ob die Flüssigkeiten vorsätzlich oder fahrlässig dort ausgebracht worden sind, und das ist auch Bestandteil unserer Ermittlungen.
2: Wer einen abgesagten Termin nachholen muss, kann heute zwischen 13.30 Uhr und 16 Uhr ohne Termin ins Rathaus kommen. Die Stadt Lindau will den Stadtteil Schachen vor zusätzlichem Durchgangsverkehr schützen. Dafür hat der Hauptausschuss jetzt ein Verkehrs- und Maßnahmenkonzept in Auftrag gegeben. Geplant ist unter anderem eine dauerhafte Verkehrsmessung an der Kreuzung Enzesweiler Straße und Schachener Straße. Außerdem wird geprüft, ob eine Sperre für Autos und Lastwagen an der Schachener Straße und Höhenstraße möglich ist. Hintergrund sind Befürchtungen, dass durch geplante Bauprojekte und einen Wohnmobilstellplatz in Wasserburg der Verkehr zunehmen könnte.
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4: Viel Sonnenschein bekommen wir heute ab. Dazu steigen die Temperaturen auf 15 bis 20 Grad. Das ist einfach nur herrlich. Da lässt sich doch gerne auch ein Milchkaffee am Nachmittag im Straßencafé trinken oder ein kleiner Herbstspaziergang. Heute ist es schön, morgen wird es noch ein Ticken schöner, 21 Grad, das sind die Höchstwerte am Nachmittag. Auch da viel Sonnenschein, harmlose Wolken am Nachmittag ausnutzen, denn das Wochenende wird unbeständig, wird sehr wechselhaft werden, vor allem am Samstagvormittag viele Wolken und ab der Mittagszeit setzt dann auch länger anhaltender Regen ein.
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4: Wir haben natürlich auch jetzt den Blick auf die Allgäuer Straßen A96 Lindau Richtung München zwischen Erkheim und Stetten. 1 Kilometer Stau plus 8 Minuten. In entgegengesetzter Richtung 2 Kilometer Stau. Auch hier braucht ihr knapp 10 Minuten länger.
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4: Aktuell gibt's keine Blitzer. Wenn ihr irgendwo etwas am Straßenrand entdeckt. Gerne reingeben, kostenfrei über die 0800 570 80 90.
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4: Was sagt der Oldtimer?
2: Sind richtig coole Gefährte. Also das steht schon mal fest. Ich liebe Oldtimer.
4: Was sagt der Jochpass?
2: Ja, da gibt es auch einmal im Jahr ganz viele Oldtimer und ich kann mich sogar daran erinnern, einmal musste man richtig bippern und bangen, dass es das überhaupt noch gibt, weil es stand ja mal auch so auf der Kippe.
4: Auf der Kippe, richtig. Da gab es auch einen Bürgerentscheid damals.
2: Aber es hat sich durchgesetzt, jetzt wäre fast die Stimme weggeblieben, und das Jochpass-Memorial, ja.
4: Genau, das Jochpass-Memorial 2026 startet morgen. Was das Besondere an diesem Oldtimer, an dieser Oldtimer-Wettfahrt ist, klär mal hier in ein paar Minuten im Allgäu-Wecker. Schönen guten Morgen.
2: Buongiorno.
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0: Ihr hört den Allgäu-Wecker am Donnerstag. Wir schauen aber jetzt um gleich 7.40 Uhr schon auf den morgigen Freitag, auf den Samstag und auf den Sonntag. Denn am Wochenende findet das traditionelle Jochpass Memorial statt. Tradition hat das zünftige Bergrennen übrigens schon seit über 100 Jahren. Inga Stracke hat ohnehin Benzin im Blut. Diesmal hat sie sich bei den Oldtimern umgeschaut, statt wie sonst bei der Formel 1. Hallo Inga, grüß dich. Was ist genau das Jochpass Memorial?
1: Das ist ein mega cooles Oldtimer-Rennen von Bad Hindelang den Jochpass hinauf nach Oberjoch. Es ist tatsächlich die höchstgelegene Bundesstraße und kurvenreichste Passstraße Deutschlands. 105 Kurven, 6,4 Kilometer, 400 Meter Höhenunterschied. Organisator Uwe Lassau ist stolz.
2: Vom Trabi bis hin zum modernen Rennwagen, wir haben einfach alles dabei.
1: Und damit die Oldtimer nicht wie irre da hochrasen, ist es eine Gleichmäßigkeitsprüfung. Bedeutet, man legt sich eine Zeit vor, in der man die Bergstrecke schafft. Dafür hat man mehrere Läufe. Wer am nächsten an der vorgegebenen Zeit dran ist, gewinnt. Übrigens, das Oberjochrennen war schon 1923 bei allen sehr beliebt.
0: Wahnsinn. Über 100 Jahre Tradition auf dem Asphalt sozusagen. Wann geht's los und was kann man erleben und kann man denn da auch in irgendeiner Form mitmachen?
1: Ja, Samstag und Sonntag jeweils ab 8.30 Uhr bis 18 Uhr und ganz nah ran kommt man am Freitag bei der Fahrzeugpräsentation in Bad Hindelang. Vorkriegsfahrzeuge, elegante Oldtimer, klassische Sportautos, ikonische Zweiräder wie alte Vespas. Lassaus größter Wunsch ist,
2: dass die Veranstaltung unfallfrei abläuft, dass die Leute viel Spaß haben, tolle Autos sehen und vielleicht auch ein bisschen mal zurückdenken, was bin ich früher gefahren. Und ich wünsche den Zuschauern ein unvergessliches Wochenende mit ganz tollen Fahrzeugen.
1: Knatternde Zweitakter, dunkelbrummende Rennmotorräder, über 300 Teilnehmer sind am Start und dann klingt das so.
0: Das wird ohrenbetäubend, kann ich mir vorstellen, Inga. Welche Tipps hast du denn für uns Zuschauer?
1: Es kommen tatsächlich jedes Jahr tausende Besucher aus der Region, aber auch aus dem Ausland. Viele wollen die historischen Fahrzeuge aus der Nähe bewundern. Daher also, wenn möglich, mit den öffentlichen Verkehrsmitteln anreisen. Zwischen Bad Hindelang und Oberjoch fährt nach jedem Lauf ein kostenloses Shuttle. Und wer mit dem Auto kommt, auf jeden Fall früh da sein und einen kleinen Fußweg vom Parkplatz einplanen. Man wird am Ortseingang auf die Parkplätze geleitet. Die Jochstraße ist natürlich während der Veranstaltung komplett gesperrt. Ja, und dann? Spaß haben und einfach genießen, sagt Uwe Lassau.
2: Der Motorsound von den Vespas angefangen bis hin zum V8, V12 ist einfach der Hammer. Das kann man nicht beschreiben, das muss man erleben.
0: Das kann man tatsächlich nicht beschreiben, das muss man erleben. Spektakulär wird das heuer auf jeden Fall. Morgen geht's los.
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0: schönste Allgäu-Weg am Donnerstag. Hallo, das habt ihr mit Sicherheit schon mal beobachtet. Entweder schon oder bereits morgens auf der Arbeit oder eventuell abends auf der Couch. Einer fängt an zu gähnen und plötzlich müssen alle mitmachen. Aber ist euch auch schon mal aufgefallen, dass beim Kratzen etwas ganz Ähnliches passiert? Ihr müsst teilweise nur jemanden sehen, der sich irgendwie so, ich sag mal, ein bisschen fester am Arm kratzt und schon juckt's bei einem selbst. Aber warum ist denn das so? Das weiß Pia Wegner.
1: In Experimenten an einer britischen Universität haben mehr als 60% der Teilnehmenden einen Juckreiz verspürt, wenn sie anderen beim Kratzen zugesehen haben. Bei einigen reichte der Anblick sogar aus, um selbst mit dem Kratzen anzufangen. Der Grund dafür liegt im Gehirn. Beim Zuschauen oder auch wenn wir das Kratzgeräusch hören, dann werden teilweise dieselben Bereiche aktiv wie bei einem echten Juckreiz. Besonders ansteckend war das Kratzen für die Menschen, die negative Emotionen stärker wahrnehmen. Große Empathie hingegen spielte keine entscheidende Rolle.

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2: Ich bin Thomas Bleskin. An allen Bahnhöfen der Deutschen Bahn gilt seit heute ein Alkoholverbot. Bier, Wein und andere alkoholische Getränke dürfen damit auch auf den Bahnsteigen nicht mehr getrunken werden. Ausgenommen sind Gaststätten in den Bahnhöfen. Auch in Zügen bleibt Alkohol in der Regel erlaubt. Die Bahn will damit für mehr Sicherheit und weniger Müll sorgen. Wer gegen das Verbot verstößt, soll zunächst angesprochen werden. Im schlimmsten Fall droht ein Hausverbot. Der Bundestag will heute die rechtlichen Voraussetzungen für eine digitale Brieftasche zur persönlichen Identifizierung schaffen. Ab 2027 soll das Smartphone damit quasi zum Zwillingsausweis werden.
3: Normale Ausweise sollen nicht verschwinden. Die digitale Brieftasche ist als freiwilliges zusätzliches Angebot gedacht. Nutzerinnen und Nutzer können mithilfe der sogenannten EUDI-Wallet wichtige Dokumente digital auf ihrem Smartphone ablegen. Ihren Personalausweis etwa, mittelfristig aber zum Beispiel auch Führerschein, Geburtsurkunde oder Zeugnisse. Damit soll dann vieles einfacher werden, etwa Online-Anträge beim Amt stellen, Bankkonten eröffnen, Verträge schließen, online einkaufen oder bestimmte Plattformen im Netz nutzen, wo das Alter nachgewiesen werden muss. Die Wallet soll auch grenzüberschreitend in anderen EU-Mitgliedstaaten genutzt werden können. Ronny Thorau, Berlin.
2: In der EU kommen immer mehr Elektrogeräte auf den Markt, weit mehr als entsorgt werden. In Deutschland wird besonders viel gehortet.
4: Mehr als 32 Kilogramm pro Kopf, so viele Elektrogeräte wurden 2024 im Schnitt angeschafft in der EU. Das zeigen neue Zahlen der Europäischen Statistikbehörde. In Deutschland waren es sogar noch mehr. Gleichzeitig wurden EU-weit aber nur gut 12 Kilo Elektroschrott pro Person gesammelt, um ihn zu entsorgen oder zu recyceln. Das heißt, viele nutzen ihre Geräte jahrelang oder entsorgen sie illegal, etwa im Hausmüll. Laut der Behörde werden vor allem große Geräte beliebter wie Waschmaschinen, Geschirrspüler und Solaranlagen. Thomas Brock, Nachrichtenredaktion.
2: Zum Sportfußball. Borussia Dortmund hat in der Champions League beim norwegischen Außenseiter FK Bodø/Glimt eine Niederlage kassiert. Der BVB verlor auswärts mit 0:1 und ließ damit wichtige Punkte liegen. Der VfB Stuttgart hat dagegen seine Pflichtaufgabe souverän gelöst. Die Schwaben gewannen beim slowakischen Außenseiter Slovan Bratislava mit 3:0.
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5: Mit Niklas Bitzenauer. Vor dem Landgericht Kempten wird heute der Prozess gegen einen 49-Jährigen wegen des Vorwurfs der Vergewaltigung fortgesetzt. Es geht um zwei mutmaßliche Taten nach Partynächten in einem Lindauer Club im Juni 2020 und im Mai 2021. Beide Frauen berichteten vor Gericht von Erinnerungslücken. Und in einem Kemptner Gymnasium hat ein unbekannter Jugendlicher einen Turnbeutel in ein besetztes Klassenzimmer geworfen und dabei lautstark etwas Bedrohliches gerufen. Der Vorfall ereignete sich gestern Mittag gegen 12 Uhr. Der etwa 15-Jährige hat braune Haare und trug eine dunkle Bomberjacke mit einem breiten, hellen in Blau auf dem Rücken. Anschließend verließ er die Schule. Die Polizei sucht dringend nach Zeugen.
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6: Heute wird es richtig schön, herbstlich schön mit ganz viel Sonnenschein. Wer jetzt noch ein bisschen Hochnebelschwaden vorm Fenster hat, das verzieht sich, das löst sich im Laufe des Vormittags auf und dann können wir wirklich wunderschönes und sehr, sehr mildes Herbstwetter genießen. 15 bis 20 Grad. Morgen überschreiten wir die 20-Grad-Marke erneut recht schön. Bisschen Hochnebel. Dann zeigt sich die Sonne fast den ganzen Tag über am fast wolkenlosen Allgäuer Himmel. Ausnutzen auch hier so ein bisschen das Motto, denn am Wochenende wird sehr wechselhaft, unbeständig. Vor allem ab Samstagmittag kann es regnen.
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6: A96 Lindau Richtung München, aber auch die A96 München Richtung Lindau, jeweils zwischen Erkheim und Stetten. 2 Kilometer Stau, da müsst ihr momentan eine Viertelstunde mehr Zeit mit drauf packen. B16 Günzburg Richtung Füssen, zwischen Pforzen und Kaufbeuren, auch hier dichter Verkehr. 10 Minuten dauert es da momentan länger. Wir haben die B472 Markt Oberdorf Richtung Peiting, zwischen zwischen B12 bei Geißenried und Markt Oberdorf. Dichter Verkehr, auch da mehrere Minuten an Zeit mit draufpacken. Und B31 Lindau Richtung Friedrichshafen zwischen Grissbronn und Eriskirch. Auch hier dichter Verkehr, da dauert sogar über 20 Minuten länger.
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6: Keine Blitzer, 0800 75 80 90.
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6: Bist du jemand, der ein bisschen irgendwie gar nicht mal bewusst Sachen ansammelt, hortet im, naja, unklassischen Sinn und dann irgendwo denkt, boah, wohin mit diesen ganzen Sachen? Eigentlich sind sie noch gut. Warst du jemals auf dem Flohmarkt nicht als Gucker und Käufer, sondern als Verkäufer?
5: Nein, tatsächlich noch nicht. Aber tatsächlich könnte ich mittlerweile Klamotten auf dem Flohmarkt verkaufen, weil ich habe einfach viel zu viele.
6: Das ist viel zu viele. Wer die Möglichkeit ein bisschen zum Stöbern möchte, am Wochenende oder jetzt am Wochenende in Oberstdorf heißt es It's Flohmarkt Time. Oh. Und das Ganze natürlich auch noch zugunsten von. Wer davon profitiert, dass ganz, ganz viel verkauft wird, das klären wir hier im Allgäu-Wecker in ein paar Minuten.
5: Guten Morgen.
6: Guten Morgen.
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0: ist aber auch goldener Oktober, goldener Herbst. Einen schönen guten Morgen, hier ist der Allgäuwecker am Donnerstag. Manchmal ist Gutes tun so einfach, dass man es vielleicht gar nicht mitbekommt. So ähnlich ist das auch mit dem Flohmarkt am kommenden Samstag in der Euberle-Halle in Oberstdorf, denn da finden nicht nur begeisterte Anhänger dieser besonderen Börsen wieder Schnäppchen und auch Raritäten. Wer dorthin geht, hilft gleichzeitig auch anderen. Und angefangen hat alles irgendwie total einfach mein Veranstalter Magnus Geiger.
1: Mein Kollege, der Thomas Bechtold und ich, wir haben uns vor circa 3 Jahren die Gedanken gemacht, dass ein Flohmarkt bei uns im Einzugsgebiet fehlt. Und da wir beide ja leidenschaftliche Flohmarktgänger sind, haben wir dann irgendwann die Idee entwickelt, dass wir selber einen auf die Beine stellen in Oberstdorf. Und da wir das einfach aus Freude am Organisieren gemacht haben und das einem guten Zweck widmen wollten, haben wir dann den Schluss gefasst, dass wir da alle Einnahmen durch Standmiete etc., dass wir das 1:1 an einen guten Zweck spenden. Und dieses Jahr wird die Spende an die Kinderbrücke Allgäu e.V. gehen.
0: Die Kinderbrücke Allgäu unterstützt seit 25 Jahren, also seit einem Vierteljahrhundert, in Not geratene Kids und deren Familien, wenn Schicksalsschläge, Krankheit oder aber auch Überforderung geordnete Lebensbahnen einfach sowas von durcheinander wirbeln. Durcheinander im positiven Sinne wird es dagegen auf dem Flohmarkt selbst sein, denn da ist wirklich einiges geboten.
1: Da sind ungefähr 56 Aussteller. Die sind allem rein private Aussteller. Also da kommen die Schätze aus dem Keller von eben Privaten, denen man schon seit Jahren hin und her biegt, sage jetzt einmal, kommen da auf den Ladentisch. Das war uns ganz wichtig, dass es für Einheimische ist. Wir haben eine Hüpfburg für die Kinder, einen Verpflegungsstand für Jung und Alt. Also es ist für jeden was geboten. Und der Spaß am Flohmarkt, am Handeln etc., das ist da bei uns im Vordergrund. Von dem her ist es da bei uns eigentlich sehr, sehr unkompliziert und eigentlich die gute Laune im Vordergrund.
0: Ach, das ist schön. Von altem Schreibgerät über Spielzeug, Schmuck, Kleidung und echten Fundstücken bis hin zu Raritäten und auch Kuriositäten. So ein Flohmarkt bietet immer wieder ein unglaubliches und oft unberechenbares Spektrum. Auch Geiger selbst hat da schon sein besonderes Lieblingsstück gefunden.
1: Das Beste, was ich am Flohmarkt eigentlich gefunden habe, ich habe eine sehr alte Vintage-Fliegenrute gekauft, da ich begeisterter Angler bin. Und die ist jetzt eigentlich tatsächlich auch wieder sehr erfolgreich im Einsatz. Ich habe es mir eigentlich bloß mal gekauft, zum Schauen, ob mir das Fliegenfischen taugt. Und ja, seitdem gebe ich sie auch gar nicht mehr her, weil ich mit der sehr gut zurechtkomme. Und alle haben mir eigentlich ausgelacht, warum ich mir sowas Altes kaufe. Aber gerade aus dem Grund habe ich eigentlich nur mehr Spaß an diesem Gerät.
0: Herrlich, das ist echt eine herrliche Anekdote. Vielleicht geht's euch ja ähnlich. Los geht's mit dem Flohmarkt in der Euberle-Halle in Oberstdorf am Samstag. Punkt 8. Geöffnet ist bis etwa 14 Uhr. Das Rahmenprogramm geht sogar bis in den späten Nachmittag hinein. Ein kostenloser Besucherparkplatz ist ebenfalls ausgeschildert. Dann wünsche ich euch viel Spaß am Samstag beim Kruscheln, beim Stöbern und dann bei tollen Dingen mit nach Hause nehmen.
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So klingt euer Donnerstag. Ed Sheeran bestreitet seine Konzerte ja gerne mal ganz alleine mit seiner Gitarre. Aber er kann auch komplett anders. Vor 5 Jahren hatte er irgendwie Bock gehabt, auch mal die Clubs dieser Welt zu erobern. Er hat bei angesagten DJs wie Ovenbach, Alok und Jax Jones Remix seiner aktuellen Single in Auftrag gegeben.

8 Remixe hat Ed Sheeran anfertigen lassen, aber eigentlich hätte er sich das sparen können. Die Originalversion von Shivers hat es heute vor 5 Jahren an die Spitze der deutschen Charts geschafft und Remixe hin oder her, weiter als bis ganz nach oben geht's nun mal nicht mehr.

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2: Vergewaltigungsprozess in Kempten wird heute fortgesetzt. Jugendlicher wirft Turnbeutel in Kemptner Klassenzimmer, Polizei sucht nach Zeugen. Und das Wetter, meist bewölkt, bei aktuellen Höchstwerten so um die 10 Grad. Ich bin Niklas Bitzenauer, einen schönen Donnerstagmorgen. Vor dem Landgericht Kempten wird heute der Prozess gegen einen 49-Jährigen wegen des Vorwurfs der Vergewaltigung fortgesetzt. Es geht um zwei mutmaßliche Taten nach Partynächten in einem Lindauer Club im Juni 2020 und im Mai 2021. Beide Frauen berichteten vor Gericht von Erinnerungslücken. Eine 39-Jährige schilderte, sie sei erst außerhalb des Clubs wieder zu sich gekommen. Zu Hause habe sie Schmerzen am ganzen Körper und blaue Flecken bemerkt. Eine weitere Frau sei am Morgen nach dem Clubbesuch nackt in ihrer Wohnung aufgewacht und habe Schmerzen im Intim. Bereich gehabt. Der Angeklagte bestreitet die Vorwürfe. Ein Urteil steht noch aus. In einem Kemptner Gymnasium hat ein unbekannter Jugendlicher einen Turnbeutel in ein besetztes Klassenzimmer geworfen und dabei lautstark etwas Bedrohliches gerufen. Der Vorfall ereignete sich gestern Mittag gegen 12 Uhr. Der etwa 15-Jährige hat braune Haare und trug eine dunkle Bomberjacke mit einem breiten, hellen Blau auf dem Rücken. Anschließend verließ er die Schule. Laut Polizei bestand zu keinem Zeitpunkt eine Gefahr für Schüler und Lehrkräfte. Die Polizei sucht aber dringend nach Zeugen und Hinweise auf ein mögliches Handyvideo. Nachdem das Rathaus in Sonthofen am Mittwoch wegen einer unbekannten Flüssigkeit vorsorglich geräumt worden ist, ist es ab heute wieder geöffnet. Beschäftigte hatten am Morgen einen starken ungewöhnlichen Geruch bemerkt. Die Feuerwehr entdeckte daraufhin Flüssigkeitsrückstände am Haupteingang. Messungen deuteten darauf hin, dass es sich um Buttersäure handeln könnte. Eine abschließende Bestätigung gibt es aber bislang nicht. Verletzt wurde auch niemand. Markus Asbach, Leiter der Polizeiinspektion Sonthofen, zum aktuellen Stand der Ermittlungen.
3: Die Ermittlungsansätze gehen zunächst mal dahin, auch in die Frage an die Bevölkerung, wer mögliche verdächtige Wahrnehmungen gemacht hat, wird gebeten, sich mit der Polizei in Sonthofen in Verbindung zu setzen. Wir wissen derzeit nicht, ob die Flüssigkeiten vorsätzlich oder fahrlässig dort ausgebracht worden sind. Und das ist auch Bestandteil unserer Ermittlungen.
2: Wer einen abgesagten Termin nachholen muss, kann heute zwischen 13.30 Uhr und 16 Uhr ohne Termin ins Rathaus kommen. Die Stadt Lindau will den Stadtteil Schachen vor zusätzlichem Durchgangsverkehr schützen. Dafür hat der Hauptausschuss jetzt ein Verkehrs- und Maßnahmenkonzept in Auftrag gegeben. Geplant ist unter anderem eine dauerhafte Verkehrsmessung an der Kreuzung Enzesweiler Straße und Schachener Straße. Außerdem wird geprüft, ob eine Sperre für Autos und Lastwagen an der Schachener Straße und Höhenstraße möglich ist. Hintergrund sind Befürchtungen, dass durch geplante Bauprojekte und einen Wohnmobilstellplatz in Wasserburg der Verkehr zunehmen könnte.
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4: Wer heute draußen unterwegs ist, der braucht sie schon. Die Sonnenbrille. Auf jeden Fall am Nachmittag. Da gibt's ganz viel Sonnenschein und nur ein paar harmlose Wolken, die vorbeiziehen. 15 bis 20 Grad. Einfach nur herrlich. Was für ein schöner, freundlicher, angenehmer Herbsttag dieser Donnerstag heute ist. In der Nacht geht's runter von den Temperaturen, aber gar nicht mal in den frostigen Bereich. 8 bis 2 Grad. Wir bleiben im Plusbereich. Morgen starten wir mit etwas Nebel. Danach wird's noch einmal spätsommerlich warm bei 16 bis 21 Grad. Am Wochenende zieht's dann zu. Und vor allem in der Zeit zwischen Samstagmittag und Sonntagmorgen, da müssen wir uns immer wieder auf Regenschauer einstellen. Also da ist es äußerst ungemütlich.
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4: A7 Füssenreute Richtung Ulm zwischen Diebmannsried und der Raststätte Allgäuer Tor Ost. Rechte Spur gesperrt. Da haben wir eine Baustelle. Die Arbeiten dauern bis am Nachmittag. Dann kommen wir auf das Teilstück Erkheim und Stetten in jeweils in der Richtung Lindau Richtung München, aber auch München Richtung Lindau. Auf beiden Seiten circa 2 Kilometer Stau. Da eine knappe Viertelstunde mehr Zeit mit einkalkulieren. Eine halbe Stunde Stunde dauert's länger, wenn ihr auf der B31 unterwegs seid. Und zwar zwischen Lindau und Stockach, zwischen Rehlings und Friedrichshafen, dichter Verkehr.
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4: Da ist es heute richtig ruhig am Allgäuer Straßenrand, 0800 570 80 90.
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4: Ja, da bist du gerade noch hereingerutscht, Niklas.
5: Rutsch, rutsch.
4: Es geht um die große Kinoleinwand heute Donnerstag.
5: Oh ja, das ist cool. Vor allem das Wetter passt ja jetzt wieder perfekt.
4: Vor allem am Wochenende.
5: Ja,
4: vor allem das Wochenende.
5: Warst du schon wieder im Kino?
4: Nein, eben, noch nicht. Ach, das ist schon wirklich eine längere Zeit her. Ich weiß nicht mal mehr, was das für ein
5: Date
4: war.
5: Am Wochenende.
4: Wir zwei haben so viele Dates, zumindest in unseren Gedanken geklappt. Heute ist auf jeden Fall Donnerstag, Heißkinotag. Und Kollege Ronny Thorau hat natürlich auch wieder unseren Expressüberblick, was läuft heute an. Sind wir gespannt und ich komme auf deine Einladung. Einladung war das doch,
5: oder? Ja, genau. Ich bin bereit. Mein Geldbeutel ist gezückt.
4: Ich komme zurück.
5: Morgen.
4: Schönen Donnerstag.
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0: klickt euer Donnerstag morgen. Heute am Donnerstagabend geht's vielleicht für euch auch ins Kino, denn Donnerstag ist Kinotag und da starten natürlich wieder die neuesten Blockbuster auch bei uns in den Allgäuer Kinos und ein echter Romantik-Klassiker kommt da zurück ins Kino, allerdings so ein bisschen als andere Neuverfilmung. Und dann ist dann noch der Mann, der vom Wal verschluckt wurde. Ronny Thorau hat auch heute Hintergrundinfos zu den Filmstarts der Woche.
1: Ein Mann sollte wenigstens den Anschein von Leidenschaft erwecken. Sonst wäre er wahrlich langweilig.
2: Allein schon die Besetzung von Sinn und Sinnlichkeit in den 90ern war ja Kult. Emma Thompson, Kate Winslet, Hugh Grant und Alan Rickman. Kann die Neuauflage da mithalten?
3: Verzeihen Sie mir, Edward Ferrars.
4: Eleanor Dashwood. Ich mag ihn. Ich schätze ihn sehr.
5: Du magst ihn, du schätzt ihn sehr.
2: Nun, an den vielen jungen Nachwuchsdarstellern liegt es eigentlich nicht, dass die Neuverfilmung mit der 90er-Jahre-Version nicht ganz mithalten kann.
6: Der Mann, der mich liebt, muss brennen. Mit seiner ganzen Leidenschaft, ohne Zurückhaltung, ohne Zögern. Ich habe hohe Ansprüche.
2: In der neuen Jane Austen-Buchverfilmung ist sogar einiges realistischer und moderner. Aber dadurch fehlt auch etwas der Zauber, das ganz große Kino.
7: Der Gedanke, das eigene Glück hänge gänzlich von einem anderen Menschen ab, ist betörend, doch nicht immer möglich.
2: Die ultimative klaustrophobische Kinoerfahrung bietet diese Woche der Survival-Thriller Whale Fall, in dem ein Mann von einem Wal verschluckt wird.
8: Ich bin ein Wal! Help me!
2: Mit seinem Sauerstoffvorrat hat Jay 60 Minuten Zeit, aus dem Wal zu entkommen. Zum Glück eine fiktive Geschichte. Man kann also ganz unbesorgt mitfiebern.
9: Jay, was wirst du tun? Dich deinem Schicksal ergeben? Denk!
2: Der Filmtitel Heimsuchung ist bewusst doppeldeutig. Einerseits suchen Menschen über viele Generationen hier immer wieder ein Heim in einem Haus an einem märkischen See.
10: Das ist ja hier wie ein anderes Röschenschloss.
11: Das sind die vorigen Besitzer gerade erst weg.
2: Andererseits sucht die Außenwelt immer wieder diese Idylle heim. Vom Aufstieg der Nazis über den Zweiten Weltkrieg, den Kalten Krieg, die DDR-Zeit bis zum Kapitalismus von heute.
12: Der Kaufvertrag wird rückabgewickelt. Der Eintrag wird aus dem Grundbuch gelöscht.
2: Volker Schlöndorffs Film Heimsuchung zeigt eindringlich, wie Menschen eigentlich nur ihr kleines Glück finden und bewahren wollen, aber große Weltereignisse ihnen das immer wieder vermasseln können.
13: Die Weltgeschichte hat am Ufer des Märkischen Meeres nicht Halt gemacht.
0: Wir wünschen euch viel Spaß im SIKO in Kaufbeuren, wenn ihr da den neuesten Blockbuster guckt oder aber auch im Kolosseum in Kempten oder ihr schaut euch die neuesten Filme in einem anderen Allgäuer Kino an. Habt Fun und einen schönen Donnerstag.

0: Hallo am Donnerstag, ihr hört den Allgäu Wecker. Eine bezahlbare Wohnung zu finden bleibt in Deutschland weiter Glückssache. Das ist fast so wie einen Sechser im Lotto bekommen. Im dritten Quartal stiegen die Mieten von angebotenen Wohnungen um 1,2% im Vergleich zum Vorquartal. Das hat das Kiel-Institut für Weltwirtschaft mitgeteilt. Im Vergleich zum vergangenen Jahr waren es sogar 3,7%. Vor allem in Großstädten hat sich der Mietenanstieg erneut beschleunigt. Diana Kramer berichtet.
1: Am stärksten gestiegen sind die Mieten im dritten Quartal in Berlin und Düsseldorf. Im Jahresvergleich liegt Hamburg an der Spitze mit einem Plus von fast 7%. Aber auch jenseits der Metropolen wird es immer teurer. In Bochum, Augsburg und Mannheim waren Mietwohnungen zwischen 5 und mehr als 6% teurer als noch vor einem Jahr. Das gilt für neue Mietverträge, aber auch für Bestandswohnungen. Dazu kommen für Mieter steigende Nebenkosten wegen der hohen Energiepreise, die die Vermieter weitergeben.

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2: Ich bin Thomas Blitzkin. An allen rund 5700 Bahnhöfen der Deutschen Bahn gilt ab sofort ein Alkoholverbot. Bier, Wein und andere alkoholische Getränke dürfen damit auch auf den Bahnsteigen nicht mehr getrunken werden. Ausgenommen sind Gaststätten in den Bahnhöfen und in den Zügen bleibt Alkohol in der Regel weiterhin erlaubt. Die Bahn will mit dem Verbot ihre Stationen sicherer und sauberer machen. Wer trotzdem auf dem Bahnsteig Alkohol trinkt, soll von Sicherheitskräften angesprochen werden. Im äußersten Fall kann ein Hausverbot folgen. Linke, Grüne und SPD sind auf dem Weg zu einer möglichen Regierungsbildung in Berlin einen Schritt weiter. Die drei Parteien haben sich darauf verständigt, an ihrer gemeinsamen Erklärung gegen Antisemitismus festzuhalten.
3: Die Vereinbarung soll auch in einen möglichen Koalitionsvertrag aufgenommen werden. Damit sind die Missverständnisse zwischen den Parteien ausgeräumt. Die Sondierungsgespräche sollen noch heute weitergehen. Linke, Grüne und SPD hatten vereinbart, wie sie im Falle einer Regierungszusammenarbeit mit antisemitischen Vorfällen in der Linkspartei umgehen wollen. Vorgesehen sind auch Sanktionen bis hin zum Fraktionsausschluss. Eine am Dienstag von linken Abgeordneten unterschriebene Erklärung wich davon aber teilweise ab. Grüne und SPD hatten die Sondierungsgespräche deshalb unterbrochen. David Riemer, Nachrichtenredaktion.
2: Der Bundestag will die größte Notfallreform seit Jahren beschließen. Leichte Fälle sollen künftig gar nicht erst in den Notaufnahmen landen. Wer wirklich dringend Hilfe benötigt, soll dafür schneller drankommen.
4: Stundenlang mit Schmerzen in der Notaufnahme sitzen, das soll es nicht mehr geben, verspricht Gesundheitsminister Lindemann. Wer in die Rettungsstelle gehört und wer nicht, soll künftig verstärkt schon vorab von Ärzten und Leitstellen entschieden werden, per digitaler oder telefonischer Ersteinschätzung. Ist es akut, kommt der Rettungswagen. Ist der Fall weniger dringend, reiche auch eine Arztpraxis. Das soll die verstopften Notaufnahmen entlasten. Rettungsdienste und Kassenärzte warnen. Sie befürchten, dass an ihnen durch die Reform gespart wird und damit auch an den Patienten. Tanja Wagner, Nachrichtenredaktion.
2: Zum Sportfußball. Borussia Dortmund hat in der Champions League beim norwegischen Außenseiter FK Bodø/Glimt eine Niederlage kassiert. Der BVB verlor auswärts mit 0:1 und ließ damit wichtige Punkte liegen. Der VfB Stuttgart hat dagegen seine Pflichtaufgabe souverän gelöst. Die Schwaben gewannen beim slowakischen Außenseiter Slovan Bratislava mit 3:0.
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5: Mit Niklas Bitzenauer. Drohnen bleiben ein Sicherheitsrisiko für Flughäfen, auch bei uns im Allgäu und am Bodensee. Am Flughafen Memmingen gibt es laut Polizei bereits seit mehreren Jahren Möglichkeiten, Drohnen zu erkennen und abzuwehren. In diesem Jahr wurden dort schon eine mittlere einstellige Zahl an Vorfällen registriert. Am Flughafen Friedrichshafen gibt es laut Betreiber keine eigenen Abwehreinrichtungen. Und die angeschlagene Aktienbrauerei Kaufbeuren hat mehrere Grundstücke und Gebäude mit insgesamt rund 15.000 Quadratmetern verkauft. Käuferin eines Großteils der Flächen ist die Paul- und Kräuterbau GmbH aus Mauerstetten. Der Hexenturm ging an private Investoren. Mit den Einnahmen sollen dringend notwendige Reparaturen und Investitionen in den Braubetrieb finanziert werden.
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6: Die Sonne scheint schon kräftig vom Allgäuer Himmel und wir merken das. Heute wird's noch ein richtig schöner, ein angenehmer, ein freundlicher Herbsttag. Die Temperaturen steigen an. Am Nachmittag liegen wir zwischen 15 und 20 Grad. Herrlich. Und morgen, der Freitag, der toppt quasi dieses schöne Wetter noch einmal. Viel Sonnenschein, Temperaturen über 20 Grad ausnutzen, denn am Freitag knickt das schöne Herbstwetter ein und wir bekommen ein bisschen die nasse und graue Schulter des Herbstes zu spüren. Ab Samstagmittag zieht es zu und dann kann es auch immer wieder mal längere Regenschauer geben.
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6: A7 Füssenreute Richtung Ulm zwischen Dietmannsried und der Raststätte Allgäuer Tor Ost. Da ist eine Tagesbaustelle, rechte Spur bis am Nachmittag gesperrt. B31 Lindau Richtung Friedrichshafen. Dichter Verkehr zwischen Christbronn und Eriskirch. Dann ist doch noch eine Meldung von der A980 im Moment aufgeploppt. Und zwar zwischen Durach und der Anschlussstelle B12. 1 Kilometer Stau plus 7 Minuten.
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6: Blitzer habe ich keine. Habt ihr welche für uns? 0805 70 80 90.
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6: Heute geht es um mehrere Themen, die eine Person vereint. Alexandra Log aus Memmingen. Herzlich willkommen bei uns im Studio.
7: Danke, Marion, dass ich da sein darf.
6: Es wird interessant, vor allem, weil wir nicht über ein Thema sprechen. Du hast verschiedene Themenbereiche, die sich automatisch ineinander, ja, wie soll ich sagen, wie bei einem Zahnrad ineinander übergehen. Zum einen geht's um Fotografie, die anderen zwei Bereiche nur ganz kurz.
7: Genau. Ich bin Expertin für Sichtbarkeit. Ich bin seit 30 Jahren Fotografin, bin Coach und ich habe ein Frauennetzwerk gegründet.
6: Das ist eine spannende Geschichte und da tauchen wir gleich intensiver ein hier im Kaffeeklatsch. Dankeschön.

0: Gab es auch schon Sonnenschein in Memmingen? Oder war da heute ein bisschen länger der Hochnebel?
1: Also ein bisschen Hochnebel war auf dem Weg noch, ja.
0: Auf jeden Fall, die Sonne scheint auch hier bei mir im Studio. Alexandra Log, du bist Fotografin, du bist Kopf von einem Netzwerk. Frauenabend heißt es, Coaching. Was habe ich vergessen? Drei waren es, drei Bereiche vereinen
1: sich. Coach, Fotografin, Netzwerkgründerin.
0: Netzwerkgründerin. Ja. Jetzt fangen wir mal an, du bist eine gebürtige Allgäuerin, eine Unterallgäuerin, genau. Eine Memmingerin.
1: Ja, aus genau.
0: Aus der Maumstadt Memmingen.
1: Genau, ich bin Memmingerin und war 20 Jahre in München, habe auch in München meine Fotografenlehre gemacht. Ich habe ganz klassisch irgendwie in einem Fotostudio Interior-Fotografie gemacht und wirklich mit alten Balkenkameras fotografiert vor 30 Jahren. 96 habe ich die Ausbildung dort angefangen. Und bin vor 15 Jahren mit meiner Familie ins Allgäu nach Memmingen zurückgezogen.
0: Mhm. Herrlich, das ist ja fast schon mit historischen Instrumenten hast du da quasi hantiert. Also man sieht's oder kennt's vom Museum her. Mit Sicherheit kein Schaden gewesen, auch Dunkelkammer etc. Fällt ja jetzt irgendwo alles weg.
1: Diese Erfahrungen habe ich natürlich alle mitgenommen. Irgendwie. Ja. So bin ich auch zur Fotografie gekommen. Ich habe tatsächlich in der Schule damals einen Fotokurs gemacht und war total begeistert. In diesen Becken, in diesen Entwicklerbecken irgendwie dort die Bilder, die Porträts entstehen zu sehen. Das hat mich total fasziniert.
0: Von der Fotografie-Seite her, Porträts, weil du gerade angesprochen hast, ist das so deins oder ist das, musst ein bisschen beschreiben, weil die Fotografie an sich, das ist ja ein unendlich großes Feld.
1: Absolut, und das ist eine total gute Frage, Marion. Es ist nämlich so, ich habe früher vor allem Stilllife, Produkte, Räume fotografiert. Das hat wirklich für mich als Frau, als Person irgendwie einige Jahre gebraucht, bis ich mich getraut habe, Menschen zu fotografieren. Okay. Ich finde ja, in der Fotografie, es gibt ganz verschiedene Levels irgendwie. So, man kann Räume auf eine simple Art fotografieren oder man kann eine Architekturfotografie für die großen Architekten machen. Da ist eine riesen Range dazwischen. Ja. Und für mich hat es einfach lange gedauert, bis ich mich an die Menschen rangetraut habe, die Menschen auch anzuleiten, auch Menschen in Porträtsituationen oder in Fotosituationen irgendwie auch einfach so ein bisschen aufzulockern, dass die sich trauen, sich selber zu zeigen.
0: Also es stimmt schon, ich mag es eigentlich auch nicht.
1: Ja, da bist du nicht alleine.
0: Da geht's dann schon los, mein Gott, wie sind meine Haare, wir sind geschminkt, mein Gott, die Augenbrauen gleichmäßig oder geht irgendwie eine nach hoch. Das Faszinierende an der Fotografie an sich oder dass du dann diesen Beruf auch ausgeübt hast, natürlich Dunkelkammer, Porträt gesehen, was man erstellt, auch damals noch sehr handwerklich, es ist ein Handwerk. Gut, inzwischen hat sich da das Digitale auch sehr eingeschlichen, aber war so ein Kunstberuf oder ein künstlerischer Beruf schon irgendwo ja klar bei dir, dass du sagst, okay, ich muss irgendwie ins Gestalterische?
1: Ja, also ich würde sagen, im Nachhinein war das genau der oder ist das genau der richtige Beruf für mich, weil ich ein durch und durch kreativer Mensch bin. Also bei mir ist einfach, meine Räume, mein Zuhause ist gestaltet. Zum Beispiel, ich sag's jetzt einfach ein Beispiel aus dem Leben, irgendwie so, mein Mann sagt irgendwie so, er hätte gern ein Auto irgendwie so mit allen möglichen Techniken, Schnickschnack. Ich sag, ich hätte gern die Farbe. Also ich bin ein durch und durch visueller Mensch.
0: Ja.
1: Und das zeigt sich einfach in ganz vielen Lebensbereichen bei mir.
0: Das kann ich mir vorstellen. Überhaupt, wenn man da was Kreatives macht, das ist, Hast du dich inzwischen dann auf Porträtfotografie spezialisiert?
1: Ja. Und nein, ich würde es noch ein bisschen weiter fassen. Ich finde, in der heutigen Zeit, insbesondere für Solo-Selbstständige, ist es total wichtig, dass die schon über die Website oder über den ersten Kontakt, wo die mit Kunden in Kontakt kommen, mit ihrer Persönlichkeit punkten und die Persönlichkeit zeigen. Und diese Art von Fotografie nennt man auch Personal Branding Fotografie, also persönliche Markenfotografie. Und das finde ich für Solo-Selbstständige, die Dienstleistungen anbieten, die mit ihrer Person haben, zu tun haben, essentiell wichtig. Und da geht es tatsächlich nicht nur um schöne Porträts, da geht es nicht nur um Porträts vor blauem, grünem, grauem Hintergrund.
0: Ja, genau, die kennen wir alle.
1: Sondern da geht es darum, was sind deine Werte, wer sind deine Kunden, welche Produkte verkaufst du. Also da muss man tatsächlich auch oft aus dem Studio rausgehen und zum Beispiel einen Heilpraktiker vielleicht in der Natur fotografieren und nicht vor weißen Wänden im Studio.
0: Ja, also weg vom Klassischen und natürlich auch ein bisschen, dass der fotografiert wird, aus sich rausgeht. Eigentlich zeigt, wer er ist. Hallo, ich kann das. Und in Aktion vielleicht auch fotografiert wird, nicht dieses klassische Passbild, was wir alle kennen.
1: Genau, Ja, also tatsächlich Passbilder irgendwie so auf der Webseite sind eher out. Sowas braucht man mal für ein Profilbild oder sowas. Also einfach ein gutes Porträt. Ich nenne das auch Headshots. Das sind einfach wirklich nur Kopfschüsse aus dem Englischen übersetzt. Aber es ist wirklich wichtig, dass man in dieser digitalen Welt schnell erfassen kann, wer du bist. Und weil wir scrollen ganz schnell durchs Internet.
0: Oh ja,
1: und wenn
0: oh
1: eine Webseite nicht auf den ersten Blick überzeugt irgendwie, dann sind wir weg. Dann klicken wir bei der nächsten Webseite rein.
0: Und das ist quasi der Eyecatcher, dass du bleibst.
1: Genau. Ja, und Bild wird einfach schneller erfasst als Text. Es ist so, auch wenn Text echt auch sehr, sehr wichtig ist, gar keine Frage, aber ein Bild erfasst du einfach schneller.

0: Alexandra, du hast schon ein bisschen zu anläuten, anklingen lassen. Es geht um mehrheitlich auch um Frauendarstellung in ihrem Job, dass sie sich gut in Anführungszeichen verkaufen als selbstständige Website und so weiter. Also, dass das alles richtig gut ist. Wie hat sich das eventuell ein bisschen dahingehend entwickelt, dass du dann gesagt hast, okay, da muss ich ein bisschen mehr machen. Ich muss irgendwas auf die Beine stellen. Das sind zu viele kleine Mäuschen irgendwo da draußen.
1: Ja, danke für diese Frage. Wie fange ich da an? Also ich bin, komme aus der, das habe ich schon gesagt, aus der Still-Life-Fotografie ja. oder aus der Interior-Fotografie. Wir sind dann ins Allgäu gezogen. Dann habe ich so gedacht, was mache ich hier im Allgäu als Fotografin irgendwie so? Wer braucht hier Fotos irgendwie so? Ich dachte, ich kann hier nur Hochzeiten fotografieren. Das war tatsächlich nie das, was ich machen wollte. Und ich bin dann zu einer Fotografie gekommen, die habe ich so 8 bis 10 Jahre gemacht und habe ganz viele Babys und Familien fotografiert. Und das hat sich rumgesprochen und ich hatte immer einen vollen Terminkalender. Und ich habe gemerkt, ich mache das total gerne. Auch da habe ich mit Frauen gearbeitet.
0: Ja, klar, so, mehrheitlich.
1: Die gerade frisch entbunden hatten, das fand ich toll. Ich habe immer gesagt, Mensch, ich würde total gerne wieder mehr mit Businesskunden arbeiten und habe mir dann auch in einem Seminar erarbeitet, wer ist meine Wunschkundin? Und dann hatte ich eine Osteopathin, die ist tatsächlich hier aus der Nähe von Kempten. Und von der habe ich Porträts gemacht, für die habe ich die Praxisräume fotografiert und habe so gemerkt, eigentlich genau solche Kunden hätte ich gerne mehr. Und dann war irgendwann ganz klar, ich möchte für diese Zielgruppe neu losgehen. Und dann habe ich so gesagt, ja, wo kriege ich die denn her? Wo finde ich denn meine Kunden?
0: Ja, ja.
1: Und dann habe ich angefangen zu netzwerken und habe verschiedene Netzwerke kennengelernt. Und bin dort, und das kommt jetzt wieder zum Anfang von deiner Frage zurück, irgendwie so, was macht man denn mit den Frauen irgendwie, die so kleine Mäuschen sind? Ich habe gemerkt, ich war selber ein kleines Mäuschen. Ich habe dann wirklich in diesen Netzwerken mit Rechtsanwälten und Steuerberatern einfach auch gemerkt, ich habe ganz schön Respekt vor denen.
0: Ja.
1: Und habe dann gemerkt, wie das, was das mit mir macht, wie ich da irgendwie dran zu knabbern habe und mich einfach unter die stelle. Und habe dann festgestellt, ich bin damit nicht alleine. Und dann haben wir gesagt, okay, wir brauchen einen Raum, in dem Frauen wachsen können, in dem Frauen sich entwickeln können. Und haben das aber tatsächlich erstmal aus einer sehr erfolgsgetriebenen Motivation gemacht, haben gesagt, hey, wir wollen Frauen irgendwie, die wirklich losgehen, Geld verdienen und. Und haben festgestellt, es kommen Frauen, die Angst haben, sich zu präsentieren, die Angst haben, sich vorzustellen bei einem Netzwerkabend. Und haben daraufhin, also das Netzwerk war dann schon gegründet, der Frauenabend, und haben aber festgestellt, der Raum darf immer weicher und vertrauensvoller werden. Und so haben wir so ein Programm gestaltet, wo wir Frauen irgendwie einfach auch die Möglichkeit geben, sich zu zeigen in kleinen Gruppen. Auf sehr persönliche Art und Weise.
0: Ja.
1: Und das einfach so anleiten, dass tatsächlich auch introvertierte Menschen, die nicht so die Rampensäue sind, sich einfach dort lernen zu präsentieren.
0: Ja.
1: Und so hat sich der Frauenabend entwickelt. Also eigentlich aus meinem eigenen Thema raus, wo ich gemerkt habe, ich bräuchte einen etwas verhüteteren Raum. Und das Schöne ist, ich komme aus einer Zeit irgendwie so, meine Kinder haben schon in der ersten Klasse Referate gemacht. Ich habe das letzte Referat, glaube ich, in der Realschule mit 16 gemacht und es war mir ein Graus. Mir war 3 Wochen schlecht, wenn ich wusste, ich habe ein Referat.
0: Ja, super.
1: Und so ging es mir tatsächlich auch bei den ersten Präsentationen beim Frauenabend. Ich hatte immer so das Gefühl, ich will was tun, aber boah, ich habe so eine Angst, mich vor den Menschen zu zeigen.
0: Ja, ich habe so eine Blockade vielleicht.
1: Und
0: ich würde ganz gern.
1: Und das Schöne ist, wenn du, und das ist für mich beim Frauenabend passiert, mit meinem Business auch, und das sehe ich bei den Frauen auch immer wieder, wenn du anfängst, für dein Business loszugehen, dann machst du so eine totale Entwicklung. Und für mich ist es mittlerweile eine Freude, diese Abende auszurichten. Und da ist immer noch Nervosität dabei.
0: Ja.
1: Aber es ist irgendwie so, ich habe so das Gefühl, ich habe was zu sagen. Und das teile ich gern.
0: Das ist eigentlich interessant, wobei, weil ja dein Beruf eh mit Menschen zu tun hat. Das ist, hört sich fast so

0: ein bisschen so ums Eck ein bisschen an.
1: Ja.
0: Also wenn du sagst, du machst Porträts oder Menschenfotografie, so nenne ich es jetzt einfach mal, und nicht irgendwie Landschaftsfotografie. Man hat ja da mit Menschen zusammen, aber man macht sich trotzdem ein bisschen klein.
1: Ja, und vergiss es nicht, das hatte bei mir so 10, 15 Jahre gedauert, bis ich mich an die Menschen rangetraut habe. Also vorher habe ich mich auch in Porträtfotografie nicht unbedingt so wohl gefühlt.
0: Ja.
1: Und ich habe dann durch diese Zielgruppe, die dann ins Studio kam, die Frauen, gemerkt, die Frauen kommen, oh, heute ist Bad Hair Day.
0: Oh, das kenne ich auch.
1: Kannst du mein Hüftgold schmälern und so weiter. Gemerkt, dass so viele Frauen, also zum einen mit Selbstablehnung oder ich sage auch fehlender Selbstliebe, oder einfach mit einer großen Angst in ein Fotoshooting gehen. Und da habe ich gemerkt, ui, das würde ich gerne anders halten wollen. Da würde ich gerne eigentlich auch drüber sprechen wollen. Und aus diesem Grund habe ich dann noch eine Coaching-Ausbildung gemacht.
0: Und das ist so die Komponente 3. Dieses Dreigestirn bei dir hat sich somit vollendet und dann auch formiert. Und eigens kann man diese Bereiche auch gar nicht sehen. Die verzahnen, verwachsen, die also entwickeln sich zusammen auch weiter. Eine tolle Entwicklung, auch von diesen Bereichen her.
1: Absolut. Absolut. Und ich sage auch immer, es passt tatsächlich alles total gut zusammen, weil Frauen kommen in ein Fotoshooting und gehen anders raus.
0: Oh ja.
1: Also die gehen einfach viel leichter raus und freudig irgendwie so, wenn sie sowas erleben. Das ist Transformation und Wachstum, wenn sie dann Fotos haben, wo sie sagen, wow, damit zeige ich mich wirklich gerne. Und genauso ist es beim Netzwerken, wenn du dich dort präsentierst, dann merkst du, ui, ich habe es geschafft, ich habe es gemacht. Das ist dann irgendwie, du kommst dann in so eine Kraft dadurch. Und im Coaching kann man sich einfach tatsächlich auch so Selbstwertthemen oder Stärken oder seine Ressourcen erarbeiten und sich derer bewusst werden. Und manches passiert dann einfach auch nur im Kopf, ne, dass man sagt, hey, ich kann das jetzt, ich schaffe das jetzt.
0: Ja.
1: Und dann kannst du es aber beim Netzwerken oder im Fotoshooting auch tun. Kommst dadurch in die Umsetzung auch. Deswegen finde ich, passt das alles so wunderbar zusammen. Ja.
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2: Drohnen an Flughäfen, Memmingen setzt auf Abwehr, Friedrichshafen schweigt zu Details. Aktienbrauerei Kaufbeuren verkauft Immobilien, Braubetrieb soll weiterlaufen. Und das Wetter, teils bewölkt, bei aktuell 10 bis maximal 15 Grad. Ich bin Niklas Bitzenauer. Drohnen bleiben ein Sicherheitsrisiko für Flughäfen, auch bei uns im Allgäu und am Bodensee.
3: Am Flughafen Memmingen gibt es laut Polizei bereits seit mehreren Jahren Möglichkeiten, Drohnen zu erkennen und abzuwehren. In diesem Jahr wurden dort schon eine mittlere einstellige Zahl an Vorfällen registriert. Im März musste der Flugbetrieb kurzzeitig eingestellt werden, weil ein Mann mit einer Drohne unerlaubt Luftaufnahmen einer Photovoltaikanlage machte. Am Flughafen Friedrichshafen gibt es laut Betreiber keine eigene Abwehreinrichtung. Ob die Polizei dort über entsprechende Technik verfügt, wollten sie aus Sicherheitsgründen nicht sagen. Bislang gab es am Bodensee Airport in diesem Jahr keine Drohnenvorfälle. Thomas Häuslinger, Nachrichtenredaktion.
2: Die angeschlagene Aktienbrauerei Kaufbeuren hat mehrere Grundstücke und Gebäude mit insgesamt rund 15.000 Quadratmetern verkauft. Käuferin eines Großteils der Flächen ist die Paul und Kräuterbau GmbH aus Mauerstetten. Der Hexenturm ging an private Investoren. Mit den Einnahmen sollen dringend notwendige Reparaturen und Investitionen in den Braubetrieb finanziert werden. Laut Sanierungsgeschäftsführer Volker Pizzimmerers soll die Brauerei mit derzeit 38 Beschäftigten weiterlaufen. Er rechnet damit, dass das Insolvenzverfahren Ende dieses oder spätestens Anfang nächsten Jahres abgeschlossen werden kann. Vor dem Landgericht Kempten läuft aktuell die Fortsetzung des Vergewaltigungsprozesses gegen einen 49-Jährigen. Ihm werden zwei mutmaßliche Taten nach Partynächten in einem Lindauer Club im Juni 2020 und im Mai 2021 vorgeworfen. Beide Frauen berichteten vor Gericht bereits von Erinnerungslücken. Eine schilderte, sie sei außerhalb des Clubs wieder zu sich gekommen und habe später Schmerzen und blaue Flecken bemerkt. Eine weitere sei am Morgen nackt und mit Schmerzen im Intimbereich aufgewacht. Der Angeklagte bestreitet die Vorwürfe. Ein Urteil steht noch aus. Autofahrer müssen sich ab Montag auf Einschränkungen an der B19 bei Sonthofen einstellen. Die Anschlussstellenrampen an Sonthofen Süd werden wegen weiterer Bauarbeiten bis voraussichtlich Anfang Dezember gesperrt. Der Verkehr wird über die Anschlussstelle Sonthofen Nord umgeleitet. Im Dezember sind zusätzliche Vollsperrungen für Asphaltierungsarbeiten geplant. Die Gesamtmaßnahme soll dann im Frühjahr kommenden Jahres abgeschlossen sein.
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4: The weather is fine today. Ach, nicht, dass ich jetzt irgendwie ins Englische umswitche. Es ist ein sowas von schöner und vor allem sonniger Herbsttag, dieser Donnerstag. Die Temperaturen am Nachmittag 15 bis 20 Grad. Das lässt sich sehen. Morgen der Freitag, der legt da noch eine Schippe drauf. 21 Grad in der Spitze werden es am Nachmittag werden. Ein bisschen Frühnebel, aber auch da dann Auflockerungen, Sonne, satt. Ausnutzen am Wochenende. Das wird ein bisschen trüb, das wird ein bisschen grau und das wird vor allem auch ab Samstagmittag etwas nass.
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4: A7 Füssenreute Richtung Ulm. Zwischen Diepmannsried und der Raststätte Allgäuer Tor Ost. Rechte Spur gesperrt. Es gibt dichten Verkehr B12 Buchloe Richtung Kempten, also in der Überleitung von der B12 ins Stadtgebiet Kempten. Da hackelt's auch heute immer wieder. B16 Füssen Richtung Kaufbeuren zwischen Biesenhofen und Kaufbeuren. Dichter Verkehr plus 10 Minuten und wir haben Gegenstände auf der Fahrbahn auf der B31 Lindau Richtung Friedrichshafen und zwar zwischen Sigmarszell und Kressbronn.
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4: Blitztechnisch schaut's nach wie vor recht gut aus. Keine von meiner Seite. Habt ihr welche? Ihr könnt sie melden über die 0800 5 70 80 90 und das kostenfrei.
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4: Alexandra, ist das Netzwerk Frauenabend so dein Herzensprojekt vielleicht?
5: Entschuldigung. Es ist mir einfach ein ganz großes Bedürfnis, Frauen auf ihrem Weg zu empowern und ihnen dann die Möglichkeit zu geben, mit ihrem Business sichtbar und erfolgreich zu werden. Ich finde, es gibt noch zu viele Frauen, die sich einfach zurückhalten, die in zweiter Reihe stehen, die sich oft nicht trauen. Tatsächlich fängt es auch an, sich trauen, über sein Business zu sprechen. Mhm. Also zum Beispiel einfach ganz freien Herzens drüber zu reden, was man gerne macht. Da kommen dann ganz oft so Limitierungen wie, oh Gott, bin ich nicht so aufdringlich, wenn ich nur über mein Business spreche.
4: Ja.
5: Und ich habe einfach gemerkt, durch den Frauenabend, den ich vor 4 Jahren mit 2 anderen Frauen gegründet habe, was schon manchmal an diesen Abenden mit den Frauen entsteht.
4: Mhm.
5: Und wir haben dort Frauen, die sagen, weißt du was, ich kündige jetzt meine Festanstellung, ich springe jetzt in die Selbstständigkeit. Genauso haben wir Frauen, die sagen, ich habe von der Selbstständigkeit jetzt
4: die Nase voll, vielleicht. Ich möchte den Weg anders gehen.
5: Ja, und die sich wieder anstellen lassen. Oder Frauen, die sich das erste Mal trauen, einen Vortrag bei uns zu halten und dadurch irgendwie einfach die Bühne bekommen. Und ich sehe einfach immer wieder, was wir da mit diesen Abenden auch für eine Plattform für Wachstum und echte Momente schaffen können.

0: Ist es 50-50 so von deiner Arbeit her, dieses Coaching, dieses Gestalten von diesen Frauenabenden, das Netzwerk nach vorne bringen, Fotografie, oder hat sich da das Verhältnis ein bisschen verändert schon, oder ist es, nee, 50-50?
1: Das ist tatsächlich unterschiedlich. Im Moment ist der Frauenabend irgendwie gerade eher 80% meiner Arbeit und die Fotografie und Coaching 20%. Liegt aber daran, dass ich gerade im Frauenabend die erste Webseite irgendwie auch veröffentlicht habe.
0: Ja, und das muss natürlich passen.
1: Genau. Das nimmt gerade einfach viel Fokus. Und normalerweise ist schon mein Hauptbusiness irgendwie so zu 70% die Fotografie.
0: 4 Jahre gibt es dieses Netzwerk mit 2 Gleichgesinnten. Also auch eine 3. Vielleicht spielt da die 3 irgendwo auch immer so unterschwellig bei dir eine Rolle im Leben. Ihr wart zu dritt und habt gesagt, so, no risk, no fun, raus mit den grauen Mäusen ins Rampenlicht oder zeigt einfach, was ihr könnt, weil ihr könnt es.
1: Genau. Wir waren zu dritt am Anfang und das war auch sehr, sehr hilfreich, weil ich glaube, alleine hätte ich es nicht gemacht.
0: Man ergänzt super, sich auch von den Bereichen wahrscheinlich, ja.
1: Und wir wollten am Anfang aber gar nicht die grauen Mäuse haben irgendwie oder die Frauen irgendwie, die einfach sich nicht trauen. Wir wollten einfach die erfolgreichen Frauen haben, die richtig dick im Business stehen irgendwie so und auch viel Umsatz bewegen und haben gemerkt, dass viele Frauen kommen, die dann sagen, ach, mir ist das so unangenehm irgendwie, so wenn ich mich bei euch dann vorstellen muss, muss das denn sein mit dem Pitch, und haben daraufhin das Format verändert. Unsere Intention war eine andere. Unsere Intention war irgendwie, erfolgreiche Frauen mit anderen erfolgreichen Frauen miteinander zusammen zu verknüpfen. Und wir haben festgestellt, ui, das sind viele Frauen irgendwie so, die einfach noch so, ich sag mal, wachsen dürfen, in ihre Rolle reinwachsen dürfen.
0: Ja. Da hat ja die Fotografie quasi das, setzt du als Fotografin jemand ins rechte Licht, sage ich mal so, um ein bisschen beim Wording von der Fotografie auch zu sein. Also man schaut, dass man das Positive, die Ausstrahlung natürlich aufs Papier bringt. Papier oder ein Foto ist ja starr, da ist, bewegt sich ja keiner, und du holst aus deinem der dir gegenüber steht oder sitzt oder agiert, das Bestmögliche raus, dass das dann auch auf Papier genauso dargestellt wird, wie dieser Mensch in echt ist. Und eine Parallele ist ja dann auch dieser Frauenabend, dieses Netzwerk. Auch da geht's um aus sich rauskommen, trauen und auch Gefallen an dem finden, wie es eigentlich für viele normal ist. Nämlich das zeigen zu können, was man kann.
1: Ja, genau. Es geht in beiden Fällen um Sichtbarkeit. Ja. Und ich nehme jetzt einmal das Coaching hier noch mit dazu, weil es geht auch im Coaching oder in innerer Arbeit irgendwie um Sichtbarkeit, weil du brauchst einen gewissen Mut oder Selbstvertrauen, um dich zum Beispiel in einer Gruppe von Menschen zu positionieren und mit einer Meinung zu positionieren, die vielleicht nicht die gleiche Meinung ist von den Frauen oder von den Menschen im Raum. Und da finde ich, ist eine innere Haltung und innere Arbeit einfach total wichtig. Also ich finde, die innere Arbeit ist, die muss nicht am Anfang sein, die kann irgendwie auch zwischendrin immer wieder aufgeholt werden. Aber wenn du regelmäßig merkst, bei Sichtbarkeitsthemen, und dabei geht's nicht nur um das perfekte Reel zu drehen, sondern es geht drum, auch zu sich zu stehen, zu seiner Meinung zu stehen, seine Meinung zu sagen. Und dann kannst du schon auch immer mal im Coachings gucken, irgendwie so, woran liegt denn das, was drückt da auf dir oder was liegt auf dir irgendwie so, dass du dich das nicht traust, dass du dich da kleiner machst.
0: Von der Altersspanne her bei dir in deinem Frauennetzwerk, ist es wirklich von so bis so, also klein bis groß im Sinne von jung bis alt oder reif, reiferes Alter.
1: Klingt schöner. Also das ist tatsächlich was, das ist mir total wichtig, und vielleicht erkläre ich einmal noch irgendwie so, wir haben uns dann wir haben uns irgendwann getrennt und ich habe vor 2 Jahren gesagt, ich möchte alleine weitermachen irgendwie. Also mir war das so wichtig, dieses Netzwerk weiter voranzubringen, weil es schon so viele Herzmomente gab. Und mir ist dabei die Diversität von den Menschen, die da sind, von den Frauen, die da sind, unglaublich wichtig. Also ich würde sagen, die jüngste Teilnehmerin war so 20, 25, die älteste 85.
0: Crazy.
1: Und wir,
0: im Positiven.
1: Und
0: crazy.
1: Wir haben festangestellte Frauen und wir haben Unternehmerinnen mit 30 oder 50 Angestellten. Und ich liebe es, diese Diversität zu haben, weil ich davon überzeugt bin, dass wir jeder anderen was geben können. Jede hat irgendeine Qualität irgendwie so, die der anderen vielleicht für ihren nächsten Business-Schritt weiterhilft. Und jetzt sage ich Business-Schritt, es kann aber auch der persönliche Schritt sein, weil das Business wächst immer nur so weit mit, wie deine Persönlichkeit bereit ist, auch zu wachsen. Und das, ich liebe diese Diversität, diese Unterschiedlichkeit. Und vielleicht muss ich es auch nochmal betonen, weil es auch Netzwerke gibt, die sind...
0: Die anders aufgestellt sind oder die Basis, eine andere Basis, auf einer anderen Basis sind. Ja.
1: Da gibt es eine Branchenexklusivität. Also zum Beispiel, da ist dann nur eine Fotografin in einem Netzwerk zugelassen. Und es ist bei uns absolut gewünscht irgendwie so, dass mehrere Coaches, mehrere Fotografen da sind. Weil wir einfach sagen, jede hat mit ihrer Persönlichkeit, mit ihrer Einzigartigkeit ihre eigene Zielgruppe. Und ich gehe mit dem Frauenabend auch dafür los, irgendwie so dieses Konkurrenzdenken, was gerne unter Frauen herrscht, einfach auch aufzulösen. Und das ist in diesen Räumen möglich, wenn man sich wahrhaftig zeigt und ins Gespräch geht.

0: Mit sich im Reinen sein. Ich glaube, innerlich in einer Person muss es stimmen, und zwar an allen Ecken und Enden. Denn wenn ich mit mir im Reinen bin, vom Kopf, vom alles passt an mir, strahle ich es auch aus.
1: Genau, so ist es.
0: Ist das so ein bisschen das Geheimnis, der Schlüssel zum Erfolg im wahrsten Sinne des Wortes?
1: Ach, das ist...
0: Jetzt sehr plakativ und sehr abgedroschen vielleicht auch formuliert von mir.
1: Ich glaube, ist es der Schlüssel zum Erfolg, ist es das Geheimnis. Ich glaube, es ist ein Weg, und der ist unglaublich individuell. Und ich möchte durch so einen Schlüssel, den ich ausspreche, keinen Druck machen, irgendwie, sodass man das erreichen muss. Doch ich habe jetzt hier zum Beispiel einen Gegenstand mitgebracht, und es ist ein Schriftzug, da steht Verbundenheit drauf. Und ich glaube, dass wir Frauen oder dass wir Menschen irgendwie einfach immer authentischer werden, wenn wir als erstes mit uns verbunden sind. Das ist ganz wichtig irgendwie, sodass wir in unserer Mitte sind. Und dann sage ich auch, die Verbundenheit in einem Netzwerk ist wichtig. Und du kriegst einfach, ich sag oft irgendwie so, die Kraft, die du, oder das, was du in dein Netzwerk reingibst, kriegst du zurück, und wir nähern uns gegenseitig. Du gibst Kraft rein, du kriegst ganz viel Kraft. Bei unseren Abenden gehen die Frauen oft wirklich hoch energetisiert nach Hause. Ich auch, ich kann dann immer erstmal gar nicht schlafen.
0: Ja, ich glaube.
1: Aber ich bleib hier bei der Verbundenheit. Und es geht auch bei einem Fotoshooting um die Verbundenheit oder um die Verbindung zwischen Fotograf und Kunde. Und
0: ja, stimmt.
1: Das ist der gemeinsame Nenner auch.
0: Ja. So auf einer Wellenlänge dann auch sein, auch beim Shooting. Also ich muss wirklich die Wellenlänge treffen, die den anderen berührt oder wo der andere sich öffnet. Also irgendwo die Verbindung, den Draht auch bekommen.
1: Du brauchst eine Bereitschaft, dich zu öffnen bei einem Fotoshooting. Ja. Und den Opener, das bin ich als Fotograf. Ich bin dafür zuständig, dass ich einen Raum schaffe, wo du dich wohlfühlst zu öffnen, dich zu öffnen.
0: Multiplikator, es gibt den Frauenabend oder dieses Netzwerk nicht mehr nur im Allgäu. Start war hier bei uns im schönen Allgäu. Das ist schon ein sehr gutes Stück außerhalb der Allgäuer Grenzen ebenfalls da.
1: Ja. Genau, so ist es. Ich bin da super stolz drauf, wie sich das entwickelt hat. Wir haben einfach zu den ersten Abenden, die in Memmingen stattgefunden haben, kamen Frauen, die aus meinem Netzwerk, irgendwie, die ich kannte, aus Augsburg, Ravensburg, München, Ulm. Und da haben sich immer wieder Frauen gefunden, die gesagt haben, Mensch, könnten wir das nicht auch in anderen Städten machen? Und ich habe mittlerweile Gastgeber aktiv im Moment in 6 Städten. Ich sag's einmal, in Ravensburg, da war gestern Frauenabend, in Ulm-Günzburg, in dieser Region, in Augsburg, in Kempten, den Abend mache ich selber mit meiner Co-Gastgeberin der Anja, was total schön ist, war mal letzte Woche. Und welche Stadt habe ich noch vergessen? Augsburg habe ich schon erwähnt.
0: Augsburg hast, Ravensburg, München. München, glaube ich, war noch nicht dabei. Landeshauptstadt.
1: Genau.
0: Da bist du auch vertreten.
1: Also es sind 6 Standorte. Wir waren auch schon in anderen Städten, haben dann festgestellt, manchmal fangen Frauen an, einen Frauenabend zu machen und merken, es ist doch nichts für sie. Also wir haben auch schon mal was in Berlin gemacht und in Stuttgart. Aber die Städte sind im Moment nicht aktiv.
0: Ja. Aber das ist auch okay. Ich muss Dinge erst machen, um dass ich sehe, okay, das kann ich ausschließen für mich, egal in welchem Bereich.
1: Genau.
0: Auch das ist ein Effekt.
1: Absolut.
0: Auch das ist ein Entwicklungs Effekt.
1: Genau.
0: Ja. Ein Lerneffekt.
1: Genau.
0: Gibt es irgendwie einen Moment oder irgendwie eine Szene, ein Erlebnis aus den 4 Jahren Tätigkeit des Netzwerks, wo du sagst, boah, das ist so krass. Ja, ich sag dieses Beispiel so gerne, weil es einfach nur schön ist.
1: Ich finde es immer wieder schön, wenn Frauen durch die Verbindung, die da entsteht, einfach große Projekte miteinander machen. Also einfach eine Webdesignerin oder eine Markenentwicklerin mit einer Fotografin und vielleicht noch einer Grafikerin zusammenarbeiten und da ein großes Projekt zusammen wuppen. Aber die ganz besonderen Momente sind, wenn wir zum Beispiel ein Pitch-Training machen, also Elevator-Pitch-Training. Wir üben irgendwie so den Satz, der unseren Beruf ganz klar, präzise auf den Punkt bringt. Und dann rauchen manchmal die Köpfe und Frauen wissen gar nicht, was sie sagen sollen. Und dann sagen wir oft, was habt ihr jetzt aus diesem Training oder aus diesem Mini-Workshop mitgenommen? Und dann sagen wir, wollt ihr nochmal pitchen? Wollt ihr euch nochmal vorstellen? Und wenn dann Frauen sagen, nee, ich mag nicht. Und wenn sie es dann doch tun und dann sagen irgendwie so, weißt du was, ich probiere es jetzt, die Chance ist jetzt da. Das sind für mich so totale Magic Moments.
0: Das ist ein Magic Moment. Also wirklich, wenn der andere, oftmals ist es ja so, ich springe tatsächlich über meinen Schatten und merke hinterher, den Sprung Ach, den mache ich nächstes Mal mit einem Bein. Ja. Also auch das. Jetzt hast du gesagt, du bist gerade ein bisschen am Gestalten von deiner Homepage noch. Mhm. Ist das so ein nächstes Ding? Auch da nochmals ein abgedateter Auftritt im Internet?
1: Ja, tatsächlich ist es unsere erste Webseite. Wir haben einfach mit dem Netzwerk, das sind bei diesen Veranstaltungen, wir verdienen damit, oder ich verdiene damit nicht viel Geld. Also es bleibt für jeden Gastgeber manchmal was übrig irgendwie, aber es ist nicht viel. Das ist einfach kein Businessmodell. Und ich habe dann immer überlegt, und ich habe jetzt gerade die letzten 3 Monate die Webseite aufgesetzt, die ist auch jetzt online seit 6 Wochen, und ich habe dort eine Membership integriert. Und was ist da drin? Im Prinzip geht es um Sichtbarkeit für Frauen, dass Frauen sich auf unserer Webseite zeigen können, dass Frauen ihre Termine auf der Webseite einstellen können. Es gibt ein paar Member-Vorteile. Für relativ kleines Geld kriegst du Sichtbarkeit im Allgäu oder übers Allgäu hinaus. Mhm. Und wir haben dort jetzt eine Plattform geschaffen, wo Frauen sich zeigen können. Und es war immer der Hintergedanke, nach so einer Netzwerkveranstaltung kommst du mit 30 Visitenkarten nach Hause und die liegen dann auf dem Tisch. Was macht man damit? Und diese Webseite bietet eine Möglichkeit, die Kontakte leicht zu pflegen und so intensiv das Netzwerk aufzubauen, wie du möchtest, weil es ist nicht damit getan, dass du dich einmal zeigst, sondern die Verbindungen, die entstehen einfach, wenn du dich öfters siehst und öfters miteinander im Kontakt bist und auch genau weißt, welche Dienstleistung hat die Frau denn zu bieten, wann ist sie genau die Richtige. Mhm. Und dafür gibt es einfach so einen Impuls, auch Gespräche zu führen irgendwie untereinander, dass das Netzwerk sich besser kennenlernt und stärker verwebt.
0: Sag mal, die Website, wie sie heißt, wer jetzt irgendwie, ja, da neugierig geworden ist, klickt gerne drauf auf.
1: Super gerne. www.frauen-abend.de.
0: Klickt drauf und informiert euch, macht mit. Ganz lieben Dank, Alexandra Lug. Fotografin, Coaching, Netzwerkschafferin, Frauenabend, alles Gute dir und den Projekten, die da noch vor dir liegen.
1: Danke dir, Marion.
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1: Ich bin Thomas Bleskin. Ab heute gilt an den 5.700 Bahnhöfen der Deutschen Bahn ein bundesweites Alkoholverbot. Das Verbot umfasst den gesamten Bahnhofsbereich, einschließlich der Bahnsteige, sowie in einigen Kommunen auch die Vorplätze. In gastronomischen Betrieben innerhalb der Bahnhöfe ist der Konsum von Alkohol weiterhin gestattet. Eine bezahlbare Wohnung zu finden bleibt in Deutschland weiter Glückssache. Im dritten Quartal stiegen die Mieten von angebotenen Wohnungen um 1,2% im Vergleich zum Vorquartal, teilt das Kiel-Institut für Weltwirtschaft mit. Im Vergleich zum letzten Jahr waren es sogar 3,7%. Vor allem in Großstädten hat sich der Mietenanstieg erneut beschleunigt.
2: Am stärksten gestiegen sind die Mieten im dritten Quartal in Berlin und Düsseldorf. Im Jahresvergleich liegt Hamburg an der Spitze mit einem Plus von fast 7%. Aber auch jenseits der Metropolen wird es immer teurer. In Bochum, Augsburg und Mannheim waren Mietwohnungen zwischen 5 und mehr als 6% teurer als noch vor einem Jahr. Das gilt für neue Mietverträge, aber auch für Bestandswohnungen. Dazu kommen für Mieter steigende Nebenkosten wegen der hohen Energiepreise, die Vermieter weitergeben. Diana Kramer, Nachrichtenredaktion.
1: Die Zusatzbeiträge zur gesetzlichen Krankenversicherung bleiben auch im kommenden Jahr stabil. Das verspricht Bundesgesundheitsminister Carsten Linnemann mit Blick auf das aktuelle Ergebnis des Schätzerkreises. Der geht weiter von einem durchschnittlichen Zusatzbeitragssatz von 2,9% aus. Für die Kassen ist das aber nur ein Orientierungswert.
3: Die finanzielle Lage der Krankenkassen bleibt angespannt. Deshalb müssen viele Versicherte schon jetzt Zusatzbeiträge über dem Orientierungswert zahlen. Das tatsächliche Niveau liegt im Schnitt bei 3,1% und kann je nach Kasse höher oder niedriger ausfallen. Teilweise geht's rauf bis auf knapp 4,5%. Auch die Grünen im Bundestag rechnen damit, dass der Durchschnittssatz auch im kommenden Jahr wieder höher ausfallen wird als die vorgegebenen 2,9%. Der Zusatzbeitrag kommt zum allgemeinen Beitrag zur gesetzlichen Krankenversicherung von 14,6% des Bruttolohns noch obendrauf. Katrin Müller, Nachrichtenredaktion.
1: Immer mehr Azubis haben Nachholbedarf beim Schulwissen, das stellt der Unternehmerverband Niedersachsen fest. Es fehle schon an grundsätzlichem, gutem Lesen oder einem Gefühl für Zahlen. Manche Unternehmen stellen inzwischen auf eigene Kosten Lehrkräfte ein, damit ihre Azubis überhaupt erst ausbildungsreif werden.
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4: Mit Niklas Bitzenauer. Drohnen bleiben ein Sicherheitsrisiko für Flughäfen, auch bei uns im Allgäu und am Bodensee. Am Flughafen Memmingen gibt es laut Polizei bereits seit mehreren Jahren Möglichkeiten, Drohnen zu erkennen und abzuwehren. In diesem Jahr wurden dort schon eine mittlere einstellige Zahl an Vorfällen registriert. Am Flughafen Friedrichshafen gibt es laut Betreiber keine eigenen Abwehreinrichtungen. Und die angeschlagene Aktienbrauerei Kaufbeuren hat mehrere Grundstücke und Gebäude mit insgesamt rund 15.000 Quadratmetern verkauft. Käuferin eines Großteils der Flächen ist die Paul und Kräuterbau GmbH aus Mauerstetten. Der Hexenturm ging an private Investoren. Mit den Einnahmen sollen dringend notwendige Reparaturen und Investitionen in den Braubetrieb finanziert werden.
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5: Die Höchstwerte liegen heute zwischen 15 und 20 Grad. Juhu, das ist nochmals ein bisschen Spätsommerfeeling bei uns im Allgäu mitten im Oktober. Viel Sonnenschein, wenig Wolken, es bleibt niederschlagsfrei. Noch schöner wird morgen der Freitag. Erster Start hat auch ein bisschen Nebel im Gepäck, aber auch da lockert es ganz, ganz schnell auf. Überall Sonnenschein, auch da fast wolkenlos der Himmel. Und dann kommt das Wochenende und der macht bisschen was in Sachen Wetterknick. Vor allem der Samstag wird sehr grau werden. Ab der Mittagszeit kann es dann zu regnen beginnen. An den Temperaturen zumindest ändert sich nichts Großartiges.
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5: A7 Füssenreuth Richtung Ulm zwischen Dietmannsried und der Raststätte Tor, Allgäuer Tor Ost. Baustelle rechte Spur gesperrt, B12 Buchloe Richtung Kempten. In der Überleitung von der B12 ins Kemptner Stadtgebiet dichter Verkehr.
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5: 0800 570 80 90.
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2: Drohnen an Flughäfen, Memmingen setzt auf Abwehr, Friedrichshafen schweigt zu Details. Aktienbrauerei Kaufbeuren verkauft Immobilien, Braubetrieb soll weiterlaufen. Und das Wetter, teils bewölkt, bei aktuell 10 bis maximal 15 Grad. Ich bin Niklas Bitzenauer. Drohnen bleiben ein Sicherheitsrisiko für Flughäfen, auch bei uns im Allgäu und am Bodensee.
3: Am Flughafen Memmingen gibt es laut Polizei bereits seit mehreren Jahren Möglichkeiten, Drohnen zu erkennen und abzuwehren. In diesem Jahr wurden dort schon eine mittlere einstellige Zahl an Vorfällen registriert. Im März musste der Flugbetrieb kurzzeitig eingestellt werden, weil ein Mann mit einer Drohne unerlaubt Luftaufnahmen einer Photovoltaikanlage machte. Am Flughafen Friedrichshafen gibt es laut Betreiber keine eigene Abwehreinrichtung. Ob die Polizei dort über entsprechende Technik verfügt, wollten sie aus Sicherheitsgründen nicht sagen. Bislang gab es am Bodensee Airport in diesem Jahr keine Drohnenvorfälle. Thomas Häuslinger, Nachrichtenredaktion.
2: Die angeschlagene Aktienbrauerei Kaufbeuren hat mehrere Grundstücke und Gebäude mit insgesamt rund 15.000 Quadratmetern verkauft. Käuferin eines Großteils der Flächen ist die Paul und Kräuterbau GmbH aus Mauerstetten. Der Hexenturm ging an private Investoren. Mit den Einnahmen sollen dringend notwendige Reparaturen und Investitionen in den Braubetrieb finanziert werden. Laut Sanierungsgeschäftsführer Volker Pizimmerers soll die Brauerei mit derzeit 38 Beschäftigten weiterlaufen. Er rechnet damit, dass das Insolvenzverfahren Ende dieses oder spätestens Anfang nächsten Jahres abgeschlossen werden kann. Vor dem Landgericht Kempten läuft aktuell die Fortsetzung des Vergewaltigungsprozesses gegen einen 49-Jährigen. Ihm werden zwei mutmaßliche Taten nach Partynächten in einem Lindauer Club im Juni 2020 und im Mai 2021 vorgeworfen. Beide Frauen berichteten vor Gericht bereits von Erinnerungslücken. Eine schilderte, sie sei außerhalb des Clubs wieder zu sich gekommen und habe später Schmerzen und blaue Flecken bemerkt. Eine weitere sei am Morgen nackt und mit Schmerzen im Intimbereich aufgewacht. Der Angeklagte bestreitet die Vorwürfe. Ein Urteil steht noch aus. Autofahrer müssen sich ab Montag auf Einschränkungen an der B19 bei Sonthofen einstellen. Die Anschlussstellenrampen an Sonthofen Süd werden wegen weiterer Bauarbeiten bis voraussichtlich Anfang Dezember gesperrt. Der Verkehr wird über die Anschlussstelle Sonthofen Nord umgeleitet. Im Dezember sind zusätzliche Vollsperrungen für Asphaltierungsarbeiten geplant. Die Gesamtmaßnahme soll dann im Frühjahr kommenden Jahres abgeschlossen sein.
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4: Viel Sonnenschein heute und milde 15 bis 20 Grad. Da lässt sich doch was machen am Nachmittag. Da ziehen zwar ein paar Wolken durch, aber es bleibt trocken. In der Nacht wird's klar. Die Temperaturen sinken auf 8 bis 2 Grad. Morgen am Freitag noch einmal sehr, sehr warm. 16 bis 21 Grad. Dazu viel Sonnenschein. Das Wochenende selbst zeigt sich dann meist bewölkt. Dauerregen erwartet uns von Samstagmittag bis Sonntagmorgen.
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4: Kleiner Blick auf die Allgäuer Straßen, den gibt's natürlich auch um kurz nach 10:30 A7 Füssenreute Richtung Ulm zwischen Liebmannsried und der Raststätte Allgäuer Tor Ost. Baustelle rechte Spur gesperrt und dichten Verkehr habt ihr auf der B19 Kleinweißertal Richtung Kempten zwischen Oberstdorf und Fischen, dauert's momentan 7 Minuten länger.
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4: Blitzer habe ich keine, wenn ihr welche habt, gerne reingeben 0805 70 80 90.
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1: Ich bin Thomas Bleskin. An allen rund 5700 Bahnhöfen der Deutschen Bahn gilt seit heute ein Alkoholverbot. Damit dürfen Bier, Wein und andere alkoholische Getränke auch auf den Bahnsteigen nicht mehr konsumiert werden.
2: An einigen Bahnhöfen gilt das Alkoholkonsumverbot schon, jetzt ist es bundesweiter Standard. Heißt, Sekt, Bier und Co. sind in Bahnhofsgebäuden, auf den Bahnsteigen und vielerorts auch auf den Vorplätzen tabu. Das soll für weniger Konflikte, mehr Sicherheit und mehr Sauberkeit sorgen. Verkauft werden darf Alkohol aber auch an Kiosken in Bahnhöfen weiter und in den Zügen darf auch weiterhin auf den Feierabend oder den Urlaubsbeginn angestoßen werden. Bei Großereignissen oder Fußballspielen will die Bahn bei der Umsetzung des Verbots mit Augenmaß vorgehen. Diana Kramer, Nachrichtenredaktion.
1: Die Staats- und Regierungschefs der 27 EU-Länder kommen heute zu ihrem Herbstgipfel in Brüssel zusammen. Bei dem zweitägigen Treffen soll es um die weitere Unterstützung der Ukraine und die Handelsbeziehungen zu China gehen. Im Mittelpunkt steht allerdings der Haushaltsstreit um die EU-Finanzen.
3: Zentraler Streitpunkt ist die EU-Haushaltsplanung für die Jahre 2028 bis 2034. Die Kommission hat 2 Billionen Euro vorgeschlagen, rund 800 Milliarden mehr als bisher. Jene Länder, die vor allem Geld bekommen, finden das gut. Die Staaten, die vor allem zahlen müssen, weniger. Deutschland und andere, sogenannte Nettozahler, lehnen die massive Steigerung auch massiv ab. Im Hintergrund steht auch viel Innenpolitik, beispielsweise Wahlen in Frankreich, Spanien und Italien. Eine Einigung gibt es heute jedenfalls. Falls nicht. Dieter Ebeling, Brüssel.
1: Tragisches Unglück in Pakistan. In der Stadt Peshawar ist das Dach einer Schule eingestürzt. Laut örtlichen Behörden sind dabei mindestens 21 Schüler ums Leben gekommen. Die genauen Ursachen des Einsturzes sind noch nicht bekannt. Nach einem Messerangriff an einer Schule in Albstadt im Zollernalbkreis sitzt ein 15-Jähriger in Untersuchungshaft. Er soll eine Lehrerin zunächst mit der Faust attackiert und sie sowie einen 11-jährigen Schüler mit einem Küchenmesser verletzt haben. Polizei und Staatsanwaltschaft werfen ihm versuchten Totschlag und zweifache gefährliche Körperverletzung vor. Das Motiv des Jugendlichen ist noch unklar.
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4: Mit Niklas Bitzenauer. Drohnen bleiben ein Sicherheitsrisiko für Flughäfen, auch bei uns im Allgäu und am Bodensee. Am Flughafen Memmingen gibt es laut Polizei bereits seit mehreren Jahren Möglichkeiten, Drohnen zu erkennen und abzuwehren. In diesem Jahr wurden dort schon eine mittlere einstellige Zahl an Vorfällen registriert. Am Flughafen Friedrichshafen gibt es laut Betreiber keine eigenen Abwehreinrichtungen. Und die angeschlagene Aktienbrauerei Kaufbeuren hat mehrere Grundstücke und Gebäude mit insgesamt rund 15.000 Quadratmetern verkauft. Käuferin eines Großteils der Flächen ist die Paul und Kräuterbau GmbH aus Mauerstetten. Der Hexenturm ging an private Investoren. Mit den Einnahmen sollen dringend notwendige Reparaturen und Investitionen in den Braubetrieb finanziert werden.
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5: 15 bis 20 Grad, das sind die Höchstwerte heute. Es ist ein sonniger, ein angenehmer Herbsttag. Erst am Nachmittag ziehen ein paar harmlose Wolken auf. In der Nacht wird es oft klar und auch frisch am Bodensee. 8 Grad in den Alpentälern sinken die Werte auf 2 Grad. Morgen starten wir mit etwas Nebel. Danach wird es noch einmal spätsommerlich warm bei 16 bis 21 Grad. Am Wochenende zieht es dann immer mehr zu. Und auch am Samstag kann es schon erste Regenschauer geben.
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6: Die A7, Füssen Richtung Ulm, zwischen Dietmannsried und der Raststätte Allgäuer Tor Ost. Eine Baustelle, die rechte Spur gesperrt. Und A96 Lindau Richtung München. Hier haben wir am Kreuz Memmingen in der Überleitung zur A7 Richtung Ulm eine geänderte Verkehrsführung im Baustellenbereich. Dann die B308 Lindau Richtung Sonthofen zwischen Sigmarszell und Scheidegg. Dichter Verkehr. Zeitverlust 9 Minuten.
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6: Ein Blitzer steht auf der B19 bei Seifen und es blitzt auch ganz in der Nähe, nämlich in der Ortsdurchfahrt von Stein bei Immenstadt. In Meierhöfen im Happacher Weg steht einer auf der A96 am Tunnel bei Herfahrts, in Wangen in der Bodenseestraße und in Halblech in der Schmiedstraße.
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1: Kunstinteressierte, Sammler und Neugierige dürfen sich freuen. Nach dem Prinzip Bares für Rares findet am Samstag, den 17. Oktober von 10 bis 17 Uhr in Wangen im katholischen Gemeindezentrum St. Ulrich in der Karl-Speidel-Straße 11 eine kostenfreie Wertschätzungsveranstaltung statt. Egal ob Kleinkunst, Uhren, Schmuck, Teppiche und vieles mehr, Sie können Ihre Schätze kostenlos schätzen lassen oder auch direkt vor Ort verkaufen. Jeder ist herzlich eingeladen, vorbeizukommen. Die Artgalerie Bamberger aus Baden-Baden freut sich auf Sie.
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2: Drohnen an Flughäfen, Memmingen setzt auf Abwehr, Friedrichshafen schweigt zu Details. Aktienbrauerei Kaufbeuren verkauft Immobilien, Braubetrieb soll weiterlaufen. Und das Wetter, teils bewölkt, bei aktuell 10 bis maximal 15 Grad. Ich bin Niklas Bitzenauer. Drohnen bleiben ein Sicherheitsrisiko für Flughäfen, auch bei uns im Allgäu und am Bodensee.
3: Am Flughafen Memmingen gibt es laut Polizei bereits seit mehreren Jahren Möglichkeiten, Drohnen zu erkennen und abzuwehren. In diesem Jahr wurden dort schon eine mittlere einstellige Zahl an Vorfällen registriert. Im März musste der Flugbetrieb kurzzeitig eingestellt werden, weil ein Mann mit einer Drohne unerlaubt Luftaufnahmen einer Photovoltaikanlage machte. Am Flughafen Friedrichshafen gibt es laut Betreiber keine eigene Abwehreinrichtung. Ob die Polizei dort über entsprechende Technik verfügt, wollten sie aus Sicherheitsgründen nicht sagen. Bislang gab es am Bodensee Airport in diesem Jahr keine Drohnenvorfälle. Thomas Häuslinger, Nachrichtenredaktion.
2: Die angeschlagene Aktienbrauerei Kaufbeuren hat mehrere Grundstücke und Gebäude mit insgesamt rund 15.000 Quadratmetern verkauft. Käuferin eines Großteils der Flächen ist die Paul und Kräuterbau GmbH aus Mauerstetten. Der Hexenturm ging an private Investoren. Mit den Einnahmen sollen dringend notwendige Reparaturen und Investitionen in den Braubetrieb finanziert werden. Laut Sanierungsgeschäftsführer Volker Pizimmerers soll die Brauerei mit derzeit 38 Beschäftigten weiterlaufen. Er rechnet damit, dass das Insolvenzverfahren Ende dieses oder spätestens Anfang nächsten Jahres abgeschlossen werden kann. Vor dem Landgericht Kempten läuft aktuell die Fortsetzung des Vergewaltigungsprozesses gegen einen 49-Jährigen. Ihm werden zwei mutmaßliche Taten nach Partynächten in einem Lindauer Club im Juni 2020 und im Mai 2021 vorgeworfen. Beide Frauen berichteten vor Gericht bereits von Erinnerungslücken. Eine schilderte, sie sei außerhalb des Clubs wieder zu sich gekommen und habe später Schmerzen und blaue Flecken bemerkt. Eine weitere sei am Morgen nackt und mit Schmerzen im Intimbereich aufgewacht. Der Angeklagte bestreitet die Vorwürfe. Ein Urteil steht noch aus. Autofahrer müssen sich ab Montag auf Einschränkungen an der B19 bei Sonthofen einstellen. Die Anschlussstellenrampen an Sonthofen Süd werden wegen weiterer Bauarbeiten bis voraussichtlich Anfang Dezember gesperrt. Der Verkehr wird über die Anschlussstelle Sonthofen Nord umgeleitet. Im Dezember sind zusätzliche Vollsperrungen für Asphaltierungsarbeiten geplant. Die Gesamtmaßnahme soll dann im Frühjahr kommenden Jahres abgeschlossen sein.
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4: Viel Sonnenschein heute und milde 15 bis 20 Grad. Da lässt sich doch was machen am Nachmittag. Da ziehen zwar ein paar Wolken durch, aber es bleibt trocken. In der Nacht wird's klar. Die Temperaturen sinken auf 8 bis 2 Grad. Morgen am Freitag noch einmal sehr, sehr warm. 16 bis 21 Grad. Dazu viel Sonnenschein. Das Wochenende selbst zeigt sich dann meist bewölkt. Dauerregen erwartet uns von Samstagmittag bis Sonntagmorgen.
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5: Die A7 Füssen Richtung Ulm zwischen Dietmannsried und der Raststätte Allgäuer Tor Ost. Eine Baustelle, hier ist die rechte Spur gesperrt. Dann die A96 Lindau Richtung München. Achtung, da ist aktuell am Kreuz Memmingen in der Überleitung zur A7 Richtung Ulm die Verkehrsführung im Baustellenbereich geändert. Dann haben wir die B12 Buchloe Richtung Kempten an der Ausfahrt Germeringen. Hat jemand Ladung verloren und zwar Kies. Hier bitte Vorsicht. Dann die B308 Lindau Richtung Sonthofen zwischen Sigmarszell und Scheidegg. Viel los gerade. Zeitverlust 9 Minuten.
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5: Einen Blitzer haben wir auf der B19 bei Seifen, in Stein bei Immenstadt, in Meierhöfen im Happacher Weg, auf der A96 am Tunnel bei Herfatz, in Wangen in der Bodenseestraße, in Halblech in der Schmiedstraße und in Westerhofen bei Ofterschwang.
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1: Ich bin Thomas Bleskin. Ab heute gilt an den 5.700 Bahnhöfen der Deutschen Bahn ein bundesweites Alkoholverbot. Das Verbot umfasst den gesamten Bahnhofsbereich, einschließlich der Bahnsteige, sowie in einigen Kommunen auch die Vorplätze. In gastronomischen Betrieben innerhalb der Bahnhöfe ist der Konsum von Alkohol weiterhin gestattet. Eine bezahlbare Wohnung zu finden bleibt in Deutschland weiter Glückssache. Im dritten Quartal stiegen die Mieten von angebotenen Wohnungen um 1,2% im Vergleich zum Vorquartal, teilt das Kiel-Institut für Weltwirtschaft mit. Im Vergleich zum letzten Jahr waren es sogar 3,7%. Vor allem in Großstädten hat sich der Mietenanstieg erneut beschleunigt.
2: Am stärksten gestiegen sind die Mieten im dritten Quartal in Berlin und Düsseldorf. Im Jahresvergleich liegt Hamburg an der Spitze mit einem Plus von fast 7%. Aber auch jenseits der Metropolen wird es immer teurer. In Bochum, Augsburg und Mannheim waren Mietwohnungen zwischen 5 und mehr als 6% teurer als noch vor einem Jahr. Das gilt für neue Mietverträge, aber auch für Bestandswohnungen. Dazu kommen für Mieter steigende Nebenkosten wegen der hohen Energiepreise, die Vermieter weitergeben. Diana Kramer, Nachrichtenredaktion.
1: Die Zusatzbeiträge zur gesetzlichen Krankenversicherung bleiben auch im kommenden Jahr stabil. Das verspricht Bundesgesundheitsminister Carsten Linnemann mit Blick auf das aktuelle Ergebnis des Schätzerkreises. Der geht weiter von einem durchschnittlichen Zusatzbeitragssatz von 2,9% aus. Für die Kassen ist das aber nur ein Orientierungswert.
3: Die finanzielle Lage der Krankenkassen bleibt angespannt. Deshalb müssen viele Versicherte schon jetzt Zusatzbeiträge über dem Orientierungswert zahlen. Das tatsächliche Niveau liegt im Schnitt bei 3,1% und kann je nach Kasse höher oder niedriger ausfallen. Teilweise geht's rauf bis auf knapp 4,5%. Auch die Grünen im Bundestag rechnen damit, dass der Durchschnittssatz auch im kommenden Jahr wieder höher ausfallen wird als die vorgegebenen 2,9%. Der Zusatzbeitrag kommt zum allgemeinen Beitrag zur gesetzlichen Krankenversicherung von 14,6% des Bruttolohns noch obendrauf. Katrin Müller, Nachrichtenredaktion.
1: Immer mehr Azubis haben Nachholbedarf beim Schulwissen, das stellt der Unternehmerverband Niedersachsen fest. Es fehle schon an Grundsätzlichem, gutem Lesen oder einem Gefühl für Zahlen. Manche Unternehmen stellen inzwischen auf eigene Kosten Lehrkräfte ein, damit ihre Azubis überhaupt erst ausbildungsreif werden.
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4: Mit Niklas Bitzenauer. Im Vergewaltigungsprozess am Landgericht Kempten ist der Verdacht auf K.O.-Tropfen aufgekommen. Ein 49-Jähriger muss sich dort wegen des Vorwurfs verantworten, nach Partynächten in einem Lindauer Club zwei Frauen vergewaltigt zu haben. Beide Frauen hatten von ungewöhnlichen Erscheinungslücken berichtet. Bei der Verhandlung am heutigen Donnerstag schilderten Zeugen auffällige Zustände der Betroffenen. Und in Wangen kommen Jugendliche offenbar zu leicht an Schnaps. Bei Testkäufen in 14 Supermärkten, Getränkemärkten und Tankstellen konnten Minderjährige in 9 Fällen hochprozentigen Alkohol kaufen. Das haben Stadt und Polizei im Juli festgestellt. Die Kontrollen sollen jetzt fortgesetzt werden.
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5: 15 bis 20 Grad, das sind die Höchstwerte heute. Es ist ein sonniger, ein angenehmer Herbsttag. Erst am Nachmittag ziehen ein paar harmlose Wolken auf. In der Nacht wird's oft klar und auch frisch am Bodensee. 8 Grad in den Alpentälern sinken die Werte auf 2 Grad. Morgen starten wir mit etwas Nebel. Danach wird's noch einmal spätsommerlich warm bei 16 bis 21 Grad. Am Wochenende zieht's dann immer mehr zu. Und auch am Samstag kann es schon erste Regenschauer geben.
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6: Die A7 Füssen Richtung Ulm zwischen Dietmannsried und der Raststätte Allgäuer Tor Ost. Eine Baustelle, rechte Spur gesperrt. B12 Buchloe Richtung Kempten an der Ausfahrt Germeringen. Verlorene Ladung, hier liegt Kies auf der Fahrbahn. Und die B308 Lindau Richtung Sonthofen zwischen Sigmarszell und Scheidegg. Dichter Verkehr, Zeitverlust 9 Minuten.
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6: Und da blitzt es auf der B19 bei Seifen, in Meierhöfen im Harpacher Weg, auf der A96 am Tunnel bei Herfahrts, in Wangen in der Bodenseestraße, in Halblech in der Schmiedstraße, dann bei Ofterschwang in Westerhofen, in Kempten-St. Mang in der Ludwigstraße, auf der OAL 6 bei Germeringen. Da wird ebenfalls geblitzt. Und wenn ihr Missen rausfahrt Richtung Siebratshofen am Hauberhof, auch da steht ein Blitzer.
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3: Vergewaltigungsprozess in Kempten. Verdacht auf K.O.-Tropfen. Minderjährige kommen bei Testkäufen zu oft an Schnaps in Wangen. Und das Wetter größtenteils freundlich bei aktuellen Höchstwerten so um die 17 Grad. Ich bin Niklas Bitzenauer. Im Vergewaltigungsprozess am Landgericht Kempten ist der Verdacht auf K.O.-Tropfen aufgekommen. Ein 49-Jähriger muss sich dort wegen des Vorwurfs verantworten, nach Partynächten in einem Lindauer Club zwei Frauen vergewaltigt zu haben.
4: Beide Frauen hatten von ungewöhnlichen Erinnerungslücken berichtet. Bei der Verhandlung am Donnerstag schilderten Zeugen auffällige Zustände der Betroffenen. Ein Sachverständiger erklärte, die plötzlich einsetzenden Erinnerungslücken und die starke Sedierung könnten auf K.O.-Tropfen hindeuten. Einen eindeutigen Nachweis gibt's bislang nicht. Der Angeklagte bestreitet die Vorwürfe. Der Prozess wird am 29. Oktober fortgesetzt. Marion Daltrozzo, Nachrichtenredaktion.
3: In Wangen kommen Jugendliche offenbar zu leicht an Schnaps. Bei Testkäufen in 14 Supermärkten, Getränkemärkten und Tankstellen konnten Minderjährige in 9 Fällen hochprozentigen Alkohol kaufen. Das haben Stadt und Polizei festgestellt. Weil der Verkauf von Schnaps an Minderjährige verboten ist, sollen die Kontrollen in nächster Zeit wiederholt werden. Ziel ist es, den Jugendschutz an den Verkaufsstellen konsequenter durchzusetzen. Drohnen bleiben ein Sicherheitsrisiko für Flughäfen, auch bei uns im Allgäu. Am Flughafen Memmingen gibt es laut Polizei bereits seit mehreren Jahren Möglichkeiten, Drohnen zu erkennen und abzuwehren. In diesem Jahr wurden dort schon mehrere Vorfälle registriert. Im März musste der Flugbetrieb kurzzeitig unterbrochen werden, nachdem ein Mann unerlaubt mit einer Drohne Luftaufnahmen gemacht hatte. Am Flughafen Friedrichshafen gibt es laut Betreiber keine eigenen Abwehreinrichtungen. Ob die Polizei dort über entsprechende Technik verfügt, bleibt aus Sicherheitsgründen offen. Drohnenvorfälle gab es am Bodensee Airport in diesem Jahr aber bislang noch nicht. 5 Startups aus dem Allgäu treten am 17. November bei der Allgäuer Gründerbühne in Kempten gegeneinander an. Unter den 26 Bewerbungen haben es Allgäu GPT aus Rosshaupten, Be My Buddy aus Memmingen sowie Botara, Zeppner und Movitus aus Kempten bzw. Oberostendorf ins Finale geschafft. Ihre Ideen reichen von einem digitalen KI-Empfang für Ferienunterkünfte über eine Plattform für gemeinsame Reisen bis hin zu Lösungen für Pflanzenpflege, Logistik und die Diagnose seltener Krankheiten. In der Kultbox geht es um insgesamt 22.000 Euro Preis. Geld. Der Hauptpreis ist mit 10.000 Euro dotiert.
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4: Viel Sonnenschein heute und milde 15 bis 20 Grad. Da lässt sich doch was machen am Nachmittag. Da ziehen zwar ein paar Wolken durch, aber es bleibt trocken. In der Nacht wird's klar. Die Temperaturen sinken auf 8 bis 2 Grad. Morgen am Freitag noch einmal sehr, sehr warm. 16 bis 21 Grad. Dazu viel Sonnenschein. Das Wochenende selbst zeigt sich dann meist bewölkt. Dauerregen erwartet uns von Samstagmittag bis Sonntagmorgen.
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5: Die A7 Füssen Richtung Ulm zwischen Dietmannsried und dem Allgäuer Tor Ost eine Baustelle, rechte Spur gesperrt. B308 Lindau Richtung Sonthofen zwischen Sigmarszell und Scheidegg, dichter Verkehr plus 9 Minuten.
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5: Es blitzt von Missen Richtung Siebratshofen am Hauberhof im 70er Bereich. Auf der B19 bei Seifen in Meierhöfen im Happacher Weg, auf der A96 am Tunnel bei Herfahrts, in Westerhofen bei Ofterschwang, in Kempten St. Mang in der Ludwigstraße und bei Germeringen auf der OAL 6.
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3: Ich bin Thomas Pleskin. Die EU-Staats- und Regierungschefs beraten heute und morgen in Brüssel bei ihrem Herbstgipfel über die weitere Unterstützung der von Russland angegriffenen Ukraine. Weitere Themen sind die schwierigen Handelsbeziehungen zu China und der Dauerstreit über den EU-Haushalt. Bundeskanzler Friedrich Merz drückt aufs Tempo und forderte vorab, insbesondere beim EU-Haushalt, jetzt schnell zu einer Einigung zu kommen.
4: Wir müssen das gemeinsame Budget gegenüber den Vorschlägen der Kommission deutlich reduzieren. Das kann sich kein Mitgliedsland in der Europäischen Union leisten, in diesem Umfang Beiträge in die Europäische Union zu zahlen. Nur zur Erinnerung, der gegenwärtige Vorschlag liegt bei 50% über dem, was wir im laufenden mittelfristigen Finanzrahmen finanzieren.
3: Bundeskanzler Merz in Brüssel. Der Bundestag hat eine Reform der Notfallversorgung beschlossen. Ziel: Patientinnen und Patienten sollen im Notfall zielgenauer und besser versorgt werden. Kernstück der Reform sind integrierte Notfallzentren an Kliniken. Die Telefonnummern 112 und 116 117 werden dafür verzahnt. Je nach Dringlichkeit landen Patienten dann beim Arzt, in einer Notdienstpraxis oder in der Notaufnahme mit oder ohne Rettungsdienst. Der Bundesrat muss noch zustimmen. Das Feierabendbier beim Warten auf den Regio, das ist seit heute tabu. Die Bahn legt Bahnhöfe und Bahnsteige quasi trocken. Seit Mitternacht gilt ein Alkoholverbot an allen rund 5.700 Bahnhöfen in Deutschland.
5: An einigen Bahnhöfen gilt das Alkoholkonsumverbot schon, jetzt ist es bundesweiter Standard. Heißt, Sekt, Bier und Co. sind in Bahnhofsgebäuden, auf den Bahnsteigen und vielerorts auch auf den Vorplätzen tabu. Das soll für weniger Konflikte, mehr Sicherheit und mehr Sauberkeit sorgen. Verkauft werden darf Alkohol aber auch an Kiosken in Bahnhöfen weiter und in den Zügen darf auch weiterhin auf den Feierabend oder den Urlaubsbeginn angestoßen werden. Bei Großereignissen oder Fußballspielen will die Bahn bei der Umsetzung des Verbots mit Augenmaß vorgehen. Tiana Kramer, Nachrichtenredaktion.
3: Tragisches Unglück in Pakistan. In der Stadt Peshawar ist das Dach einer Schule eingestürzt. Laut örtlichen Behörden sind dabei mindestens 21 Schüler ums Leben gekommen. Die genauen Ursachen des Einsturzes sind noch nicht bekannt.
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6: Mit Niklas Bitzenauer. Im Vergewaltigungsprozess am Landgericht Kempten ist der Verdacht auf K.O.-Tropfen aufgekommen. Ein 49-Jähriger muss sich dort wegen des Vorwurfs verantworten, nach Partynächten in einem Lindauer Club zwei Frauen vergewaltigt zu haben. Beide Frauen hatten von ungewöhnlichen Erscheinungslücken berichtet. Bei der Verhandlung am heutigen Donnerstag schilderten Zeugen auffällige Zustände der Betroffenen. Und in Wangen kommen Jugendliche offenbar zu leicht an Schnaps. Bei Testkäufen in 14 Supermärkten, Getränkemärkten und Tankstellen konnten Minderjährige in 9 Fällen hochprozentigen Alkohol kaufen. Das haben Stadt und Polizei im Juli festgestellt. Die Kontrollen sollen jetzt fortgesetzt werden.
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7: 15 bis 20 Grad, das sind die Höchstwerte heute. Es ist ein sonniger, ein angenehmer Herbsttag. Erst am Nachmittag ziehen ein paar harmlose Wolken auf. In der Nacht wird's oft klar und auch frisch am Bodensee. 8 Grad in den Alpentälern sinken die Werte auf 2 Grad. Morgen starten wir mit etwas Nebel. Danach wird es noch einmal spätsommerlich warm bei 16 bis 21 Grad. Am Wochenende zieht es dann immer mehr zu und auch am Samstag kann es schon erste Regenschauer geben.
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8: Die A7 Füssen Richtung Ulm. Zwischen Dietmannsried und der Raststätte Allgäuer-Tor Ost eine Baustelle, rechte Spur gesperrt. Und die B308 Lindau Richtung Sonthofen zwischen Sigmarszell und Scheidegg. Dichter Verkehr plus 9 Minuten.
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8: Es blitzt immer noch auf der B19 bei Seifen, in Meierhöfen im Habacher Weg auf der A96, am Tunnel bei Herfahrts, in Halblech in der Schmiedstraße, in Westerhofen bei Ofterschwang, in Kempten-St. Mang in der Ludwigstraße. Dann haben wir einen Füssen in der Kemptnerstraße und wenn ihr von Missen Richtung Siebratshofen fahrt, am Hauberhof im 70er Bereich.
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2: Vergewaltigungsprozess in Kempten, Verdacht auf K.O.-Tropfen. Minderjährige kommen bei Testkäufen zu oft an Schnaps in Wangen. Und das Wetter, größtenteils freundlich, bei aktuellen Höchstwerten so um die 17 Grad. Ich bin Niklas Bitzenauer. Im Vergewaltigungsprozess am Landgericht Kempten ist der Verdacht auf K.O.-Tropfen aufgekommen. Ein 49-Jähriger muss sich dort wegen des Vorwurfs verantworten, nach Partynächten in einem Lindauer Club zwei Frauen vergewaltigt zu haben.
3: Beide Frauen hatten von ungewöhnlichen Erinnerungslücken berichtet. Bei der Verhandlung am Donnerstag schilderten Zeugen auffällige Zustände der Betroffenen. Ein Sachverständiger erklärte, die plötzlich einsetzenden Erinnerungslücken und die starke Sedierung könnten auf K.O.-Tropfen hindeuten. Einen eindeutigen Nachweis gibt's bislang nicht. Der Angeklagte bestreitet die Vorwürfe. Der Prozess wird am 29. Oktober fortgesetzt. Marion Daltrozzo, Nachrichtenredaktion.
2: In Wangen kommen Jugendliche offenbar zu leicht an Schnaps. Bei Testkäufen in 14 Supermärkten, Getränkemärkten und Tankstellen konnten Minderjährige in 9 Fällen hochprozentigen Alkohol kaufen. Das haben Stadt und Polizei festgestellt. Weil der Verkauf von Schnaps an Minderjährige verboten ist, sollen die Kontrollen in nächster Zeit wiederholt werden. Ziel ist es, den Jugendschutz an den Verkaufsstellen konsequenter durchzusetzen. Drohnen bleiben ein Sicherheitsrisiko für Flughäfen, auch bei uns im Allgäu. Am Flughafen Memmingen gibt es laut Polizei bereits seit mehreren Jahren Möglichkeiten, Drohnen zu erkennen und abzuwehren. In diesem Jahr wurden dort schon mehrere Vorfälle registriert. Im März musste der Flugbetrieb kurzzeitig unterbrochen werden, nachdem ein Mann unerlaubt mit einer Drohne Luftaufnahmen gemacht hatte. Am Flughafen Friedrichshafen gibt es laut Betreiber keine eigenen Abwehreinrichtungen. Ob die Polizei dort über entsprechende Technik verfügt, bleibt aus Sicherheitsgründen offen. Drohnenvorfälle gab es am Bodensee Airport in diesem Jahr aber bislang noch nicht. 5 Startups aus dem Allgäu treten am 17. November bei der Allgäuer Gründerbühne in Kempten gegeneinander an. Unter den 26 Bewerbungen haben es Allgäu GPT aus Rosshaupten, Be My Buddy aus Memmingen sowie Botara, Zeppner und Movitos aus Kempten bzw. Oberostendorf ins Finale geschafft. Ihre Ideen reichen von einem digitalen KI-Empfang für Ferienunterkünfte über eine Plattform für gemeinsame Reisen bis hin zu Lösungen für Pflanzenpflege, Logistik und die Diagnose seltener Krankheiten. In der Kultbox geht es um insgesamt 22.000 Euro Preis. Geld. Der Hauptpreis ist mit 10.000 Euro dotiert.
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3: Viel Sonnenschein heute und milde 15 bis 20 Grad. Da lässt sich doch was machen am Nachmittag. Da ziehen zwar ein paar Wolken durch, aber es bleibt trocken. In der Nacht wird's klar. Die Temperaturen sinken auf 8 bis 2 Grad. Morgen am Freitag noch einmal sehr, sehr warm. 16 bis 21 Grad. Dazu viel Sonnenschein. Das Wochenende selbst zeigt sich dann meist bewölkt. Dauerregen erwartet uns von Samstagmittag bis Sonntagmorgen.
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4: Und da haben wir auch ein paar Sachen mit dabei. Wir fangen an mit der A7 Füssen Richtung Ulm zwischen Dietmannsried und der Raststätte Allgäuer Tor Ost. Eine Baustelle, die rechte Spur gesperrt. A7 Füssen Richtung Ulm, außerdem zwischen dem Grenztunnel Füssen und Nesselwangen dichter Verkehr plus 5 Minuten. Und die B308 Lindau Richtung Sonthofen zwischen Sigmarszell und Scheidegg sind es 9 Minuten mehr.
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4: Es blitzt, wenn ihr unterwegs seid vom Golfplatz Muderbolz in Richtung Tiefenberg. Auf der B19 bei Seifen, in Meierhöfen im Harpacher Weg, in Halblech in der Schmiedstraße in Kempten, in St. Mang in der Ludwigstraße und außerdem im Eibühlweg, dann in Unterwilhams und in Füssen in der Kemptner Straße.
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2: Ich bin Thomas Brockt. Patienten sollen im Notfall künftig zielgenauer und besser versorgt werden. Dazu hat der Bundestag heute eine Reform der Notfallversorgung beschlossen.
3: Künftig soll in einer fachlichen Ersteinschätzung telefonisch oder vor Ort festgelegt werden, welche Hilfe jemand braucht. Je nach Dringlichkeit werden dann Patienten in eine Arztpraxis, in eine Notdienstpraxis oder in die Notaufnahme vermittelt, sagte Gesundheitsminister Carsten Lindemann im Bundestag. Daneben soll es in Kliniken angedockte Notfallzentren geben. Patienten soll hier der Weg in eine angeschlossene Notdienstpraxis oder die Notaufnahme gewiesen werden. Rettungsdienste und Notaufnahmen sollen so von vermeidbaren Behandlungsfällen entlastet werden. Tine Klimach, Nachrichtenredaktion.
2: Bundeskanzler Merz hat sich beim EU-Gipfel für mehr Geld für die Ukraine stark gemacht. Er habe dafür plädiert, alles zu tun, um der Ukraine auch über den Winter zu helfen, sagte Merz in Brüssel. Die Mittel müssten aufgestockt werden. Der Ukraine fehlen laut ihrem Finanzminister im kommenden Jahr fast 33 Milliarden US-Dollar im regulären Haushalt und weitere 45 Milliarden für Verteidigungsausgaben. Wenn Kunden Opfer von Kontobetrug werden, müssen Banken ihnen das verlorene Geld zunächst sofort erstatten. Das hat der Europäische Gerichtshof in Luxemburg entschieden. Das gilt auch dann, wenn die Bank den Kunden grobe Fahrlässigkeit vorwirft, zum Beispiel nach einem Phishing-Betrug.
4: Im Kern sagt das höchste EU-Gericht, die Erstattung der nicht autorisierten Zahlung und die Frage, wer letztendlich den Schaden tragen muss, sind zwei unterschiedliche Dinge. Zunächst müsse die Bank auf jeden Fall den abgebuchten Betrag erstatten. Ausgenommen ist nur der Fall, dass der Kontoinhaber selbst verdächtigt wird, am Betrug mitgewirkt zu haben. Und nach der Erstattung könne man dann regeln, wer schlussendlich verantwortlich ist. Das sei im Interesse eines hohen Verbraucherschutzes das beste Vorgehen. Aus Brüssel, Dieter Ebeling.
2: Die Mehlschwalbe ist zum Vogel des Jahres 2027 gewählt worden. Bei der Online-Abstimmung erhielt sie rund 45% der Stimmen und setzte sich damit deutlich gegen vier andere Kandidaten durch. Die Mehlschwalbe gilt in Deutschland als gefährdet. Nach Angaben der Naturschutzverbände fehlen ihr an modernen Gebäuden zunehmend geeignete Nistplätze. Außerdem machen ihr der Rückgang von Insekten und das Entfernen von Nestern zu schaffen.
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5: Mit Niklas Bitzenauer. Im Vergewaltigungsprozess am Landgericht Kempten ist der Verdacht auf K.O.-Tropfen aufgekommen. Ein 49-Jähriger muss sich dort wegen des Vorwurfs verantworten, nach Partynächten in einem Lindauer Club zwei Frauen vergewaltigt zu haben. Beide Frauen hatten von ungewöhnlichen Erscheinungslücken berichtet. Bei der Verhandlung am heutigen Donnerstag schilderten Zeugen auffällige Zustände der Betroffenen. Und in Wangen kommen Jugendliche offenbar zu leicht an Schnaps. Bei Testkäufen in 14 Supermärkten, Getränkemärkten und Tankstellen konnten Minderjährige in 9 Fällen hochprozentigen Alkohol kaufen. Das haben Stadt und Polizei im Juli festgestellt. Die Kontrollen sollen jetzt fortgesetzt werden.
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6: Und genauso fühlt sich ein wunderschöner Herbsttag an mit Sonne und 15 bis 20 Grad. Die kommende Nacht wird oft klar, das heißt, es wird wieder relativ kühl. Die Werte gehen auf 8 bis 2 Grad runter. Der Freitagmorgen nochmal genauso schön und warm, sogar mit weniger Nebel. Am Wochenende ist es dann mit dem wunderschönen Herbstwetter erstmal rum. Es gibt viele Wolken. Zwischen Samstagmittag und Sonntagmorgen regnet es eigentlich hauptsächlich. Dazu Nordwind, es wird kälter und auch die neue Woche wird erstmal mit kühlem Ostwind starten.
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6: Erstmal eine Gefahrenmeldung für die A96 München Richtung Lindau auf Höhe Aitrach. Achtung, hier sind Metallteile auf der Fahrbahn. Dann A7 Füssen Richtung Ulm zwischen Dietmannsried und der Raststätte Allgäuer Tor Ost. Eine Baustelle, rechte Spur gesperrt. Und die B308 Lindau Richtung Sonthofen zwischen Sigmarszell und Scheidegg. Viel los, Zeitverlust 9 Minuten.
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6: Es blitzt auf der B19 bei Seifen in Halblech in der Schmiedstraße, in Kempten in St. Mang in der Ludwigstraße und im Eibühlweg in Füssen in der Kemptner Straße, am Golfplatz Muderbolz, wenn ihr Richtung Tiefenberg fahrt, in Ungerhausen in der Memminger Straße und auf der A96 bei Buxheim. Ihr dürft auch gern anrufen 0805 70 80 90.
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6: Einen schönen Nachmittag wünsche ich euch. Ich kenne tatsächlich wirklich relativ viele Menschen, die hauen sich jeden Tag Pillen rein, so bunt wie der Regenbogen, für jedes Vitamin, für was weiß ich alles. Aber ob das wirklich Sinn macht? Ist es gut oder ist das kontraproduktiv, diese Nahrungsergänzungsmittel? Wir sprechen gleich mal drüber hier in der Drive Time. Tiffany Harris macht den Anfang. Vertigo.

0: Ein sonniger Donnerstag hier bei Allgäu Hits in der Drive Time. Aber das schlechte Wetter wird kommen und was anderes wird auch kommen, die nächste Erkältungswelle, die uns erwischt. Ist ja immer so, Herbst, Winter. Ergibt ja dann vielleicht Sinn, mit Nahrungsergänzungsmitteln so ein bisschen nachzuhelfen, um das eigene Immunsystem stärken? Oder doch nicht? Die Ernährungsexpertin Daniela Krehl von der Verbraucherzentrale Bayern sagt, die meisten Leute brauchen sowas gar nicht.
1: Es gibt eigentlich nur ganz wenige Personengruppen, die besonders darauf achten müssen, wie zum Beispiel Menschen, die sehr wenig Sonnenlicht haben, weil sie pflegebedürftig sind, oder Personen, die jetzt schwanger werden möchten, sprich Frauen, dass sie ausreichend mit Folsäure versorgt sind, oder auch Veganer haben eine besondere Ernährungssituation. Alle anderen Personen sind meistens gut mit allen Vitaminen und Mineralstoffen versorgt.
0: Ein besonderer Fall ist Vitamin D. Das nehmen wir nämlich zum Großteil nicht über die Nahrung auf, sondern produzieren es mit Hilfe der Sonne selbst. Aber wenn die Tage kürzer werden, nimmt die Produktion dann halt ab.
1: Von Oktober bis März reichen tatsächlich die Sonneneinstrahlungen nicht, um ausreichend Vitamin D zu produzieren. Aber zum Glück haben wir ja den Sommer. Und da können wir unseren Speicher gut auffüllen. Das heißt, wenn wir im Sommer sehr viel draußen waren, können wir über den Winter unsere Vitamin D-Versorgung gut abdecken.
0: Ausnahmen können da Leute sein, die besonders viel Zeit in Innenräumen verbringen, zwangsläufig, wenn man halt arbeiten muss zum Beispiel. Insgesamt gilt für Nahrungsergänzungsmittel aber grundsätzlich lieber erstmal schauen, ob sie wirklich überhaupt nötig sind.
1: Wenn ich der Meinung bin, ich bin in einem gewissen Mangel, dann bitte mit dem Arzt absprechen, ein Blutbild machen lassen und dementsprechend supplementieren, aber nicht so gießkannenmäßig Multivitaminpräparate aufnehmen. Da kann es nämlich ganz schnell sein, dass man mit mehreren Präparaten auch zu viel aufnimmt und dann eher seiner Gesundheit schadet.
0: Zu viel Vitamin D kann nämlich zum Beispiel die Bildung von Nierensteinen fördern. Außerdem kann es auch einfach verschwendetes Geld sein, weil der Körper Überflüssiges dann einfach über den Urin ungenutzt wieder ausscheidet. Und ja, dann geht das Geld quasi die Toilette runter. Also vorher erstmal ein bisschen schlau machen.

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1: 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Egal ob Kleinkunst, Uhren, Schmuck, Teppiche und vieles mehr, Sie können Ihre Schätze kostenlos schätzen lassen oder auch direkt vor Ort verkaufen. Jeder ist herzlich eingeladen, vorbeizukommen. Die Artgalerie Bamberger aus Baden-Baden freut sich auf Sie.
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3: Vergewaltigungsprozess in Kempten, Verdacht auf K.O.-Tropfen. Minderjährige kommen bei Testkäufen zu oft an Schnaps in Wangen. Und das Wetter, größtenteils freundlich, bei aktuellen Höchstwerten so um die 17 Grad. Ich bin Niklas Bitzenauer. Im Vergewaltigungsprozess am Landgericht Kempten ist der Verdacht auf K.O.-Tropfen aufgekommen. Ein 49-Jähriger muss sich dort wegen des Vorwurfs verantworten, nach Partynächten in einem Lindauer Club zwei Frauen vergewaltigt zu haben.
4: Beide Frauen hatten von ungewöhnlichen Erinnerungslücken berichtet. Bei der Verhandlung am Donnerstag schilderten Zeugen auffällige Zustände der Betroffenen. Ein Sachverständiger erklärte, die plötzlich einsetzenden Erinnerungslücken und die starke Sedierung könnten auf K.O.-Tropfen hindeuten. Einen eindeutigen Nachweis gibt's bislang nicht. Der Angeklagte bestreitet die Vorwürfe. Der Prozess wird am 29. Oktober fortgesetzt. Marion D'Altrozzo, Nachrichtenredaktion.
3: In Wangen kommen Jugendliche offenbar zu leicht an Schnaps. Bei Testkäufen in 14 Supermärkten, Getränkemärkten und Tankstellen konnten Minderjährige in 9 Fällen hochprozentigen Alkohol kaufen. Das haben Stadt und Polizei festgestellt. Weil der Verkauf von Schnaps an Minderjährige verboten ist, sollen die Kontrollen in nächster Zeit wiederholt werden. Ziel ist es, den Jugendschutz an den Verkaufsstellen konsequenter durchzusetzen. Drohnen bleiben ein Sicherheitsrisiko für Flughäfen, auch bei uns im Allgäu. Am Flughafen Memmingen gibt es laut Polizei bereits seit mehreren Jahren Möglichkeiten, Drohnen zu erkennen und abzuwehren. In diesem Jahr wurden dort schon mehrere Vorfälle registriert. Im März musste der Flugbetrieb kurzzeitig unterbrochen werden, nachdem ein Mann unerlaubt mit einer Drohne Luftaufnahmen gemacht hatte. Am Flughafen Friedrichshafen gibt es laut Betreiber keine eigenen Abwehreinrichtungen. Ob die Polizei dort über entsprechende Technik verfügt, bleibt aus Sicherheitsgründen offen. Drohnenvorfälle gab es am Bodensee Airport in diesem Jahr aber bislang noch nicht. 5 Startups aus dem Allgäu treten am 17. November bei der Allgäuer Gründerbühne in Kempten gegeneinander an. Unter den 26 Bewerbungen haben es Allgäu GPT aus Rosshaupten, Be My Buddy aus Memmingen sowie Botara, Zeppner und Movitos aus Kempten bzw. Oberostendorf ins Finale geschafft. Ihre Ideen reichen von einem digitalen KI-Empfang für Ferienunterkünfte über eine Plattform für gemeinsame Reisen bis hin zu Lösungen für Pflanzenpflege, Logistik und die Diagnose seltener Krankheiten. In der Kultbox geht es um insgesamt 22.000 Euro Preisgeld. Der Hauptpreis ist mit 10.000 Euro dotiert.
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5: Was für ein Wetterchen an diesem Donnerstagnachmittag. So mögen wir Herbst. 15 bis 20 Grad. Die Nacht wird oft klar. Es kühlt dann ziemlich runter auf 8 bis 2 Grad. Morgen der Freitag wieder trocken und schön und nochmal warm, sogar mit weniger Nebel. Das Wochenende dann ganz anders. Viele Wolken, gerade zwischen Samstagmittag und Sonntagmorgen auch ziemlich nass. Nordwind, es kühlt ab. Also nicht meins.
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5: Die A7 Füssen Richtung Ulm zwischen dem Rastplatz Leubers und der Raststätte Allgäuer Tor Ost. Achtung, eine ungesicherte Unfallstelle. Hier sind Personen auf der Fahrbahn. In dem Bereich ist wegen einer Baustelle auch die rechte Spur gesperrt. Also da dürfte es jetzt zu Behinderungen kommen. Dann die B308 Lindau Richtung Sonthofen zwischen Sigmarszell und Scheidegg. Dichter Verkehr. Zeitverlust 9 Minuten.
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5: Ein Blitzer auf der B19 bei Seifen in Halblech in der Schmiedstraße. In Kempten haben wir gleich 2. Einmal in der Ludwigstraße und einmal im Eibühlweg. Dann in Füssen in der Kemptnerstraße. Es blitzt am Golfplatz Muderbois in Richtung Tiefenberg und in Ungerhausen in der Memmingerstraße. Da haben wir auch noch ein. Und in Altstetten in der Sonthofer Straße. Wenn ihr noch was entdeckt, dann gern Bescheid geben. 0805 70 80 90.
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5: Einen schönen Nachmittag für euch. Eines der guten Dinge an unserem Job, man lernt immer spannende Menschen kennen. Zum Beispiel bei uns jeden Morgen im Café Klatsch. Auch heute hatten wir wieder sehr interessanten Besuch. Ich sag mal ganz simpel, Frauenpower mal ganz besonders aufgestellt. Wir hören gleich nochmal rein in den Café Klatsch. Ja, und das hier kennt ihr. Pitbull featuring Kesha, Timber.

0: Drive-Time-Zeit hier bei Allgäu Hit. Mehr Sichtbarkeit für Frauen in der Geschäftswelt, das steht im Mittelpunkt der Arbeit von Alexandra Luck. Sie war heute zu Gast im Kaffeeklatsch und hat erklärt, wie sie über die Fotografie ein eigenes Netzwerk aufgebaut hat. Bei ihren Business-Porträts verzichtet sie auf klassische Studioaufnahmen. Ihr Ansatz bei den Aufnahmen ist es, Menschen ohne starre Posen so zu zeigen, wie sie wirklich sind.
1: Es ist mir einfach ein ganz großes Bedürfnis, Frauen auf ihrem Weg zu empowern und ihnen dann die Möglichkeit zu geben, mit ihrem Business sichtbar und erfolgreich zu werden. Ich finde, es gibt noch zu viele Frauen, die sich einfach zurückhalten, die in zweiter Reihe stehen, die sich oft nicht trauen. Tatsächlich fängt es auch an, sich trauen, über sein Business zu sprechen. Zum Beispiel einfach ganz freien Herzens drüber zu reden, was man gerne macht. Da kommen dann ganz oft Limitierungen wie, oh Gott, bin ich nicht so aufdringlich, wenn ich nur über mein Business spreche. Und ich habe einfach gemerkt, durch den Frauenabend, den ich vor 4 Jahren mit 2 anderen Frauen gegründet habe, was schon manchmal an diesen Abenden mit den Frauen entsteht.
0: Sie macht Menschen aber nicht nur vor der Kamera sichtbar, sondern ist auch der Kopf hinter dem Business-Netzwerk Frauenabend. Dieses bringt seit 2022 Gründerinnen, Selbstständige und Angestellte in der Region zusammen. Das Netzwerk setzt ganz bewusst auf das Prinzip Miteinander statt Konkurrenz.
1: Mir ist dabei die Diversität von den Frauen, die da sind, unglaublich wichtig. Also ich würde sagen, die jüngste Teilnehmerin war so 20, 25, die älteste 85. Wir haben festangestellte Frauen und wir haben Unternehmerinnen mit 30 oder 50 Angestellten. Und ich liebe es, diese Diversität zu haben, weil ich davon überzeugt bin, dass wir jeder was geben können. Jede hat irgendeine Qualität, irgendwie so wie der anderen, vielleicht für ihren nächsten Business-Schritt weiterhilft. Und jetzt sage ich Business-Schritt, es kann aber auch der persönliche Schritt sein, weil das Business wächst immer nur so weit mit, wie deine Persönlichkeit bereit ist, auch zu wachsen.
0: Gegenseitige Unterstützung statt Ellenbogenmentalität. Das ganze Gespräch mit Alexandra Luck über Fotografie und ihr Netzwerk Frauenabend könnt ihr nachhören auf allgäuerhit.de. Kinderbuchabenteuer auf Allgäuerisch. Im nächsten Kaffeeklatsch ist Autorin Ramona Lehmann zu Gast. Sie stellt uns ihre Reihe rund um die kleine Amelie vor und verrät, warum Dialekt im Kinderzimmer so wichtig ist. Morgen dann zwischen 9 und 10.

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2: Ich bin Thomas Brockt. Bundeskanzler Merz hat zum Auftakt des EU-Gipfels für eine weitere Aufstockung der Mittel für die Ukraine geworben. Es müsse alles getan werden, um der Ukraine über den kommenden Winter und auch im nächsten Jahr zu helfen, sagte Merz in Brüssel.
3: Der Kanzler geht davon aus, dass die Mittel für Kiew noch einmal aufgestockt werden müssen. Der Ukraine fehlen nach eigenen Angaben im nächsten Jahr knapp 70 Milliarden Euro im Haushalt und für die Verteidigung gegen Russland. Dass dafür aber in der EU eingefrorenes russisches Vermögen verwendet wird, schließt Merz aus. Zumindest in der Form, dass diese Gelder in die USA überführt werden, quasi als Druckmittel in den Bemühungen um Friedensverhandlungen. Diana Kramer, Nachrichtenredaktion.
2: Patientinnen und Patienten sollen im Notfall künftig zielgenauer und besser versorgt werden. Dazu hat der Bundestag eine Reform der Notfallversorgung beschlossen. Künftig soll in einer fachlichen Ersteinschätzung telefonisch oder vor Ort festgelegt werden, welche Hilfe jemand braucht. Die Telefonnummern 112 und die ärztliche Bereitschaftsnummer 116 117 sollen dafür verzahnt werden. Je nach Dringlichkeit sollen die Patienten dann in eine Arztpraxis, in eine Notdienstpraxis oder in die Notaufnahme einer Klinik vermittelt werden. Wenn Kunden Opfer von Kontobetrug werden, müssen Banken ihnen das verlorene Geld zunächst sofort erstatten. Das hat der Europäische Gerichtshof in Luxemburg entschieden. Das gilt auch dann, wenn die Bank den Kunden grobe Fahrlässigkeit vorwirft, zum Beispiel nach einem Phishing-Betrug.
4: Im Kern sagt das höchste EU-Gericht die Erstattung der nicht autorisierten Zahlung und die Frage, wer letztendlich den Schaden tragen muss, sind zwei unterschiedliche Dinge. Zunächst müsse die Bank auf jeden Fall den abgebuchten Betrag erstatten. Ausgenommen ist nur der Fall, dass der Kontoinhaber selbst verdächtigt wird, am Betrug mitgewirkt zu haben. Und nach der Erstattung könne man dann regeln, wer schlussendlich verantwortlich ist. Das sei im Interesse eines hohen Verbraucherschutzes das beste Vorgehen. Aus Brüssel, Dieter Ebeling.
2: Der Tankrabatt kommt zwei Wochen nach seinem Start nach Einschätzung von Wirtschaftswissenschaftlern nicht vollständig bei den Verbrauchern an. Berechnungen von IFO und DIW sehen teils deutliche Lücken. Auch das Bundeskartellamt sieht keine ganz vollständige Weitergabe. Die Mineralölbranche widerspricht. Laut DIW sind bislang nur rund zwei Drittel der Steuersenkung von 16,7 Cent bei den Verbrauchern angekommen.
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5: Mit Niklas Bitzenauer. Die Wasserstände an mehreren Seen im Allgäu sind derzeit weiterhin ungewöhnlich niedrig. Besonders auffällig ist der Rottachsee im Oberallgäu. Aktuell liegt der Wasserstand bei 842,78 Metern über Normalnull. Der gewässerkundliche Dienst stuft die Situation als sehr niedrig ein. Auch am Bodensee ist der Pegel weiterhin niedrig. In Konstanz wurden heute 250 cm gemessen, rund 85 cm weniger als der für diese Jahreszeit übliche Durchschnitt. Und nachdem ein Jugendlicher einen Turnbeutel in ein besetztes Klassenzimmer eines Kemptner Gymnasiums geworfen und bedrohliche Worte gerufen hat, hat sich der Tatverdächtige jetzt bei der Polizei gemeldet. Der 14-Jährige gestand die Tat und gab an, dass er damit einem vermeintlichen Trend in den sozialen Medien folgen wollte.
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6: Es ist so schön heute, das ist ein Herbsttag, so lasse ich mir das eingehen. Also wenn es schon kälter werden muss, dann bitte so, wobei bis zu 20 Grad, das ist noch nicht wirklich kalt. Kalt wird es dafür heute Nacht, da ist es meistens nämlich auch klar und da gehen die Werte dann auf 8 bis 2 Grad runter. Morgen früh ein bisschen Nebel, aber weniger als heute Morgen, dann wird es wieder schön, dann wird es wieder warm. Das Wochenende leider nicht. Da kriegen wir Wolken, da wird es insbesondere von Samstagmittag bis Sonntagmorgen immer wieder regnen und dazu gibt es auch noch Nordwind und es wird kälter. Tut mir leid.
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6: Wir starten mit der Gefahrenmeldung A7 Füssen Richtung Ulm. Zwischen dem Rastplatz Leubers und der Raststätte Allgäuer Tor Ost ein Unfall. Die linke Spur gesperrt, die rechte Spur gesperrt. Bleibt eine Umleitung, die eingerichtet ist. Wir haben außerdem in dem Bereich auch noch eine Baustelle. Das macht es nicht besser. Und deswegen zwischen Kempten-Leubers und Bad Grönenbach 1 Kilometer Stau, Zeitverlust 19 Minuten. Dann die B12 Buchlohe Richtung Kempten. Da haben wir vor Kempten dichten Verkehr, Zeitverlust 5 Minuten. Und die B308 Lindau Richtung Sonthofen. Zwischen Sigmarszell und Scheidegg auch viel los. Zeitverlust hier 9 Minuten.
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6: Es blitzt immer noch auf der B19 bei Seifen in Halblech in der Schmiedstraße in Kempten Nummer 2. Einmal in der Ludwigstraße in St. Mang draußen und einmal im Eibühlweg. Dann in Füssen in der Kemptener Straße. Es blitzt in Ungerhausen in der Memminger Straße. Und wenn ihr vom Golfplatz Muderbolz Richtung Tiefenberg fahrt, da steht auch noch einer.
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6: Einen schönen Donnerstagnachmittag wünsche ich euch. Ich hoffe, ihr könnt das Wetterchen noch ein bisschen genießen. Also wenn ich denn könnte, wenn ich nicht gerade hier wäre, dann wäre mein Platz ja jetzt irgendwo an der Sonne mit einem leckeren Aperol Spritz. Ja, wie gesagt, wird dann nicht mehr so schön am Wochenende. Also wenn ihr die Gelegenheit habt, dann macht das jetzt und dürft gern Radio dazu hören. Wir haben von der Musik her jetzt eine Nummer für euch. Ich weiß nicht, ob ihr die schon mal gehört habt. Jakob Elias, Rosa Cabrio. Ich würde es mal als ein bisschen speziell bezeichnen. Komm

Hier ist Alkohit an diesem Donnerstag. Ed Sheeran bestreitet seine Konzerte ja gern mal ganz allein, nur er und seine Gitarre. Er kann aber auch ganz anders. Vor 5 Jahren, da hat er anscheinend Lust gehabt, auch mal die Clubs dieser Welt zu erobern. Er hat bei angesagten DJs wie Offenbach, Alok und Jax Jones Remixe seiner aktuellen Single in Auftrag gegeben. Das klang dann so.

Aha, auch nicht ohne. 8 Remixe hat Ed Sheeran anfertigen lassen, aber eigentlich hätte er sich das auch sparen können. Die Originalversion von Shivers hat es heute vor 5 Jahren auch so an die Spitze der deutschen Charts geschafft und Remixe hin oder her. Weiter als bis nach ganz oben geht's nun mal nicht mehr.

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3: Niedrige Wasserstände im Allgäu, Rottachsee und Bodensee unter dem Durchschnitt. 14-Jähriger gesteht Turnbeutelaktion am Gymnasium in Kempten. Und das Wetter weiterhin sonnig, bei aktuell noch so um die 14 bis maximal 19 Grad. Ich bin Niklas Bitzenauer. Die Wasserstände an mehreren Seen im Allgäu sind derzeit weiterhin ungewöhnlich niedrig. Besonders auffällig ist der Rottachsee im Oberallgäu.
4: Aktuell liegt der Wasserstand bei 842,78 Metern über Normalnull. Der gewässerkundliche Dienst stuft die Situation als sehr niedrig ein. Auch am Bodensee ist der Pegel niedrig. In Konstanz wurden heute 250 Zentimeter gemessen, rund 85 Zentimeter weniger als der für diese Jahreszeit übliche Durchschnitt. Als Ursache für die Niedrigwasserlage nennt das Land Baden-Württemberg den wenigen Regen der vergangenen Monate. Im September fielen landesweit nur rund 19 Millimeter Regen. Etwa 27% des üblichen Monatsmittels. Carmen Leo Carter, Nachrichtenredaktion.
3: Nachdem ein Jugendlicher einen Turnbeutel in ein besetztes Klassenzimmer eines Kemptner Gymnasiums geworfen und bedrohliche Worte gerufen hat, hat sich der Tatverdächtige jetzt bei der Polizei gemeldet. Der 14-Jährige gestand die Tat und gab an, dass er damit einem vermeintlichen Trend in den sozialen Medien folgen wollte. Laut Polizei bestand zu keinem Zeitpunkt eine Gefahr für die Schüler und Lehrkräfte. Gegen den Jugendlichen wird jetzt ermittelt. Im Vergewaltigungsprozess am Landgericht Kempten steht jetzt der Verdacht auf K.O.-Tropfen im Raum. Ein 49-Jähriger muss sich wegen des Vorwurfs verantworten, nach Partynächten in einem Lindauer Club zwei Frauen vergewaltigt zu haben. Bei der Verhandlung am Donnerstag, also heute, berichteten Zeugen von auffälligen Zuständen der Frauen und ungewöhnliche Erinnerungslücken. Ein Sachverständiger erklärte, die Symptome könnten zu einer möglichen Einnahme von K.O.-Tropfen passen. Einen eindeutigen Nachweis gibt es bislang aber noch nicht. Der Angeklagte bestreitet die Vorwürfe. Weiter verhandelt wird am 29. Oktober. Wie können Dörfer im Allgäu und im gesamten Freistaat Bayern ihre Zukunft gemeinsam gestalten? Darum geht es im Bayerischen Dorfwettbewerb, der 2027 in eine neue Runde startet. Unter dem Titel Unser Dorf, unsere Zukunft können sich Dörfer und Ortsteile mit bis zu 3000 Einwohnern bewerben. Jedes teilnehmende Dorf erhält 1000 Euro für gemeinsame Aktionen. Bewerbungen sind ab dem 1. Januar möglich. Einsendeschluss ist dann der 1. Juni 2027.
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5: Und wir haben immer noch Sonnenschein heute an diesem Donnerstag. Goldener Oktober at its best, würde ich sagen. Und das Beste ist, morgen kriegen wir nochmal eine Copy-Version davon. Wir haben wieder 16 bis 21 Grad morgen. Die Nacht dazwischen, die wird allerdings saukalt. Bis 2 Grad gehen die Werte runter. Und wenn wir aufs Wochenende schauen, das ist nicht gut. Da haben wir viele Wolken, es regnet immer wieder, es gibt kalten Nordwind. Ich glaube, das blenden wir erstmal aus.
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5: Da sind auch wieder ein paar Gefahrenmeldungen aktiv. A7 Füssen Richtung Ulm zwischen dem Rastplatz Leubers und der Raststätte Allgäuer Tor. Ein Unfall. Die linke Spur gesperrt, die rechte Spur gesperrt. Heißt, eine Umleitung ist eingerichtet. In dem Bereich auch noch eine Baustelle, also ohnehin schon Behinderungen. Und ebenfalls A7 Füssen Richtung Ulm haben wir dann zwischen Kempten-Leubers und Woringen. Dementsprechend 3 Kilometer Stau. Zeitverlust aktuell 1 Stunde, also gerne dieser Umleitung folgen. Dann immer noch A7 Füssen Richtung Ulm zwischen dem Grenztunnel Füssen und Nesselwang dichter Verkehr plus 5 Minuten haben wir da. Außerdem die A96 Lindau Richtung München zwischen Stetten und Mindelheim. Achtung, ein kaputtes Auto an dieser Stelle. Dann die B12 Buchloe Richtung Kempten. Vor Kempten ist viel los. 5 Minuten mehr einrechnen. Und die B308 Lindau Richtung Sonthofen zwischen Sigmarszell und Scheidegg dichter Verkehr. Hier sind es 9 Minuten mehr.
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5: In Altstetten in der Sonthofer Straße steht ein Blitzer, außerdem in Halblech in der Schmiedstraße und in Kempten-St. Mang in der Ludwigstraße. Und wenn ihr noch was habt, dann einfach durchklingeln, kostenfrei 0800 5 70 80 90.
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5: Einen schönen Nachmittag wünsche ich. Alle, die einen Garten haben, kennen das. Man muss jetzt im Herbst nochmal raus, man muss das Zeug runterschneiden, ein bisschen aufräumen, halt einfach so ein bisschen vorbereiten für den Winter. Und wenn man ein bisschen älter ist, merkt man, oh, das geht ganz schön in den Rücken und eigentlich würde ich jetzt das Wetter lieber anders nutzen. Und ich sage, lasst den Garten unordentlich, macht nicht so viel, ist gar nicht nötig. Im Gegenteil, ihr tut damit sogar Gutes. Warum das so ist, hört ihr gleich hier in der Drive-Time. Wir gehen rein mit Dua Lipa, Dance the Night, und damit euch einen schönen Donnerstag.

0: Es ist Donnerstag, es ist der 15. Oktober. Sonne, angenehme Temperaturen, also perfekter Herbsttag. Man kann da auch noch ein bisschen draußen was werkeln. Ich weiß nicht, wer von euch noch seinen Garten vielleicht winterfest machen muss. Ein Tipp, bitte Hinweis, nicht zu gründlich aufräumen. Zumindest dann nicht, wenn ihr im Winter gern Igelbesuch hättet. Igel mögen es im Garten nämlich gerne so ein bisschen unordentlich. Und wieso, das weiß Martina Gehret vom Bund Naturschutz. Sie hat uns erklärt.
1: Also Igel brauchen eigentlich zu jeder Jahreszeit vor allem drei Dinge. Und das sind einmal Nahrung, Wasser, Verstecke und Bewegungsfreiheit.
0: Und die Frage ist, wie können wir Igeln genau das in unserem Garten anbieten?
1: Laub und Reisig darf ruhig einmal liegen bleiben. Dort finden Igel dann Nahrung und Schutz gleichermaßen. Und wer nur einen kleinen Garten hat und wenig Platz für diese wilden Ecken, kann alternativ natürlich auch ein fertiges Igelhaus aufstellen. Auch solche Verstecke werden gerne angenommen.
0: Aber ein gemütlicher Winterschlafplatz allein reicht natürlich nicht. Futter ist mindestens genauso wichtig. Was stellen wir denn da am besten hin?
1: Hochwertiges Katzenfutter ohne Getreide, gekochtes Geflügel, ungewürztes Rührei oder auch angebratenes Hackfleisch. Auch getrocknete Mehlwürmer oder Soldatenfliegenlarven werden sehr gerne gefressen. Was man auf keinen Fall füttern sollte, ist natürlich Milch oder gesalzene Speisen. Milch ist deshalb schwierig, weil der Igel laktoseintolerant ist und alles, was mit Gewürze ist, ist natürlich ebenfalls schlecht für den Igelmagen.
0: Auch wichtig zu wissen, ne? Wer also stacheligen Winterbesuch haben möchte, der hat auch schon mal die perfekte Ausrede, um die Gartenarbeit so ein bisschen schludrig zu machen. Und ums Igelfutter könnt ihr euch ja dann an den weniger sonnigen Tagen kümmern.

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2: Ich bin Thomas Brockt. Patienten sollen im Notfall künftig zielgenauer und besser versorgt werden. Dazu beschloss der Bundestag heute mit den Stimmen der Koalition und der Grünen eine Reform der Notfallversorgung.
3: Künftig soll in einer fachlichen Ersteinschätzung telefonisch oder vor Ort festgelegt werden, welche Hilfe jemand braucht. Je nach Dringlichkeit werden dann Patienten in eine Arztpraxis, in eine Notdienstpraxis oder in die Notaufnahme vermittelt, sagte Gesundheitsminister Carsten Lindemann im Bundestag. Daneben soll es in Kliniken angedockte Notfallzentren geben. Patienten soll hier der Weg in eine angeschlossene Notdienstpraxis oder die Notaufnahme gewiesen werden. Rettungsdienste und Notaufnahmen sollen so von vermeidbaren Behandlungsfällen entlastet werden. Tine Klimach, Nachrichtenredaktion.
2: Bundeskanzler Merz hat beim EU-Gipfel für zusätzliche Unterstützung der Ukraine geworben. Nach seinen Angaben müssten die Mittel aufgestockt werden, um dem Land auch über den Winter und im kommenden Jahr zu helfen. Außerdem lehnte Merz ab, einen Teil der in der EU eingefrorenen russischen Vermögenswerte in die USA zu überführen. Die rund 210 Milliarden Euro sollten in Europa bleiben. Es ist wieder Ferienzeit in Deutschland. In 11 Bundesländern sind ab morgen Herbstferien. Heißt, es wird wieder voll auf den Straßen. Der ADAC erwartet an diesem Wochenende viel Verkehr und Staus wie in den Sommerferien.
4: Wie oft zu Ferienbeginn treffen ab Freitagmittag die ersten Urlaubsreisenden auf Berufspendler. Der Freitag ist laut ADAC deshalb einer der staureichsten Tage. Die nächste Reisewelle rollt dann traditionell am Samstagvormittag, vor allem Richtung Alpen und in der Gegenrichtung zu den Küsten. Im Ausland ist es besonders die Brenner-Autobahn in Österreich und Italien. Der ADAC rät deshalb, am besten sehr früh am Samstagmorgen oder erst am Sonntag loszufahren. Diana Kramer, Nachrichtenredaktion.
2: Die Mehlschwalbe ist zum Vogel des Jahres 2027 gewählt worden. Bei der Online-Abstimmung erhielt sie rund 45% der Stimmen und setzte sich damit deutlich gegen 4 andere Kandidaten durch. Die Mehlschwalbe gilt in Deutschland als gefährdet. Nach Angaben der Naturschutzverbände fehlen ihr an modernen Gebäuden zunehmend geeignete Nistplätze. Außerdem machen ihr der Rückgang von Insekten und das Entfernen von Nestern zu schaffen.
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5: mit Niklas Bitzenauer. Die Wasserstände an mehreren Seen im Allgäu sind derzeit weiterhin ungewöhnlich niedrig. Besonders auffällig ist der Rottachsee im Oberallgäu. Aktuell liegt der Wasserstand bei 842,78 Metern über Normalnull. Der gewässerkundliche Dienst stuft die Situation als sehr niedrig ein. Auch am Bodensee ist der Pegel weiterhin niedrig. In Konstanz wurden heute 250 cm gemessen, rund 85 cm weniger als der für diese Jahreszeit übliche Durchschnitt. Und nachdem ein Jugendlicher einen Turnbeutel in ein besetztes Klassenzimmer eines Kemptner Gymnasiums geworfen und bedrohliche Worte gerufen hat, hat sich der Tatverdächtige jetzt bei der Polizei gemeldet. Der 14-Jährige gestand die Tat und gab an, dass er damit einem vermeintlichen Trend in den sozialen Medien folgen wollte.
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6: So sieht goldener Oktober aus. Wir haben wirklich nochmal Sonnenschein. Der Herbst zeigt sich von seiner schönsten Seite. Bis zu 20 Grad sind heute drin. Heute Nacht wird es dafür saukalt. Es ist nämlich meistens klar. Und die Werte gehen auf 8 bis 2 Grad runter. Und morgen kriegen wir dann nochmal so einen schönen Herbsttag. Sogar mit weniger Nebel. Macht das Beste draus, denn das Wochenende wird leider ziemlich schlecht. Viele, viele Wolken, immer wieder Regen mit dabei, Nordwind. Und es wird kälter. Tut mir leid.
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6: Und wir fangen an mit der A7 Füssen Richtung Ulm zwischen Kempten und Woringen. Nach einem Unfall immer noch 6 Kilometer Stau. Zeitverlust 56 Minuten. Ebenfalls A7 Richtung Ulm zwischen dem Grenztunnel Füssen und Nesselwang. 1 Kilometer Stau macht 11 Minuten mehr. Dann die A96 Lindau Richtung München zwischen Stetten und Mindelheim. Ein kaputtes Auto. Auf der B12 Buchloe Richtung Kempten. Da haben wir vor Kempten dichten Verkehr 6 Minuten mehr. Schauen wir noch auf die B308 Lindau Richtung Sonthofen zwischen Sigmarszell und Scheidegg. Auch viel los. Hier bitte 9 Minuten mehr einplanen.
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6: Ich habe 2 Blitzer für euch. Einmal in Halblech in der Schmiedstraße, einmal in Kempten in St. Mang in der Ludwigstraße. Und wenn ihr noch was habt, 0805 70 80 90 kostenfrei hier ins Studio.
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6: Einen schönen Nachmittag wünsche ich euch. Und ihr wisst ja, wir beschäftigen uns hier auch immer gern mit den Fragen, die sonst kein Mensch stellt, nach denen man aber einfach ein bisschen schlauer ist. Habt ihr zum Beispiel gewusst, dass Kratzen ansteckend ist? Nein, und ich meine jetzt nicht, weil man irgendwie dieselben Krabbelfiecher hat, sondern rein psychologisch. Warum das so ist, das erzählen wir euch gleich hier in der Drive Time. Wir gehen aber erstmal rein hier mit Jack Dean und Mercy.

0: Donnerstagnachmittag mit der Drive-Time hier bei Allgäu Hit. Ich weiß nicht, ob ihr das schon mal beobachtet habt. Egal, auf der Arbeit, abends auf der Couch, irgendeiner fängt an zu gähnen und plötzlich machen alle mit. Das ist irgendwie so ein bisschen ansteckend. Aber ist euch schon mal aufgefallen, dass das beim Kratzen ganz ähnlich ist? Manchmal muss man nur jemanden sehen, der sich so ordentlich irgendwie schubbert und schon juckt es einen selber. Kann das wirklich sein? Ist das auch, ja, ansteckend in Anführungsstrichen? Und vor allem, warum ist das bitte so?
1: Schon gewusst?
2: Ist Kratzen wirklich ansteckend?
3: Ja, ist es tatsächlich. In Experimenten an einer britischen Universität haben mehr als 60% der Teilnehmenden einen Juckreiz verspürt, wenn sie anderen beim Kratzen zugesehen haben. Bei einigen reichte der Anblick sogar aus, um selbst mit dem Kratzen anzufangen. Der Grund dafür liegt im Gehirn. Beim Zuschauen oder auch wenn wir das Kratzgeräusch hören, dann werden teilweise dieselben Bereiche aktiv wie bei einem echten Juckreiz. Besonders ansteckend war das Kratzen für die Menschen, die negative Emotionen stärker wahrnehmen. Große Empathie hingegen spielte keine entscheidende Rolle.

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3: Niedrige Wasserstände im Allgäu, Rottachsee und Bodensee unter dem Durchschnitt. 14-Jähriger gesteht Turnbeutelaktion am Gymnasium in Kempten. Und das Wetter weiterhin sonnig, bei aktuell noch so um die 14 bis maximal 19 Grad. Ich bin Niklas Bitzenauer. Die Wasserstände an mehreren Seen im Allgäu sind derzeit weiterhin ungewöhnlich niedrig. Besonders auffällig ist der Rottachsee im Oberallgäu.
4: Aktuell liegt der Wasserstand bei 842,78 Metern über Normalnull. Der gewässerkundliche Dienst stuft die Situation als sehr niedrig ein. Auch am Bodensee ist der Pegel niedrig. In Konstanz wurden heute 250 Zentimeter gemessen, rund 85 Zentimeter weniger als der für diese Jahreszeit übliche Durchschnitt. Als Ursache für die Niedrigwasserlage nennt das Land Baden-Württemberg den wenigen Regen der vergangenen Monate. Im September fielen landesweit nur rund 19 Millimeter Regen. Etwa 27% des üblichen Monatsmittels. Carmen Leo Carter, Nachrichtenredaktion.
3: Nachdem ein Jugendlicher einen Turnbeutel in ein besetztes Klassenzimmer eines Kemptner Gymnasiums geworfen und bedrohliche Worte gerufen hat, hat sich der Tatverdächtige jetzt bei der Polizei gemeldet. Der 14-Jährige gestand die Tat und gab an, dass er damit einem vermeintlichen Trend in den sozialen Medien folgen wollte. Laut Polizei bestand zu keinem Zeitpunkt eine Gefahr für die Schüler und Lehrkräfte. Gegen den Jugendlichen wird jetzt ermittelt. Im Vergewaltigungsprozess am Landgericht Kempten steht jetzt der Verdacht auf K.O.-Tropfen im Raum. Ein 49-Jähriger muss sich wegen des Vorwurfs verantworten, nach Partynächten in einem Lindauer Club zwei Frauen vergewaltigt zu haben. Bei der Verhandlung am Donnerstag, also heute, berichteten Zeugen von auffälligen Zuständen der Frauen und ungewöhnliche Erinnerungslücken. Ein Sachverständiger erklärte, die Symptome könnten zu einer möglichen Einnahme von K.O.-Tropfen passen. Einen eindeutigen Nachweis gibt es bislang aber noch nicht. Der Angeklagte bestreitet die Vorwürfe. Weiterverhandelt wird am 29. Oktober. Wie können Dörfer im Allgäu und im gesamten Freistaat Bayern ihre Zukunft gemeinsam gestalten? Darum geht es im Bayerischen Dorfwettbewerb, der 2027 in eine neue Runde startet. Unter dem Titel Unser Dorf, unsere Zukunft können sich Dörfer und Ortsteile mit bis zu 3000 Einwohnern bewerben. Jedes teilnehmende Dorf erhält 1000 Euro für gemeinsame Aktionen. Bewerbungen sind ab dem 1. Januar möglich. Einsendeschluss ist dann der 1. Juni 2027.
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5: Wir haben heute richtig tolles Herbstwetter. Es ist mild, es ist sonnig und heute Nacht wird es dafür kalt. 8 bis 2 Grad, das sind die Tiefstwerte, aber der Freitag dann wieder trocken, wieder schön und nochmal warm mit bis zu 21 Grad. Das Wochenende, ja, das hat dann dafür mehr Wolken dabei und gerade zwischen Samstagmittag und Sonntagmorgen gibt es immer wieder Regen, dazu Nordwind und es wird deutlich kühler.
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5: Und da haben wir die A7 Füssen Richtung Ulm. Zwischen Kempten und Dietmannsried 3 Kilometer. Stau 23 Minuten mehr. A96 Lindau Richtung München. Zwischen Stetten und Mindelheim ein kaputtes Auto. Dann die B12 Buchloe Richtung Kempten. Vor Kempten dichter Verkehr mit 7 Minuten Zeitverlust. B16 Füssen Richtung Günzburg. Zwischen Kaufbeuren und Pforzen dichter Verkehr plus 5 Minuten. Die B308 Lindau Richtung Sonthofen. Zwischen Sigmarszell und Scheidegg viel los plus 9 Minuten. Und jetzt kommt noch rein die B19 Kleinwalsertal Richtung Kempten. Zwischen Oberstdorf und Fischen geht's auch dicht zu. Hier sind 7 Minuten mehr.
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5: In Halblech in der Schmiedstraße blitzt es und immer noch in Kempten in der Ludwigstraße. Wenn ihr was habt, 0805 70 80 90.
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5: Ich wünsche euch einen schönen Nachmittag. Klar, bei dem Wetter, wenn es so toll ist, da macht man nochmal was draußen. Aber gerade jetzt im Herbst gibt es ja doch mehr Schmuddeltage. Und da ist immer ein Wohlfühlort, den ich gerne empfehle. Das Kino, gute Filme, leckeres Popcorn und gemütlich ist es auch. Und was diese Woche neu im Kino ist, das hört ihr gleich hier in der Drive-Time.

0: Es ist der 15. Oktober, es ist Donnerstag und damit wieder Zeit fürs Kino. Ein echter Romantikklassiker kommt diese Woche zurück ins Kino, allerdings als etwas andere Neuverfilmung. Und dann ist da noch Der Mann, der vom Wal verschluckt wurde. Ronny Thorau sortiert für uns die Filmstarts der Woche.
1: Ein Mann sollte wenigstens den Anschein von Leidenschaft erwecken, sonst wäre er wahrlich langweilig.
2: Allein schon die Besetzung von Sinn und Sinnlichkeit in den 90ern war ja Kult. Emma Thompson, Kate Winslet, Hugh Grant und Alan Rickman. Kann die Neuauflage da mithalten?
3: Verzeihen Sie mir, Edward Ferrars.
4: Eleanor Dashwood. Ich mag ihn. Ich schätze ihn sehr.
5: Du magst ihn, du schätzt ihn sehr.
2: Nun, an den vielen jungen Nachwuchsdarstellern liegt es eigentlich nicht, dass die Neuverfilmung mit der 90er-Jahre-Version nicht ganz mithalten kann.
6: Der Mann, der mich liebt, muss brennen. Mit seiner ganzen Leidenschaft, ohne Zurückhaltung, ohne Zögern. Ich habe hohe Ansprüche.
2: In der neuen Jane Austen-Buchverfilmung ist sogar einiges realistischer und moderner. Aber dadurch fehlt auch etwas der Zauber, das ganz große Kino.
7: Der Gedanke, das eigene Glück hänge gänzlich von einem anderen Menschen ab, ist betörend. Doch nicht immer möglich.
2: Die ultimative klaustrophobische Kinoerfahrung bietet diese Woche der Survival-Thriller Whale Fall, in dem ein Mann von einem Wal verschluckt wird.
8: Ich bin ein Wal! Helf mir!
2: Mit seinem Sauerstoffvorrat hat Jay 60 Minuten Zeit, aus dem Wal zu entkommen. Zum Glück eine fiktive Geschichte. Man kann also ganz unbesorgt mitfiebern.
9: Jay, was wirst du tun? Dich deinem Schicksal ergeben? Denk! Denk!
2: Der Filmtitel Heimsuchung ist bewusst doppeldeutig. Einerseits suchen Menschen über viele Generationen hier immer wieder ein Heim in einem Haus an einem märkischen See.
10: Ist das ja hier wie ein anderen Röschenschloss?
11: Das sind die vorigen Besitzer gerade erst weg.
2: Andererseits sucht die Außenwelt immer wieder diese Idylle heim. Vom Aufstieg der Nazis über den Zweiten Weltkrieg, den Kalten Krieg, die DDR-Zeit bis zum Kapitalismus von heute.
12: Der Kaufvertrag wird rückabgewickelt. Der Eintrag wird aus dem Grundbuch gelöscht.
2: Volker Schlöndorffs Film Heimsuchung zeigt eindringlich, wie Menschen eigentlich nur ihr kleines Glück finden und bewahren wollen, aber große Weltereignisse ihnen das immer wieder vermasseln können.
13: Die Weltgeschichte hat am Ufer des Märkischen Meeres nicht Halt gemacht.
0: Das sind sie, die Filmtipps der Woche. Könnt ihr euch anschauen, zum Beispiel im Kolosseum in Kempten oder im SIKO in Kaufbeuren oder wo auch immer es lecker Popcorn gibt.

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3: Ich bin Thomas Brott. Seit 2 Wochen gilt der aktuelle Tankrabatt. Nach Einschätzung von Wirtschaftswissenschaftlern kommt er aber nicht vollständig bei den Verbrauchern an. Berechnungen von IFO und DIW sehen teils deutliche Lücken.
4: Der Tankrabatt müsste den Liter Sprit um knapp 17 Cent günstiger machen. Aber Berechnungen vom Deutschen Institut für Wirtschaftsforschung ergeben, dass nur etwa 2/3 der Steuersenkung weitergereicht wurden, zuletzt um die 9 Cent. Laut IFO-Institut war es etwas mehr. Demnach werden je nach Sorte 13 bis knapp 15 Cent Rabatt weitergegeben. Die Mineralölbranche widerspricht. Die Steuersenkung werde in vollem Umfang weitergegeben. Dort verweist man auf die Weltmarktpreise. Aktuell ist Super E10 gut 3 Cent teurer als am ersten Tag des Tankrabatts. Diesel ist minimal billiger. Ursula Winkler, Berlin.
3: Patientinnen und Patienten sollen im Notfall künftig zielgenauer und besser versorgt werden. Dazu hat der Bundestag eine Reform der Notfallversorgung beschlossen. Künftig soll in einer fachlichen Ersteinschätzung telefonisch oder vor Ort festgelegt werden, welche Hilfe jemand braucht. Die Telefonnummern 112 und die ärztliche Bereitschaftsnummer 116117 sollen dafür verzahnt werden. Je nach Dringlichkeit sollen die Patienten dann in eine Arztpraxis, in eine Notdienstpraxis oder in die Notaufnahme einer Klinik vermittelt werden. Bundeskanzler Merz hat beim EU-Gipfel für eine weitere Aufstockung der Mittel für die Ukraine geworben. Es müsste alles getan werden, um der Ukraine über den kommenden Winter und auch im nächsten Jahr zu helfen, sagte Merz in Brüssel.
5: Der Kanzler geht davon aus, dass die Mittel für Kiew noch einmal aufgestockt werden müssen. Der Ukraine fehlen nach eigenen Angaben im nächsten Jahr knapp 70 Milliarden Euro im Haushalt und für die Verteidigung gegen Russland. Dass dafür aber in der EU eingefrorenes russisches Vermögen verwendet wird, schließt Merz aus. Zumindest in der Form, dass diese Gelder in die USA überführt werden, quasi als Druckmittel in den Bemühungen um Friedensverhandlungen. Diana Kramer, Nachrichtenredaktion.
3: Seit heute gilt an allen Bahnhöfen der Deutschen Bahn ein Alkoholverbot und die erste Bilanz fällt positiv aus. Das Verbot sei gut und ruhig angelaufen, besondere Vorfälle aus den Regionen seien bisher nicht bekannt, teilte eine Sprecherin der Bahn mit. Wer trotzdem alkoholische Getränke konsumiert, werde von Sicherheitskräften auf das Verbot angesprochen. Im schlimmsten Fall drohe ein Hausverbot.
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6: mit Niklas Bitzenauer. Die Wasserstände an mehreren Seen im Allgäu sind derzeit weiterhin ungewöhnlich niedrig. Besonders auffällig ist der Rottachsee im Oberallgäu. Aktuell liegt der Wasserstand bei 842,78 Metern über Normalnull. Der gewässerkundliche Dienst stuft die Situation als sehr niedrig ein. Auch am Bodensee ist der Pegel weiterhin niedrig. In Konstanz wurden heute 250 cm gemessen, rund 85 cm weniger als der für diese Jahreszeit übliche Durchschnitt. Und nachdem ein Jugendlicher einen Turnbeutel in ein besetztes Klassenzimmer eines Kemptner Gymnasiums geworfen und bedrohliche Worte gerufen hat, hat sich der Tatverdächtige jetzt bei der Polizei gemeldet. Der 14-Jährige gestand die Tat und gab an, dass er damit einem vermeintlichen Trend in den sozialen Medien folgen wollte.
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8: In der Nacht, da wird es meistens klar sein und dementsprechend auch ganz schön kalt. Tiefstwerte zwischen 8 und 2 Grad. Der Freitagmorgen dafür mit weniger Nebel, trocken, schön, sonnig, 16 bis 21 Grad. Ja, und dann kommt das Wochenende mit Wolken, mit Regen, mit Nordwind und deutlich kühleren Temperaturen.
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8: Die B12, Buchloe Richtung Kempten, vor Kempten dichter Verkehr, Zeitverlust 8 Minuten. B19, Kempten Richtung Oberstdorf, zwischen Kempten und Waltenhofen dichter Verkehr, plus 5 Minuten. B19, Kleinwalsertal Richtung Kempten, zwischen Oberstdorf und Sonthofen Süd, auch viel los, 27 Minuten mehr einplanen. Und die B308, Lindau Richtung Sonthofen, zwischen Sigmarszell und Scheidegg, plus 9 Minuten.
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8: Es blitzt immer noch in Kempten in der Ludwigstraße, in St. Magen draußen und in Halblech in der Schmiedstraße. Und wenn ihr was entdeckt, dann dürft ihr gerne Bescheid geben. Einfach hier anrufen 0805 70 80 90. Kommt ihr direkt hier im Studio raus.
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8: Hallo, servus. Einen schönen Nachmittag wünsche ich euch. Habt ihr schon was vor am Wochenende, irgendwas geplant? Ich kann mir vorstellen, bei vielen steht schon ein Punkt ganz fest im Kalender drin. Es ist wieder Jochpass Memorial. Darüber sprechen wir gleich hier in der Drive-Time.

0: Allgäu-Hit heute am Donnerstag. Vielleicht schaut ihr schon so ein bisschen aufs Wochenende, plant ein bisschen was. Bei vielen steht das Jochpass-Memorial im Kalender. Das ist eine Traditionsveranstaltung, die ist wirklich cool, dieses Bergrennen. Tradition übrigens schon seit über 100 Jahren. Inga Stracke, Kollegin, hat ja ohnehin Benzin im Blut und diesmal hat sie sich für uns bei den Oldtimern umgeschaut, statt wie sonst bei der Formel 1. Inga, hallo, grüß dich.
1: Ja, hallo, servus.
0: Inga, vielleicht kannst du es nochmal zusammenfassen, was genau ist das Jochpass Memorial?
1: Das ist ein mega cooles Oldtimer-Rennen von Bad Hindelang den Jochpass hinauf nach Oberjoch. Es ist tatsächlich die höchstgelegene Bundesstraße und kurvenreichste Passstraße Deutschlands. 105 Kurven, 6,4 Kilometer, 400 Meter Höhenunterschied. Organisator Uwe Lassau ist stolz.
2: Vom Trabi bis hin zum modernen Rennwagen, wir haben einfach alles dabei.
1: Und damit die Oldtimer nicht wie irre da hochrasen, ist es eine Gleichmäßigkeitsprüfung. Bedeutet, man legt sich eine Zeit vor, in der man die Bergstrecke schafft. Dafür hat man mehrere Läufe. Wer am nächsten an der vorgegebenen Zeit dran ist, gewinnt. Übrigens, das Oberjochrennen war schon 1923 bei allen sehr beliebt.
0: Ja, das ist wirklich Kult. Wann geht's denn los? Was kann man erleben? Kann man auch irgendwie mitmachen?
1: Ja, Samstag und Sonntag jeweils ab 8.30 Uhr bis 18 Uhr und ganz nah ran kommt man am Freitag bei der Fahrzeugpräsentation in Bad Hindelang. Vorkriegsfahrzeuge, elegante Oldtimer, klassische Sportautos, ikonische Zweiräder wie alte Vespas. Lassaus größter Wunsch ist,
2: dass die Veranstaltung unfallfrei abläuft, dass die Leute viel Spaß haben, tolle Autos sehen und vielleicht auch ein bisschen mal zurückdenken, was bin ich früher gefahren. Und ich wünsche den Zuschauern ein unvergessliches Wochenende mit ganz tollen Fahrzeugen.
1: Knatternde Zweitakter, dunkel brummende Rennmotorräder, über 300 Teilnehmer sind am Start.
0: Wahnsinn. Hast du noch irgendwelche Tipps für die Zuschauer?
1: Es kommen tatsächlich jedes Jahr tausende Besucher aus der Region, aber auch aus dem Ausland. Viele wollen die historischen Fahrzeuge aus der Nähe bewundern. Daher also, wenn möglich, mit den öffentlichen Verkehrsmitteln anreisen. Zwischen Bad Hindelang und Oberjoch fährt nach jedem Lauf ein kostenloses Shuttle. Und wer mit dem Auto kommt, auf jeden Fall früh da sein und einen kleinen Fußweg vom Parkplatz einplanen. Man wird am Ortseingang auf die Parkplätze geleitet. Die Jochstraße ist natürlich während der Veranstaltung komplett gesperrt. Ja, und dann? Spaß haben und einfach genießen, sagt Uwe Lassau.
2: Der Motorsound von den Vespas angefangen bis hin zum V8, V12 ist einfach der Hammer. Das kann man nicht beschreiben, das muss man erleben.
0: Ja, spektakulär wird es mit Sicherheit auch heuer wieder. Am Freitag geht's los.
1: Ja, ich freue mich drauf, das ist einfach sensationell. Wenn du dir anschaust, wie diese Vorkriegsautos ausschauen und wie die denn da hochrasen, Wahnsinn. Tschüss.
0: Tschüss, Inga, vielen Dank für die Infos.

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1: 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Egal ob Kleinkunst, Uhren, Schmuck, Teppiche und vieles mehr, Sie können Ihre Schätze kostenlos schätzen lassen oder auch direkt Wertschätzungsveranstaltung statt. Egal ob Kleinkunst, Uhren, Schmuck, Teppiche und vieles mehr, Sie können Ihre Schätze kostenlos schätzen lassen oder auch direkt vor Ort verkaufen. Jeder ist herzlich eingeladen, vorbeizukommen.

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4: Niedrige Wasserstände im Allgäu, Rottachsee und Bodensee unter dem Durchschnitt. 14-Jähriger gesteht Turnbeutelaktion am Gymnasium in Kempten. Und das Wetter weiterhin sonnig, bei aktuell noch so um die 14 bis maximal 19 Grad. Ich bin Niklas Bitzenauer. Die Wasserstände an mehreren Seen im Allgäu sind derzeit weiterhin ungewöhnlich niedrig. Besonders auffällig ist der Rottachsee im Oberallgäu.
5: Aktuell liegt der Wasserstand bei 842,78 Metern über Normalnull. Der gewässerkundliche Dienst stuft die Situation als sehr niedrig ein. Auch am Bodensee ist der Pegel niedrig. In Konstanz wurden heute 250 Zentimeter gemessen, rund 85 Zentimeter weniger als der für diese Jahreszeit übliche Durchschnitt. Als Ursache für die Niedrigwasserlage nennt das Land Baden-Württemberg den wenigen Regen der vergangenen Monate. Im September fielen landesweit nur rund 19 Millimeter Regen. Etwa 27% des üblichen Monatsmittels. Carmen Leo Carter, Nachrichtenredaktion.
4: Nachdem ein Jugendlicher einen Turnbeutel in ein besetztes Klassenzimmer eines Kemptner Gymnasiums geworfen und bedrohliche Worte gerufen hat, hat sich der Tatverdächtige jetzt bei der Polizei gemeldet. Der 14-Jährige gestand die Tat und gab an, dass er damit einem vermeintlichen Trend in den sozialen Medien folgen wollte. Laut Polizei bestand zu keinem Zeitpunkt eine Gefahr für die Schüler und Lehrkräfte. Gegen den Jugendlichen wird jetzt ermittelt. Im Vergewaltigungsprozess am Landgericht Kempten steht jetzt der Verdacht auf K.O.-Tropfen im Raum. Ein 49-Jähriger muss sich wegen des Vorwurfs verantworten, nach Partynächten in einem Lindauer Club zwei Frauen vergewaltigt zu haben. Bei der Verhandlung am Donnerstag, also heute, berichteten Zeugen von auffälligen Zuständen der Frauen und ungewöhnliche Erinnerungslücken. Ein Sachverständiger erklärte, die Symptome könnten zu einer möglichen Einnahme von K.O.-Tropfen passen. Einen eindeutigen Nachweis gibt es bislang aber noch nicht. Der Angeklagte bestreitet die Vorwürfe. Weiterverhandelt wird am 29. Oktober. Wie können Dörfer im Allgäu und im gesamten Freistaat Bayern ihre Zukunft gemeinsam gestalten? Darum geht es im Bayerischen Dorfwettbewerb, der 2027 in eine neue Runde startet. Unter dem Titel Unser Dorf, unsere Zukunft können sich Dörfer und Ortsteile mit bis zu 3000 Einwohnern bewerben. Jedes teilnehmende Dorf erhält 1000 Euro für gemeinsame Aktionen. Bewerbungen sind ab dem 1. Januar möglich. Einsendeschluss ist dann der 1. Juni 2027.
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6: Ein wunderbarer Herbsttag heute. Morgen kriegen wir nochmal so einen. Morgen auch wieder 16 bis 21 Grad. Die Nacht dazwischen kalt. Gerade so Richtung Berge kann es bis auf 2 Grad runtergehen. Bodensee natürlich ein bisschen milder. Wie gesagt, morgen nochmal Sonnenschein. Am Wochenende eher nicht. Da gibt es vor allem Wolken, da gibt es vor allem Regen und kalten Nordwind.
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6: Die B12 Buchloe Richtung Kempten. Vor Kempten, wenn ihr reinfahrt, vom Berliner Platz Hammer Stau. Zeitverlust 10 Minuten. B16 Kaufbeuren Richtung Günzburg. Zwischen Mindelheim Süd und Mindelheim Ost. Zeitverlust 6 Minuten. Es geht weiter mit dem dichten Verkehr. B19 Oberstdorf Richtung Kempten zwischen Fischen und Sonthofen Süd 16 Minuten mehr. Die B32 der Buchweg zwischen Altstadt und Südring in Wangen dichter Verkehr plus 6 Minuten. Die B300 Memmingen Richtung Augsburg zwischen Heimertingen und Krumbach dichter Verkehr. Da sind 7 Minuten mehr. Die B308 Lindau Richtung Sonthofen zwischen Sigmarszell und Scheidegg das gleiche Spiel plus 9 Minuten. Und die B472 Markt Oberdorf Richtung Peiting zwischen der B12 bei Geisenried und Markt Oberdorf auch 10 Minuten mehr einplanen. Und gerade kommt noch rein die A980 Autobahndreieck Allgäu Richtung Waltenhofen zwischen Durach und dem Anschluss zur B12. 1 Kilometer Stau kostet euch auch 7 Minuten.
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6: Also wir haben ja viele Strecken, wo es zäh vorangeht, aber dort, wo man könnte, soll man teilweise nicht zu schnell fahren. Zum Beispiel in der Kaufbeurener Straße in Markt Oberdorf oder auch in Börwang. Da wird nämlich geblitzt, dann Probstried Richtung Pfaffenhofen hinten raus. Auch da im 50er-Bereich ein Blitzer und in Kempten im Eibühlweg.
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6: Wünsche ich euch einen schönen Nachmittag, vielleicht ja schon Feierabend. Und wenn ihr zu den Menschen gehört, die Flohmärkte lieben, ja, ist immer wieder spannend, dann dranbleiben, wir haben gleich einen besonderen für euch an diesem Wochenende, bei dem ihr gleichzeitig auch noch was Gutes tut. Erstmal gibt's eine Runde Musik, den Anfang macht Robbie Williams, Forbidden Road.
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0: Eure Drive Time heute am Donnerstag. Manchmal ist gutes Tun ja so einfach, dass man es vielleicht gar nicht mitbekommt. So ähnlich ist das auch mit dem Flohmarkt am kommenden Samstag in der Eubele-Halle in Oberstdorf. Denn da finden nicht nur begeisterte Anhänger dieser besonderen Börsen wieder Schnäppchen und Raritäten. Wer dahin geht, hilft gleichzeitig auch anderen. Angefangen hat alles ganz einfach, sagt Veranstalter Magnus Geiger.
1: Mein Kollege, der Thomas Bechtold und ich, wir haben uns vor circa 3 Jahren die Gedanken gemacht, dass ein Flohmarkt bei uns im Einzugsgebiet fehlt. Und da wir beide ja leidenschaftliche Flohmarktgänger sind, haben wir dann irgendwann die Idee entwickelt, dass wir selber einen auf die Beine stellen in Oberstdorf. Und da wir das einfach aus Freude am Organisieren gemacht haben und das einem guten Zweck widmen wollten, haben wir dann den Schluss gefasst, dass wir da alle Einnahmen durch Standmiete etc., dass wir das 1:1 an einen guten Zweck spenden. Und dieses Jahr wird die Spende an die Kinderbrücke Allgäu e.V. gehen.
0: Die Kinderbrücke Allgäu unterstützt seit 25 Jahren in Not geratene Kinder und deren Familien, wenn Schicksalsschläge, Krankheit oder Überforderung geordnete Lebensbahnen durcheinander bringen. Ein Durcheinander im positiven Sinn wird es dagegen auf dem Flohmarkt selbst sein, denn da ist einiges geboten.
1: Da sind ungefähr 56 Aussteller, die sind rein private Aussteller, also da kommen die Schätze aus dem Keller von eben Privaten, denen man schon seit Jahren hin und her biegt, sage jetzt einmal, kommen da auf den Ladentisch. Das war uns ganz wichtig, dass es für Einheimische ist. Wir haben eine Hüpfburg für die Kinder, einen Verpflegungsstand für Jung und Alt, also es ist für jeden was geboten und der Spaß am Flohmarkt, am Handeln etc., das ist da bei uns im Vordergrund, von dem her ist es da bei uns eigentlich sehr, sehr unkompliziert und eigentlich die gute Laune im Vordergrund.
0: Vom alten Schreibgerät über Spielzeug, Schmuck, Kleidung und echten Fundstücken bis hin zu Raritäten und Kuriositäten. So ein Flohmarkt bietet ja immer wieder ein unglaubliches und oft unberechenbares Spektrum. Auch Geiger selber hat da schon sein besonderes Lieblingsstück gefunden.
1: Das Beste, was ich am Flohmarkt eigentlich gefunden habe, ich habe eine sehr alte Vintage-Fliegenrute gekauft, da ich begeisterter Angler bin. Und die ist jetzt eigentlich tatsächlich auch wieder sehr erfolgreich im Einsatz. Ich habe es mir eigentlich bloß mal gekauft, zum Schauen, ob mir das Fliegenfischen taugt. Und ja, seitdem gebe ich sie auch gar nicht mehr her, weil ich mir sehr, sehr gut zurechtkomme. Und alle haben mir eigentlich ausgelacht, warum ich mir sowas Altes kaufe. Aber gerade aus dem Grund habe ich eigentlich nur mehr Spaß an diesem Gerät.
0: Ja, und vielleicht geht es euch ja ähnlich. Los geht's mit dem Flohmarkt in der Eubele-Halle in Oberstdorf. Am Samstag um 8 Uhr geöffnet ist bis ca. 14 Uhr. Das Rahmenprogramm geht sogar bis in den späten Nachmittag hinein. Ein kostenloser Besucherparkplatz ist auch ausgeschildert.

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4: Ich bin Thomas Pott. Der Bundestag hat die gesetzliche Grundlage zur Einführung der digitalen Brieftasche im kommenden Jahr beschlossen. Dort kann dann etwa der Personalausweis abgespeichert werden. Künftig sollen sich Bürger mit der DU-App gegenüber Behörden oder Vertragspartnern im Netz einfacher ausweisen können.
5: Der digitale Ausweis soll es möglich machen, online ein neues Bankkonto zu eröffnen, einen Handyvertrag zu schließen oder ein Auto anzumieten. Die App soll im Januar freigeschaltet werden. Deutschland setzt damit eine EU-Verordnung um. Außerdem sollen ältere Menschen künftig keinen neuen Personalausweis mehr beantragen müssen. Wer bei der Beantragung seines letzten Personalausweises 70 Jahre oder älter war, soll ihn unbegrenzt weiter nutzen dürfen. Und Reisepassinhaber müssen bei einem Umzug nicht mehr zum Amt, um den Wohnort umtragen zu lassen. Tine Klimach, Nachrichtenredaktion.
4: Der Tankrabatt kommt 2 Wochen nach seinem Start nach Einschätzung von Wirtschaftswissenschaftlern nicht vollständig bei den Verbrauchern an. Berechnungen von IFO und DIW sehen teils deutliche Lücken. Auch das Bundeskartellamt sieht keine ganz vollständige Weitergabe. Laut DIW sind bislang nur rund 2/3 der Steuersenkung von knapp 17 Cent bei den Verbrauchern angekommen. Es ist wieder Ferienzeit in Deutschland. In 11 Bundesländern sind ab morgen Herbstferien. Heißt, es wird wieder voll auf den Straßen. Der ADAC erwartet an diesem Wochenende viel Verkehr und Staus wie in den Sommerferien.
6: Wie oft zu Ferienbeginn treffen ab Freitagmittag die ersten Urlaubsreisenden auf Berufspendler. Der Freitag ist laut ADAC deshalb einer der staureichsten Tage. Die nächste Reisewelle rollt dann traditionell am Samstagvormittag, vor allem Richtung Alpen und in der Gegenrichtung zu den Küsten. Im Ausland ist es besonders die Brenner-Autobahn in Österreich und Italien. Der ADAC rät deshalb, am besten sehr früh am Samstagmorgen oder erst am Sonntag loszufahren. Diana Kramer, Nachrichtenredaktion.
4: Seit Mitternacht dürfen Reisende an bundesweit allen Bahnhöfen der Deutschen Bahn keinen Alkohol mehr trinken. Der Konzern zog inzwischen eine erste positive Bilanz. Das Verbot sei gut und ruhig angelaufen, teilte eine Sprecherin mit. Besondere Vorfälle seien bisher nicht bekannt. Wer alkoholische Getränke konsumiere, werde von Sicherheitskräften auf das Verbot angesprochen, hieß es. Im schlimmsten Fall drohe ein Hausverbot.
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7: 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Gute Nachrichten für alle Wintersportfans. Der Skilift an der Felderhalde in Isny ist vorerst gerettet. Die Stadt übernimmt den Betrieb der Anlage für 3 Jahre. Das hat der Gemeinderat in einer Sondersitzung mit knapper Mehrheit beschlossen. Zuvor hatte sich der bisherige Betreiber Max Wild endgültig zurückgezogen. Die Betriebsleitung übernimmt Marc Ruthardt, der seit langem mit der Felderhalde verbunden ist. Und in Füssen ist der neue Kletter- und Multifunktionsturm der Bundeswehr offiziell in Betrieb genommen worden. Das 29 Meter hohe Gebäude in der Allgäu-Kaserne ist damit das höchste Gebäude der Stadt. Der Bund hat rund 4,3 Millionen Euro investiert.
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8: Wir gehen in eine meistens klare und aber ganz schön kühle Nacht, 8 bis 2 Grad die Tiefstwerte. Morgen wird es dann wieder schön warm, 16 bis 21 Grad die Höchstwerte. Mit Sonne, es bleibt trocken, wir haben sogar weniger Nebel, als wir heute hatten. Das Wochenende ist dann nicht so toll. Viele Wolken, gerade zwischen Samstagmittag und Sonntagmorgen immer wieder Regen. Dazu Nordwind und wir werden es auch merken, es wird deutlich kühler.
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8: Die B12 Buchloe Richtung Kempten und da haben wir vor Kempten einfach wieder mal Stau, 6 Minuten mehr. B31 Lindau Richtung Friedrichshafen zwischen Rehlings und Kressbronn ist es zäh plus 5 Minuten. Und die B308 Lindau Richtung Sonthofen zwischen Sigmarszell und Scheidegg auch viel los plus 9 Minuten.
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8: Es blitzt in Kempten im Eibühlweg. Dann in der Ortsdurchfahrt von Börwang steht ein Blitzer. Probstried am Ortsausgang Richtung Pfaffenhofen. Markt Oberdorf in der Kaufbeurener Straße. Und auf der A96 haben wir eine Abstandsmessung auf Höhe Neuravensburg.
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8: Hallo und Servus. Mal eben noch ein Wegbier kaufen, ab in den Zug und los geht's. Das ist jetzt vorbei. Wir haben nämlich an den Bahnhöfen der Deutschen Bahn seit heute ein Alkoholverbot. Wir sprechen gleich drüber hier in der Drive-Time. The Bowser für euch mit Magnetic.

0: Der 15. Oktober heute, der Donnerstag, die Drive-Time bei Allgäu Hit. Alkohol? Nein, danke. Das gilt zumindest ab sofort an allen rund 5700 Bahnhöfen der Deutschen Bahn. Der Konsum ist dann im gesamten Bahnhofsbereich verboten, inklusive der Bahnsteige. Dieses sogenannte Alkoholkonsumverbot soll zu mehr Sicherheit und einfach auch weniger Streitigkeiten unter Alkoholeinfluss führen. Die Frage ist, wie kommt's an? Wir haben uns mal umgehört.
1: Finde ich super. Finde ich sehr gut. Ich finde, Alkohol hat einen sehr negative Auswirkungen auf Menschen.
2: Na, schlecht finde ich es nicht. Weniger Besoffene und man wird weniger angepöbelt vielleicht dadurch.
1: Es gibt viele Probleme an den Bahnhöfen, viele obdachlose Leute, viele Drogen, viele andere Missbräuche. Aber wenn, sag ich mal, ein Teil schon mal weggenommen wird, könnte es dazu helfen, dass man sich auf Bahnhöfen allgemein vielleicht wohler fühlt.
3: Alkoholisierte Menschen sind unangenehm. In der Öffentlichkeit hat es an so hochfrequentierten Plätzen nichts zu suchen, finde ich. Die Gefahr von Auseinandersetzung ist gegeben.
4: Es hat halt Potenzial, Gefahrenpotenzial, Gleise. Es sind immer Menschenmassen und da ist dann auch wieder Potenzial für Eskalation.
5: Ich verstehe grundsätzlich, woher der Gedanke kommt. Aber ich finde, dass es auf der anderen Seite auch immer eine Sache ist, wie sehr schränkt man Leute ein, die vielleicht bei der Zugfahrt oder so ein Bier trinken wollen.
6: Das schränkt mich tatsächlich gar nicht ein, nicht mehr am Bahnhof Alkohol konsumieren zu können, weil ich sehr selten mit der Bahn fahre und auch sehr, sehr wenig Alkohol trinke.
0: Ja, dann ist natürlich kein Thema, aber ich finde, muss auch nicht sein, oder? Ab sofort gilt also ein Alkoholverbot an Bahnhöfen der Deutschen Bahn.

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4: ISNI übernimmt Skilift an der Felderhalde für 3 Jahre. Füssen, neuer Bundeswehr-Kletterturm ist höchstes Gebäude der Stadt. Und das Wetter, teils bewölkt, bei aktuellen Höchstwerten so um die 14 Grad. Ich bin Niklas Bitzenauer, einen schönen Abend. Gute Nachrichten für alle Wintersportfans. Der Skilift an der Felderhalde in ISNI ist vorerst gerettet. Die Stadt übernimmt den Betrieb der Anlage für 3 Jahre. Das hat der Gemeinderat in einer Sondersitzung mit knapper Mehrheit beschlossen. Zuvor hatte sich der bisherige Betreiber Max Wild endgültig zurückgezogen. Die Betriebsleitung übernimmt Marc Ruthardt, der seit langem mit der Felderhalde verbunden ist. Bürgermeister Rainer Magenreuter setzt für den Weiterbetrieb auch auf Spenden und ehrenamtliche Unterstützung. Trotz der Entscheidung bleiben finanzielle Risiken und die Folgen des Klimawandels ein Thema. In Füssen ist der neue Kletter- und Multifunktionsturm der Bundeswehr offiziell in Betrieb genommen worden. Das 29 Meter hohe Gebäude in der Allgäu-Kaserne ist damit das höchste Gebäude der Stadt. Der Bund hat rund 4,3 Millionen Euro investiert. An der 600 Quadratmeter großen Kletterwand und an mehreren Balkonen können Soldaten künftig unter anderem Häuserkampf und Rettungseinsätze im Gebirge trainieren. Die Planungen für den Turm hatten bereits 2019 begonnen. Nach 7 Jahren ist das Projekt jetzt abgeschlossen. Die Wasserstände im Allgäu sind weiterhin ungewöhnlich niedrig. Besonders deutlich zeigt sich das am Rottachsee im Oberallgäu. Dort liegt der Pegel aktuell bei 842,78 Metern über Normalnull. Der gewässerkundliche Dienst stuft den Wasserstand als sehr niedrig ein. Auch der Bodensee liegt deutlich unter dem üblichen Niveau. In Konstanz wurden heute 250 cm gemessen, rund 85 cm weniger als im Durchschnitt für diese Jahreszeit. Als Grund nennt das Land Baden-Württemberg die geringen Niederschläge der vergangenen Monate. Im September fielen landesweit nur rund 19 mm Regen. Der Integrationsbeirat des Landkreises Lindau setzt sich für bessere Chancen von Menschen mit Migrationsgeschichte ein. Bei seiner jüngsten Sitzung ging es um Unterstützung bei der Jobsuche und beim Einstieg in eine Ausbildung. Außerdem können 3 neue ausgebildete Gesundheitsmediatoren künftig mehrsprachig über Themen wie Vorsorge, Impfschutz und das deutsche Gesundheitssystem informieren. Positiv bewertet wurde auch die Premiere der interkulturellen Wochen im Landkreis. Sie sollen den Austausch und den gesellschaftlichen Zusammenhalt stärken.
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5: Es wird kalt heute Nacht. Richtung Bodensee vielleicht so bis 8 Grad. Richtung Berge können es auch nur noch 2 Grad sein. Dafür starten wir morgen nach ein bisschen Nebel wieder einen schönen sonnigen Tag. 16 bis 21 Grad. Paar Wölkchen dazu. Das Wochenende wird leider nicht so schön. Also morgen ja noch richtig schön, ne? Goldener Oktober und so. Wochenende dann viele Wolken, immer wieder Regen, Nordwind dazu. Wir werden das merken, es geht auch tatsächlich ein paar Grad runter.
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5: Die A7 Füssen Richtung Ulm zwischen dem Dreieck Allgäu und Kempten. Achtung, ein liegengebliebenes Fahrzeug. Hier sind auch Gegenstände auf der Fahrbahn. Dann die B19 Kempten Richtung Oberstdorf zwischen Kempten und Waltenhofen. Mal wieder viel los, plus 6 Minuten. Dichter Verkehr auch auf der B308 Lindau Richtung Sonthofen zwischen Sigmarszell und Scheidegg. Hier sind es 9 Minuten mehr.
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5: Und da blitzt es aktuell immer noch in Halblech in der Schmiedstraße, dann in Kempten im Eibühlweg. In der Ortsdurchfahrt von Börwang, dann Probstried an der Ortsausfahrt Richtung Pfaffenhofen. Und auf der A96 haben wir eine Abstandsmessung auf Höhe Neuravensburg.
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5: Euch einen schönen Nachmittag. Wir haben ja immer morgens zwischen 9 und 10 interessanten Besuch hier im Studio bei unserem Kaffeeklatsch. Einfach eine Stunde lang plaudern über ganz verschiedene Themen. Heute war Alexandra Logda. Es geht um Sichtbarkeit für Frauen in der Geschäftswelt. Und wir hören da gleich nochmal rein.

0: Drive-Time-Zeit hier bei Allgäu Hit. Mehr Sichtbarkeit für Frauen in der Geschäftswelt, das steht im Mittelpunkt der Arbeit von Alexandra Luck. Sie war heute zu Gast im Kaffeeklatsch und hat erklärt, wie sie über die Fotografie ein eigenes Netzwerk aufgebaut hat. Bei ihren Business-Porträts verzichtet sie auf klassische Studioaufnahmen. Ihr Ansatz bei den Aufnahmen ist es, Menschen ohne starre Posen so zu zeigen, wie sie wirklich sind.
1: Es ist mir einfach ein ganz großes Bedürfnis, Frauen auf ihrem Weg zu empowern und ihnen dann die Möglichkeit zu geben, mit ihrem Business sichtbar und erfolgreich zu werden. Ich finde, es gibt noch zu viele Frauen, die sich einfach zurückhalten, die in zweiter Reihe stehen, die sich oft nicht trauen. Tatsächlich fängt es auch an, sich trauen, über sein Business zu sprechen. Zum Beispiel einfach ganz freien Herzens drüber zu reden, was man gerne macht. Da kommen dann ganz oft Limitierungen wie, oh Gott, bin ich nicht so aufdringlich, wenn ich nur über mein Business spreche. Und ich habe einfach gemerkt, durch den Frauenabend, den ich vor 4 Jahren mit 2 anderen Frauen gegründet habe, was schon manchmal an diesen Abenden mit den Frauen entsteht.
0: Sie macht Menschen aber nicht nur vor der Kamera sichtbar, sondern ist auch der Kopf hinter dem Business-Netzwerk Frauenabend. Dieses bringt seit 2022 Gründerinnen, Selbstständige und Angestellte in der Region zusammen. Das Netzwerk setzt ganz bewusst auf das Prinzip Miteinander statt Konkurrenz.
1: Mir ist dabei die Diversität von den Frauen, die da sind, unglaublich wichtig. Also ich würde sagen, die jüngste Teilnehmerin war so 20, 25, die älteste 85. Wir haben festangestellte Frauen und wir haben Unternehmerinnen mit 30 oder 50 Angestellten. Und ich liebe es, diese Diversität zu haben, weil ich davon überzeugt bin, dass wir jeder was geben können. Jede hat irgendeine Qualität irgendwie so, die der anderen vielleicht für ihren nächsten Business-Schritt weiterhilft. Und jetzt sage ich Business-Schritt, es kann aber auch der persönliche Schritt sein, weil das Business wächst immer nur so weit mit, wie deine Persönlichkeit bereit ist, auch zu wachsen.
0: Gegenseitige Unterstützung statt Ellenbogenmentalität. Das ganze Gespräch mit Alexandra Luck über Fotografie und ihr Netzwerk Frauenabend könnt ihr nachhören auf allgäuerhit.de. Kinderbuchabenteuer auf Allgäuerisch. Im nächsten Kaffeeklatsch ist Autorin Ramona Lehmann zu Gast. Sie stellt uns ihre Reihe rund um die kleine Amelie vor und verrät, warum Dialekt im Kinderzimmer so wichtig ist. Morgen dann zwischen 9 und 10 Uhr.

0: Und wieder können wir einen Tag abhaken, ob nun positiv oder negativ, das wisst nur ihr. Auf jeden Fall, das war's soweit mit der Drive-Time für heute. Morgen früh ab 6 der nächste Allgäu-Wecker mit Mario und Daltrozzo. Und ab 14 Uhr bin ich wieder hier und dann gehen wir zusammen in der Drive-Time in Richtung Wochenende. Ich bin Uschi Binkert, Servus, wird's euch.
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3: Ich bin Thomas Brott. An allen rund 5700 Stationen der Deutschen Bahn inklusive der Bahnsteige gilt seit heute ein Alkoholverbot. Die Deutsche Bahn hat schon eine erste positive Bilanz gezogen. Das Verbot sei gut und ruhig angelaufen.
4: Mit dem Feierabendbierchen auf den Zug warten am Bahnsteig ist Geschichte. Nur in den Bahnhofsgaststätten bleibt das Trinken von Bier, Wein und Co. erlaubt. Oder dann später im Zug während der Fahrt. So sollen die Bahnhöfe nicht nur sicherer, sondern auch sauberer werden. Sicherheitskräfte sollen künftig auf die Menschen zugehen, die sich nicht an das Konsumverbot halten, mit Augenmaß, wie es heißt. Nicht-Einsichtigen droht ein Hausverbot. Bisher klappt die Maßnahme gut, es wurden laut Bahn keine besonderen Vorfälle bekannt. Ursula Winkler, Nachrichtenredaktion.
3: Der Bundestag hat die gesetzliche Grundlage zur Einführung der digitalen Brieftasche im kommenden Jahr beschlossen, in der etwa der Personalausweis abgespeichert werden kann. Künftig sollen sich Bürger mit der DU-App gegenüber Behörden und Vertragspartnern im Netz einfacher ausweisen können. Perspektivisch soll auch in der analogen Welt der Ausweis auf dem Handy ausreichen, sodass die Plastikkarte zu Hause bleiben kann. Schritt für Schritt sollen dann andere Identitätsnachweise wie etwa der Führerschein dazukommen. Patienten sollen im Notfall künftig zielgenauer und besser versorgt werden. Dazu beschloss der Bundestag heute mit den Stimmen der Koalition und der Grünen eine Reform der Notfallversorgung.
5: Künftig soll in einer fachlichen Ersteinschätzung telefonisch oder vor Ort festgelegt werden, welche Hilfe jemand braucht. Je nach Dringlichkeit werden dann Patienten in eine Arztpraxis, in eine Notdienstpraxis oder in die Notaufnahme vermittelt, so Gesundheitsminister Carsten Lindemann heute im Bundestag. Daneben soll es in Kliniken angedockte Notfallzentren geben. Patienten soll hier der Weg in eine angeschlossene Notdienstpraxis oder die Notaufnahme gewiesen werden. Tine Klimach, Berlin.
3: Die geplante Erschießung eines zum Tode verurteilten Attentäters in den USA soll nun doch nicht per Livestream übertragen werden. Das teilte Präsident Trump mit. Viele sehr gute und wohlmeinende Menschen wollten nicht dabei zusehen, wie der Mann sterbe, schrieb Trump auf seiner Plattform Truth Social. Nidal Hassan soll Anfang Dezember im Bundesstaat Texas hingerichtet werden. Er hatte 2009 einen Massaker auf einem Militärstützpunkt verübt. Die Pläne, seine Hinrichtung in einem Livestream zu zeigen, hatten für viel Kritik gesorgt.
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6: mit Niklas Bitzenauer. Gute Nachrichten für alle Wintersportfans. Der Skilift an der Felderhalde in Isny ist vorerst gerettet. Die Stadt übernimmt den Betrieb der Anlage für 3 Jahre. Das hat der Gemeinderat in einer Sondersitzung mit knapper Mehrheit beschlossen. Zuvor hatte sich der bisherige Betreiber Max Wild endgültig zurückgezogen. Die Betriebsleitung übernimmt Marc Ruthardt, der seit langem mit der Felderhalde verbunden ist. Und in Füssen ist der neue Kletter- und Multifunktionsturm der Bundeswehr offiziell in Betrieb genommen worden. Das 29 Meter hohe Gebäude in der Allgäu-Kaserne ist damit das höchste Gebäude der Stadt. Der Bund hat rund 4,3 Millionen Euro investiert.
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7: Heute Nacht ist es oft klar, dementsprechend wird es auch wieder recht kalt. 8 bis 2 Grad die Tiefstwerte. Der Freitagmorgen dann wieder trocken und schön mit Sonne. Nochmals warm, 16 bis 21 Grad. Wir haben ein bisschen weniger Nebel als heute, dafür gibt es ein paar mehr Wolken weiter oben. Das Wochenende ist dann leider oft bewölkt und es gibt gerade zwischen Samstagmittag und Sonntagmorgen immer wieder Regen. Der Nordwind sorgt für spürbare Abkühlung. Die neue Woche startet dann mit kühlem Ostwind, aber trocken mit einer Mischung aus Hochnebel, Wolken und Sonne.
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8: Die A7 Richtung Ulm zwischen dem Dreieck Allgäu und Kempten. Vorsicht, ein liegen gebliebenes Fahrzeug und Gegenstände auf der Fahrbahn. Der Standstreifen ist blockiert. Die B16 Richtung Kaufbeuren zwischen Biesenhofen und Kaufbeuren. Dichter Verkehr, 5 Minuten Zeitverlust. Die B19 Richtung Kempten zwischen Waltenhofen und Kempten-Sankt-Mann-Brücke. Dichter Verkehr, 7 Minuten Zeitverlust. Die B308 Richtung Sonthofen zwischen Sigmarszell und Scheidegg. Dichter Verkehr, 9 Minuten Zeitverlust. Ich wünsche eine gute und sichere Fahrt.
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4: Isny übernimmt Skilift an der Felderhalde für 3 Jahre. Füssen, neuer Bundeswehr-Kletterturm ist höchstes Gebäude der Stadt. Und das Wetter, teils bewölkt, bei aktuellen Höchstwerten so um die 14 Grad. Ich bin Niklas Bitzenauer, einen schönen Abend. Gute Nachrichten für alle Wintersportfans. Der Skilift an der Felderhalde in Isny ist vorerst gerettet. Die Stadt übernimmt den Betrieb der Anlage für 3 Jahre. Das hat der Gemeinderat in einer Sondersitzung mit knapper Mehrheit beschlossen. Zuvor hatte sich der bisherige Betreiber Max Wild endgültig zurückgezogen. Die Betriebsleitung übernimmt Marc Ruthardt, der seit langem mit der Felderhalde verbunden ist. Bürgermeister Rainer Magenreuter setzt für den Weiterbetrieb auch auf Spenden und ehrenamtliche Unterstützung. Trotz der Entscheidung bleiben finanzielle Risiken und die Folgen des Klimawandels ein Thema. In Füssen ist der neue Kletter- und Multifunktionsturm der Bundeswehr offiziell in Betrieb genommen worden. Das 29 Meter hohe Gebäude in der Allgäu-Kaserne ist damit das höchste Gebäude der Stadt. Der Bund hat rund 4,3 Millionen Euro investiert. An der 600 Quadratmeter großen Kletterwand und an mehreren Balkonen können Soldaten künftig unter anderem Häuserkampf und Rettungseinsätze im Gebirge trainieren. Die Planungen für den Turm hatten bereits 2019 begonnen. Nach 7 Jahren ist das Projekt jetzt abgeschlossen. Die Wasserstände im Allgäu sind weiterhin ungewöhnlich niedrig. Besonders deutlich zeigt sich das am Rottachsee im Oberallgäu. Dort liegt der Pegel aktuell bei 842,78 Metern über Normalnull. Der gewässerkundliche Dienst stuft den Wasserstand als sehr niedrig ein. Auch der Bodensee liegt deutlich unter dem üblichen Niveau. In Konstanz wurden heute 250 cm gemessen, rund 85 cm weniger als im Durchschnitt für diese Jahreszeit. Als Grund nennt das Land Baden-Württemberg die geringen Niederschläge der vergangenen Monate. Im September fielen landesweit nur rund 19 mm Regen. Der Integrationsbeirat des Landkreises Lindau setzt sich für bessere Chancen von Menschen mit Migrationsgeschichte ein. Bei seiner jüngsten Sitzung ging es um Unterstützung bei der Jobsuche und beim Einstieg in eine Ausbildung. Außerdem können 3 neue ausgebildete Gesundheitsmediatoren künftig mehrsprachig über Themen wie Vorsorge, Impfschutz und das deutsche Gesundheitssystem informieren. Positiv bewertet wurde auch die Premiere der interkulturellen Wochen im Landkreis. Sie sollen den Austausch und den gesellschaftlichen Zusammenhalt stärken.
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5: Heute Nacht wird es wieder ganz schön kalt. Die Tiefstwerte liegen bei 8 bis 2 Grad. Das ist oft klar. Und das kündigt schon mal den Freitag an. Der wird nämlich wieder schön und trocken und auch noch mal recht warm. 16 bis 21 Grad. Sogar mit weniger Nebel als heute. Das Wochenende leider nicht schön. Da wird es immer wieder mal regnen. Es gibt viele Wolken und wir haben Nordwind. Es fühlt sich kalt an und es wird auch spürbar abkühlen. Die neue Woche bringt dann dafür Ostwind mit. Es ist trocken und wir haben so einen Sonne-Wolken-Mix.
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6: Die B308 Richtung Sonthofen. Zwischen Sigmarszell und Scheidegg. Dichter Verkehr. 9 Minuten Zeitverlust. Ich wünsche euch eine gute Fahrt.
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1: Ich bin Thomas Brock. Der Bundestag hat die gesetzliche Grundlage zur Einführung der digitalen Brieftasche im kommenden Jahr beschlossen. Dort kann dann etwa der Personalausweis abgespeichert werden. Künftig sollen sich Bürger mit der DU-App gegenüber Behörden oder Vertragspartnern im Netz einfacher ausweisen können.
2: Der digitale Ausweis soll es möglich machen, online ein neues Bankkonto zu eröffnen, einen Handyvertrag zu schließen oder ein Auto anzumieten. Die App soll im Januar freigeschaltet werden. Deutschland setzt damit eine EU-Verordnung um. Außerdem sollen ältere Menschen künftig keinen neuen Personalausweis mehr beantragen müssen. Wer bei der Beantragung seines letzten Personalausweises 70 Jahre oder älter war, soll ihn unbegrenzt weiter nutzen dürfen. Tine Klimach, Nachrichtenredaktion.
1: Seit heute dürfen Reisende an bundesweit allen Bahnhöfen der Deutschen Bahn keinen Alkohol mehr trinken. Der Konzern zog inzwischen eine erste positive Bilanz. Das Verbot sei gut und ruhig angelaufen, teilte eine Sprecherin mit. Besondere Vorfälle seien bisher nicht bekannt. Wer alkoholische Getränke konsumiere, werde von Sicherheitskräften auf das Verbot angesprochen, hieß es. Im schlimmsten Fall drohe ein Hausverbot. Im Streit um ein Instagram-Video von Bundeswirtschaftsministerin Reicher hat die Linke am Bundesverfassungsgericht einen Erfolg erzielt. Die Ministerin muss das Video zunächst entfernen. Das höchste deutsche Gericht in Karlsruhe gab damit einem Eilantrag der Linken statt.
3: Das Video zeigt eine Rede von Wirtschaftsministerin Reiche. Es wurde auf dem Insta-Kanal ihres Ministeriums geteilt, kurz nach dem Wahlsieg der Linken in Berlin. Reiche warnt darin, es sei gefährlich für den Investitionsstandort Deutschland, dass eine Partei über Enteignung spreche und Antisemitismus offen lebe. Reiche muss das Video jetzt löschen, bis die Klage richtig verhandelt wurde. Je nach Ausgang des Verfahrens darf das Video dann wieder veröffentlicht werden oder auch nicht. Geklärt werden soll, ob die Äußerungen im Video verfassungsgemäß sind. Ursula Winkler, Nachrichtenredaktion.
1: Die geplante Erschießung eines zum Tode verurteilten Attentäters in den USA soll nun doch nicht per Livestream übertragen werden. Das teilte Präsident Trump mit. Viele sehr gute und wohlmeinende Menschen wollten nicht dabei zusehen, wie der Mann sterbe, schrieb Trump auf seiner Plattform Truth Social. Nidal Hassan soll Anfang Dezember im Bundesstaat Texas hingerichtet werden. Er hatte 2009 einen Massaker auf einem Militärstützpunkt verübt. Die Pläne, seine Hinrichtung in einem Livestream zu zeigen, hatten für viel Kritik gesorgt.
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4: mit Niklas Bitzenauer. Gute Nachrichten für alle Wintersportfans. Der Skilift an der Felderhalde in Isny ist vorerst gerettet. Die Stadt übernimmt den Betrieb der Anlage für 3 Jahre. Das hat der Gemeinderat in einer Sondersitzung mit knapper Mehrheit beschlossen. Zuvor hatte sich der bisherige Betreiber Max Wild endgültig zurückgezogen. Die Betriebsleitung übernimmt Marc Ruthardt, der seit langem mit der Felderhalde verbunden ist. Und in Füssen ist der neue Kletter- und Multifunktionsturm der Bundeswehr offiziell in Betrieb genommen worden. Das 29 Meter hohe Gebäude in der Allgäu-Kaserne ist damit das höchste Gebäude der Stadt. Der Bund hat rund 4,3 Millionen Euro investiert.
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5: Heute Nacht ist es oft klar, dementsprechend wird es auch wieder recht kalt. 8 bis 2 Grad die Tiefstwerte. Der Freitagmorgen dann wieder trocken und schön mit Sonne. Nochmals warm, 16 bis 21 Grad. Wir haben ein bisschen weniger Nebel als heute, dafür gibt es ein paar mehr Wolken weiter oben. Das Wochenende ist dann leider oft bewölkt und es gibt gerade zwischen Samstagmittag und Sonntagmorgen immer wieder Regen. Der Nordwind sorgt für spürbare Abkühlung. Die neue Woche startet dann mit kühlem Ostwind, aber trocken mit einer Mischung aus Hochnebel, Wolken und Sonne.
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6: Die A7 Richtung Ulm zwischen Füssen und Nesselwang. Dichter Verkehr, 2 Minuten Zeitverlust. Die B308 Richtung Sonthofen zwischen Sigmarszell und Scheidegg. Dichter Verkehr, 9 Minuten Zeitverlust. Ich wünsche eine gute und sichere Fahrt.
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1: Heute Nacht wird es wieder ganz schön kalt. Die Tiefstwerte liegen bei 8 bis 2 Grad. Das ist oft klar. Und das kündigt schon mal den Freitag an. Der wird nämlich wieder schön und trocken und auch noch mal recht warm. 16 bis 21 Grad. Sogar mit weniger Nebel als heute. Das Wochenende leider nicht schön. Da wird es immer wieder mal regnen. Es gibt viele Wolken und wir haben Nordwind. Es fühlt sich kalt an und es wird auch spürbar abkühlen. Die neue Woche bringt dann dafür Ostwind mit. Es ist trocken und wir haben so einen Sonne-Wolken-Mix.
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2: Die B308 Richtung Sonthofen. Zwischen Sigmarszell und Scheidegg. Dichter Verkehr mit 9 Minuten Zeitverlust. Ich wünsche euch eine gute Fahrt.
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1: Ich bin Thomas Brockt. An allen rund 5700 Stationen der Deutschen Bahn inklusive der Bahnsteige gilt seit heute ein Alkoholverbot. Die Deutsche Bahn hat schon eine erste positive Bilanz gezogen. Das Verbot sei gut und ruhig angelaufen.
2: Mit dem Feierabendbierchen auf den Zug warten am Bahnsteig ist Geschichte. Nur in den Bahnhofsgaststätten bleibt das Trinken von Bier, Wein und Co. erlaubt. Oder dann später im Zug während der Fahrt. So sollen die Bahnhöfe nicht nur sicherer, sondern auch sauberer werden. Sicherheitskräfte sollen künftig auf die Menschen zugehen, die sich nicht an das Konsumverbot halten, mit Augenmaß, wie es heißt. Nichteinsichtigen droht ein Hausverbot. Bisher klappt die Maßnahme gut, es wurden laut Bahn keine besonderen Vorfälle bekannt. Ursula Winkler, Nachrichtenredaktion.
1: Der Bundestag hat die gesetzliche Grundlage zur Einführung der digitalen Brieftasche im kommenden Jahr beschlossen, in der etwa der Personalausweis abgespeichert werden kann. Künftig sollen sich Bürger mit der DU-App gegenüber Behörden und Vertragspartnern im Netz einfacher ausweisen können. Perspektivisch soll auch in der analogen Welt der Ausweis auf dem Handy ausreichen, sodass die Plastikkarte zu Hause bleiben kann. Schritt für Schritt sollen dann andere Identitätsnachweise wie etwa der Führerschein dazukommen. Die geplante Erschießung eines zum Tode verurteilten Attentäters auf einem Militärstützpunkt im US-Bundesstaat Texas soll nun doch nicht per Livestream übertragen werden. US-Präsident Trump teilte dazu mit, viele sehr gute und wohlmeinende Menschen wollten nicht dabei zusehen, wie der Mann sterbe.
3: Es ist erst knapp eine Woche her, dass eine Nachricht aus den USA für viel Aufruhr gesorgt hat. Die Hinrichtung eines früheren Militärpsychiaters soll öffentlich stattfinden. Das hat US-Verteidigungsminister Hegseth damals verkündet und kurz darauf bestätigt, es soll einen Livestream geben. Doch der Plan stieß auf viel Kritik und nun hat US-Präsident Trump ihn abgesagt. Die Hinrichtung soll Anfang Dezember aber trotzdem stattfinden. Damit soll das Todesurteil gegen einen Mann vollstreckt werden, der 2009 auf einem Militärstützpunkt 13 Menschen getötet hat. Franziska Spieker, Washington.
1: Der Tankrabatt kommt 2 Wochen nach seinem Start nach Einschätzung von Wirtschaftswissenschaftlern nicht vollständig bei den Verbrauchern an. Berechnungen von IFO und DIW sehen teils deutliche Lücken. Auch das Bundeskartellamt sieht keine ganz vollständige Weitergabe. Laut DIW sind bislang nur rund 2/3 der Steuersenkung von knapp 17 Cent bei den Verbrauchern angekommen.
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4: Mit Niklas Bitzenauer. Die Bergwacht Allgäu hat in Pfronten eine Berg- und Luftrettungsübung durchgeführt. Dabei trainierten Bergretter, Notärzte, die Bundespolizei und die Besatzung des Rettungshubschraubers gemeinsam realistische Unfallszenarien. Geübt wurden unter anderem Bergungen aus steilem Gelände und Rettungen mit der Seilwinde. Die Landräte aus dem Ober- und Ostallgäu, Christian Wilhelm und Bernd Stapfner, zeigten sich beeindruckt und würdigten besonders das Engagement der ehrenamtlichen Einsatzkräfte. Und in Lindau wird der Bösenreuthiner Steig ab kommenden Montag bis voraussichtlich den 13. November vollständig gesperrt. Zwischen der Firma Dornier und der Müllumladestation wird der beschädigte Fahrbahnbelag erneuert. Die Müllumladestation bleibt geöffnet, ist aber nur über Sigmarszell, Schlachters und Bösenreuthin erreichbar. Auch die Buslinien 16, 161 und 211 sind betroffen und müssen Umleitungen fahren.
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5: Heute Nacht ist es oft klar, dementsprechend wird es auch wieder recht kalt. 8 bis 2 Grad die Tiefstwerte. Der Freitagmorgen dann wieder trocken und schön mit Sonne. Nochmals warm, 16 bis 21 Grad. Wir haben ein bisschen weniger Nebel als heute, dafür gibt es ein paar mehr Wolken weiter oben. Das Wochenende ist dann leider oft bewölkt und es gibt gerade zwischen Samstagmittag und Sonntagmorgen immer wieder Regen. Der Nordwind sorgt für spürbare Abkühlung. Die neue Woche startet dann mit kühlem Ostwind, aber trocken mit einer Mischung aus Hochnebel, Wolken und Sonne.
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6: Die A7 Richtung Füssenreuth zwischen Nesselwang und Füssen 1 Kilometer Stau. Zeitverlust 3 Minuten. Die B31 Richtung Friedrichshafen zwischen Rehlings und Kressbronn B467 dichter Verkehr. Zeitverlust 5 Minuten. Die B308 Richtung Sonthofen zwischen Sigmarszell und Scheidegg dichter Verkehr. Zeitverlust 9 Minuten. Ich wünsche eine gute und sichere Fahrt.
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1: Heute Nacht wird es wieder ganz schön kalt. Die Tiefstwerte liegen bei 8 bis 2 Grad. Das ist oft klar. Und das kündigt schon mal den Freitag an. Der wird nämlich wieder schön und trocken und auch noch mal recht warm. 16 bis 21 Grad. Sogar mit weniger Nebel als heute. Das Wochenende leider nicht schön. Da wird es immer wieder mal regnen. Es gibt viele Wolken und wir haben Nordwind. Es fühlt sich kalt an und es wird auch spürbar abkühlen. Die neue Woche bringt dann dafür Ostwind mit. Es ist trocken und wir haben so einen Sonne-Wolken-Mix.
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2: Die A7 Richtung Füssenreuth zwischen Nesselwang und Füssen 1 Kilometer Stau. Zeitverlust 3 Minuten. Die B31 Richtung Friedrichshafen zwischen Rehlings und Kressbronn B467 dichter Verkehr. Zeitverlust 5 Minuten. Die B308 Richtung Sonthofen zwischen Sigmarszell und Scheidegg dichter Verkehr. Zeitverlust 9 Minuten. Ich wünsche eine gute und sichere Fahrt.

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1: Ich bin David Riemer. Der Bundestag hat die gesetzliche Grundlage zur Einführung der digitalen Brieftasche im kommenden Jahr beschlossen, in der etwa ein Personalausweis abgespeichert werden kann. Künftig sollen sich Bürger mit der DIO-App gegenüber Behörden oder Vertragspartnern im Netz einfacher ausweisen können.
2: Der digitale Ausweis soll es möglich machen, online ein neues Bankkonto zu eröffnen, einen Handyvertrag zu schließen oder ein Auto anzumieten. Die App soll im Januar freigeschaltet werden. Deutschland setzt damit eine EU-Verordnung um. Außerdem sollen ältere Menschen künftig keinen neuen Personalausweis mehr beantragen müssen. Wer bei der Beantragung seines letzten Personalausweises 70 Jahre oder älter war, soll ihn unbegrenzt weiter nutzen dürfen. Und Reisepassinhaber müssen bei einem Umzug nicht mehr zum Amt, um den Wohnort umtragen zu lassen. Tine Klimach, Nachrichtenredaktion.
1: Seit fast 24 Stunden dürfen Reisende an bundesweit allen Bahnhöfen der Deutschen Bahn keinen Alkohol mehr trinken. Der Konzern zog am Nachmittag nach Inkrafttreten der neuen Regelung eine erste positive Bilanz. Das Verbot sei gut und ruhig angelaufen, teilte eine Sprecherin mit. Besondere Vorfälle seien bisher nicht bekannt. Bisher können Frauen im Alter von 50 bis 75 Jahren am Brustkrebs-Screening teilnehmen. Künftig soll es auch für jüngere Frauen ab 45 Jahren eine Kassenleistung werden. Das hat das höchste Entscheidungsgremium zu den einzelnen Leistungen der gesetzlichen Krankenversicherung entschieden.
3: Brustkrebs ist die häufigste Krebsart bei Frauen. Mit dem Mammographieverfahren können Knoten in der Brust schon in einem sehr frühen Stadium entdeckt werden, oft bevor man sie ertasten kann. Frauen ab 50 bekommen bereits alle 2 Jahre eine Einladung zu der Untersuchung, künftig auch jüngere. Läuft alles nach Plan, können Frauen ab 45 ab August im nächsten Jahr Termine wahrnehmen. Voraussichtlich ab 2028 werden sie dann auch regelmäßig persönlich zu den Screenings eingeladen. Jüngere Frauen müssen die Kosten für die Untersuchung weiter selbst tragen. Ursula Winkler, Nachrichtenredaktion.
1: Zum Fußball. Bayer Leverkusen bleibt auch international auf Erfolgskurs. Die Werkself setzte sich in der Europa League beim polnischen Meister Lech Posen mit 4:0 durch und machte mit dem zweiten Sieg im zweiten Spiel einen weiteren Schritt in Richtung K.O.-Phase. Die Tore schossen Patrick Schick, der 2 Elfmeter verwandelte, sowie Malik Tillmann und Ibrahim Mazza.
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4: Mit Niklas Bitzenauer. Die Bergwacht Allgäu hat im Fronten eine Berg- und Luftrettungsübung durchgeführt. Dabei trainierten Bergretter, Notärzte, die Bundespolizei und die Besatzung des Rettungshubschraubers gemeinsam realistische Unfallszenarien. Geübt wurden unter anderem Bergungen aus steilem Gelände und Rettungen mit der Seilwinde. Die Landräte aus dem Ober- und Ostallgäu, Christian Wilhelm und Bernd Stapfner, zeigten sich beeindruckt und würdigten besonders das Engagement der ehrenamtlichen Einsatzkräfte. Und in Lindau wird der Bösenreuthiner Steig ab kommenden Montag bis voraussichtlich den 13. November vollständig gesperrt. Zwischen der Firma Dornier und der Müllumladestation wird der beschädigte Fahrbahnbelag erneuert. Die Müllumladestation bleibt geöffnet, ist aber nur über Sigmarszell, Schlachters und Bösenreuthin erreichbar. Auch die Buslinien 16, 161 und 211 sind betroffen und müssen Umleitungen fahren.
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5: Heute Nacht ist es oft klar, dementsprechend wird es auch wieder recht kalt. 8 bis 2 Grad die Tiefstwerte. Der Freitagmorgen dann wieder trocken und schön mit Sonne. Nochmals warm, 16 bis 21 Grad. Wir haben ein bisschen weniger Nebel als heute, dafür gibt es ein paar mehr Wolken weiter oben. Das Wochenende ist dann leider oft bewölkt und es gibt gerade zwischen Samstagmittag und Sonntagmorgen immer wieder Regen. Der Nordwind sorgt für spürbare Abkühlung. Die neue Woche startet dann mit kühlem Ostwind, aber trocken mit einer Mischung aus Hochnebel, Wolken und Sonne.
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6: Die B308 Richtung Sonthofen zwischen Sigmarszell und Scheidegg, dichter Verkehr mit 9 Minuten Zeitverlust. Ich wünsche eine gute und sichere Fahrt.
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1: Heute Nacht wird es wieder ganz schön kalt. Die Tiefstwerte liegen bei 8 bis 2 Grad. Das ist oft klar. Und das kündigt schon mal den Freitag an. Der wird nämlich wieder schön und trocken und auch nochmal recht warm. 16 bis 21 Grad. Sogar mit weniger Nebel als heute. Das Wochenende leider nicht schön. Da wird es immer wieder mal regnen. Es gibt viele Wolken und wir haben Nordwind. Es fühlt sich kalt an und es wird auch spürbar abkühlen. Die neue Woche bringt dann dafür Ostwind mit. Es ist trocken und wir haben so einen Sonne-Wolken-Mix.
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2: Die B308 Richtung Sonthofen. Zwischen Sigmarszell und Scheidegg. Dichter Verkehr mit

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1: Ich bin David Riemer. Patientinnen und Patienten sollen im Notfall künftig zielgenauer und besser versorgt werden. Dazu hat der Bundestag eine Reform der Notfallversorgung beschlossen. Künftig soll in einer fachlichen Ersteinschätzung telefonisch oder vor Ort festgelegt werden, welche Hilfe jemand braucht. Je nach Dringlichkeit sollen die Patienten dann in eine Arztpraxis, in eine Notdienstpraxis oder in die Notaufnahme einer Klinik vermittelt werden. Wenn Kunden Opfer von Kontobetrug werden, müssen Banken ihnen das verlorene Geld zunächst sofort erstatten. Das hat der Europäische Gerichtshof in Luxemburg entschieden. Das gilt auch dann, wenn die Bank den Kunden grobe Fahrlässigkeit vorwirft, etwa nach einem Phishing-Betrug.
2: Im Kern sagt das höchste EU-Gericht, die Erstattung der nicht autorisierten Zahlung und die Frage, wer letztendlich den Schaden tragen muss, sind zwei unterschiedliche Dinge. Zunächst müsse die Bank auf jeden Fall den abgebuchten Betrag erstatten. Ausgenommen ist nur der Fall, dass der Kontoinhaber selbst verdächtigt wird, am Betrug mitgewirkt zu haben. Und nach der Erstattung könne man dann regeln, wer schlussendlich verantwortlich ist. Das sei im Interesse eines hohen Verbraucherschutzes das beste Vorgehen. Aus Brüssel, Dieter Ebeling.
1: Die geplante Erschießung eines zum Tode verurteilten Attentäters auf einem Militärstützpunkt im US-Bundesstaat Texas soll nun doch nicht per Livestream übertragen werden. US-Präsident Trump teilte auf seiner Plattform True Social mit, viele sehr gute und wohlmeinende Menschen wollten nicht dabei zusehen, wie der Mann sterbe.
3: Es ist erst knapp eine Woche her, dass eine Nachricht aus den USA für viel Aufruhr gesorgt hat. Die Hinrichtung eines früheren Militärpsychiaters soll öffentlich stattfinden. Das hat US-Verteidigungsminister Hegseth damals verkündet und kurz darauf bestätigt, es soll einen Livestream geben. Doch der Plan stieß auf viel Kritik und nun hat US-Präsident Trump ihn abgesagt. Die Hinrichtung soll Anfang Dezember aber trotzdem stattfinden. Damit soll das Todesurteil gegen einen Mann vollstreckt werden, der 2009 auf einem Militärstützpunkt 13 Menschen getötet hat. Aus Washington, Franziska Spieker.
1: Der CO2-Preis, der Heizen und Tanken mit Öl und Gas teurer macht, soll im kommenden Jahr unverändert bleiben. Der aktuelle Preiskorridor von 55 bis 65 Euro soll auch im kommenden Jahr gelten. Das hat der Bundestag beschlossen. Viele Unternehmen in Deutschland müssen Zertifikate nachweisen, wenn sie CO2 verursachen. Der Korridor legt den Preis für den Handel mit diesen Zertifikaten im nationalen Emissionshandel fest.
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4: Mit Niklas Bitzenauer. Die Bergwacht Allgäu hat in Pfronten eine Berg- und Luftrettungsübung durchgeführt. Dabei trainierten Bergretter, Notärzte, die Bundespolizei und die Besatzung des Rettungshubschraubers gemeinsam realistische Unfallszenarien. Geübt wurden unter anderem Bergungen aus steilem Gelände und Rettungen mit der Seilwinde. Die Landräte aus dem Ober- und Ostallgäu, Christian Wilhelm und Bernd Stapfner, zeigten sich beeindruckt und würdigten besonders das Engagement der ehrenamtlichen Einsatzkräfte. Und in Lindau wird der Bösenreuthiner Steig ab kommenden Montag bis voraussichtlich den 13. November vollständig gesperrt. Zwischen der Firma Dornier und der Müllumladestation wird der beschädigte Fahrbahnbelag erneuert. Die Müllumladestation bleibt geöffnet, ist aber nur über Sigmarszell, Schlachters und Bösenreuthin erreichbar. Auch die Buslinien 16, 161 und 211 sind betroffen und müssen Umleitungen fahren.
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5: Heute Nacht ist es oft klar, dementsprechend wird es auch wieder recht kalt. 8 bis 2 Grad die Tiefstwerte. Der Freitagmorgen dann wieder trocken und schön mit Sonne. Nochmals warm, 16 bis 21 Grad. Wir haben ein bisschen weniger Nebel als heute, dafür gibt es ein paar mehr Wolken weiter oben. Das Wochenende ist dann leider oft bewölkt und es gibt gerade zwischen Samstagmittag und Sonntagmorgen immer wieder Regen. Der Nordwind sorgt für spürbare Abkühlung. Die neue Woche startet dann mit kühlem Ostwind, aber trocken mit einer Mischung aus Hochnebel, Wolken und Sonne.
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6: Die B308 Richtung Sonthofen zwischen Sigmarszell und Scheidegg. Dichter Verkehr. Zeitverlust 9 Minuten. Ich wünsche eine gute und sichere Fahrt.
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1: Heute Nacht wird es wieder ganz schön kalt. Die Tiefstwerte liegen bei 8 bis 2 Grad. Das ist oft klar. Und das kündigt schon mal den Freitag an. Der wird nämlich wieder schön und trocken und auch noch mal recht warm. 16 bis 21 Grad. Sogar mit weniger Nebel als heute. Das Wochenende leider nicht schön. Da wird es immer wieder mal regnen. Es gibt viele Wolken und wir haben Nordwind. Es fühlt sich kalt an und es wird auch spürbar abkühlen. Die neue Woche bringt dann dafür Ostwind mit. Es ist trocken und wir haben so einen Sonne-Wolken-Mix.
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2: Die B308 Richtung Sonthofen zwischen Sigmarszell und Scheidegg. Dichter Verkehr. Zeitverlust 9 Minuten. Ich wünsche eine gute und sichere Fahrt.

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1: Ich bin David Riemer. Der Bundestag hat die gesetzliche Grundlage zur Einführung der digitalen Brieftasche im kommenden Jahr beschlossen, in der etwa ein Personalausweis abgespeichert werden kann. Künftig sollen sich Bürger mit der DIO-App gegenüber Behörden oder Vertragspartnern im Netz einfacher ausweisen können.
2: Der digitale Ausweis soll es möglich machen, online ein neues Bankkonto zu eröffnen, einen Handyvertrag zu schließen oder ein Auto anzumieten. Die App soll im Januar freigeschaltet werden. Deutschland setzt damit eine EU-Verordnung um. Außerdem sollen ältere Menschen künftig keinen neuen Personalausweis mehr beantragen müssen. Wer bei der Beantragung seines letzten Personalausweises 70 Jahre oder älter war, soll ihn unbegrenzt weiter nutzen dürfen. Und Reisepassinhaber müssen bei einem Umzug nicht mehr zum Amt, um den Wohnort umtragen zu lassen. Tine Klimach, Nachrichtenredaktion.
1: Seit fast 24 Stunden dürfen Reisende an bundesweit allen Bahnhöfen der Deutschen Bahn keinen Alkohol mehr trinken. Der Konzern zog am Nachmittag nach Inkrafttreten der neuen Regelung eine erste positive Bilanz. Das Verbot sei gut und ruhig angelaufen, teilte eine Sprecherin mit. Besondere Vorfälle seien bisher nicht bekannt. Bisher können Frauen im Alter von 50 bis 75 Jahren am Brustkrebs-Screening teilnehmen. Künftig soll es auch für jüngere Frauen ab 45 Jahren eine Kassenleistung werden. Das hat das höchste Entscheidungsgremium zu den einzelnen Leistungen der gesetzlichen Krankenversicherung entschieden.
3: Brustkrebs ist die häufigste Krebsart bei Frauen. Mit dem Mammographieverfahren können Knoten in der Brust schon in einem sehr frühen Stadium entdeckt werden, oft bevor man sie ertasten kann. Frauen ab 50 bekommen bereits alle 2 Jahre eine Einladung zu der Untersuchung, künftig auch jüngere. Läuft alles nach Plan, können Frauen ab 45 ab August im nächsten Jahr Termine wahrnehmen. Voraussichtlich ab 2028 werden sie dann auch regelmäßig persönlich zu den Screenings eingeladen. Jüngere Frauen müssen die Kosten für die Untersuchung weiter selbst tragen. Ursula Winkler, Nachrichtenredaktion.
1: Zum Fußball. Vor vielen tausend türkischen Fans hat die TSG Hoffenheim auch ihr 2. Europa-League-Spiel verloren. Die Kraichgauer unterlagen im eigenen Stadion gegen Beşiktaş Istanbul mit 2:3. Der SC Freiburg dagegen konnte einen verdienten Heimsieg bejubeln. Im ersten Conference-League-Spiel der Vereinsgeschichte siegten die Südbadener gegen den tschechischen Erstligisten FK Jablonec mit 3:2.
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4: Auf 16 bis 21 Grad will das Thermometer heute hoch. Wird es auch schaffen, wird ein bisschen dauern. Aber es wird ein schöner, trockener Tag. Eben nochmal recht mild. Paar hohe Wolken mit dabei, aber alles harmlos. Das Wochenende hat dann leider auch Regen mit dabei. Gerade zwischen Samstagmittag und Sonntagmorgen. Viele Wolken, fiesen Nordwind und es wird deutlich kühler. Die neue Woche wird auch kühl. Da haben wir dann Ostwind. Aber es wird wohl weitestgehend trocken bleiben und nicht ganz unfreundlich sein.
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5: Die B12 Buchloe Richtung Kempten, zwischen Gemaringen und Kaufbeuren-Neugablonz Gefahr durch Gegenstände auf der Fahrbahn. Ein Verkehrszeichen, Leitpfosten. Und noch die B308 Lindau Richtung Sonthofen, zwischen Sigmarszell und Scheidegg, dichter Verkehr, Zeitverlust, 9 Minuten. Ich wünsche eine gute Fahrt.
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1: Heute haben wir nicht ganz so viel Nebel wie gestern und es wird auch wieder schön werden. 16 bis 21 Grad, damit nochmal wirklich ein sonniger Herbsttag. Das Wochenende zeigt sich dann eher von der durchwachsenen Seite mit vielen Wolken, mit immer wieder Regen. Es wird deutlich kühler werden und wir haben Nordwind mit dabei. Die neue Woche beginnt dann ebenfalls mit kühlem Wind und einem Mix aus Sonne und Wolken.
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2: Die B12 Buchloe Richtung Kempten, zwischen Gemaringen und Kaufbeuren-Neugablonz Gefahr durch Gegenstände auf der Fahrbahn, ein Verkehrszeichen, Leitpfosten. Und noch die B308 Lindau Richtung Sonthofen, zwischen Sigmarszell und Scheidegg, dichter Verkehr, Zeitverlust, 9 Minuten. Ich wünsche eine gute Fahrt.

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1: Ich bin David Riemer. Zigaretten und Tabak zum Selbstdrehen werden in Deutschland in den kommenden Jahren deutlich teurer. Der Bundestag hat am späten Abend eine schrittweise Erhöhung der Tabaksteuer beschlossen. Heute muss noch der Bundesrat zustimmen, das gilt aber als sicher.
2: Gut 8 Euro kosten Zigarettenschachteln im Moment, knapp 12 Euro sollen es durch die Tabaksteuerreform werden. Über 4 Jahre soll die Steuer dafür immer weiter steigen. Das soll Milliarden an Steuereinnahmen bringen, aber auch mehr Menschen vom Rauchen abbringen oder abhalten. Liquids für E-Zigaretten sind genauso betroffen. Hier steigt der Preis jedes Jahr um einige Cent für den Milliliter. Vapes sind gerade bei Jugendlichen ein Problem, weil bunte Geschmacksrichtungen zum Einstieg verführen und die Risiken verschleiern. Aus Berlin, Ronny Tochau.
1: Seit 2 Wochen gilt der aktuelle Tankrabatt. Nach Einschätzung von Wirtschaftswissenschaftlern kommt der aber nicht vollständig bei den Verbrauchern an. Berechnungen von IFO und DIW sehen teils deutliche Lücken. Auch das Bundeskartellamt sieht keine vollständige Weitergabe.
3: Der Tankrabatt müsste den Liter Sprit um knapp 17 Cent günstiger machen. Aber Berechnungen vom Deutschen Institut für Wirtschaftsforschung ergeben, dass nur etwa 2/3 der Steuersenkung weitergereicht wurden, zuletzt um die 9 Cent. Laut IFO-Institut war es etwas mehr. Demnach werden je nach Sorte 13 bis knapp 15 Cent Rabatt weitergegeben. Die Mineralölbranche widerspricht. Die Steuersenkung werde in vollem Umfang weitergegeben. Dort verweist man auf die Weltmarktpreise. Aktuell ist Super E10 gut 3 Cent teurer als am ersten Tag des Tankrabatts. Diesel ist minimal billiger. Ursula Winkler, Nachrichtenredaktion.
1: Deutschland und Frankreich stehen offenbar vor einer Einigung zum Verbrenner aus. Kanzler Merz und Frankreichs Präsident Macron wollen laut Handelsblatt das geplante EU-Verbot stärker lockern als bisher vorgesehen. Demnach sollen Autohersteller auch nach 2035 neue Benzin- und Dieselautos verkaufen dürfen. Im Gegenzug will Deutschland die staatliche Förderung grundsätzlich auf Autos aus der EU beschränken. Zum Fußball. Bayer Leverkusen bleibt auch international auf Erfolgskurs. Die Werkself setzte sich in der Europa League beim polnischen Meister Lech Posen mit 4:0 durch und machte mit dem zweiten Sieg im zweiten Spiel einen weiteren Schritt in Richtung K.O.-Phase. Die Tore schossen Patrick Schick, der 2 Elfmeter verwandelte, sowie Malik Tillmann und Ibrahim Mazar.
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4: Auf 16 bis 21 Grad will das Thermometer heute hoch. Wird's auch schaffen, wird ein bisschen dauern. Aber es wird ein schöner, trockener Tag. Eben nochmal recht mild. Paar hohe Wolken mit dabei, aber alles harmlos. Das Wochenende hat dann leider auch Regen mit dabei. Gerade zwischen Samstagmittag und Sonntagmorgen. Viele Wolken, fiesen Nordwind und es wird deutlich kühler. Die neue Woche wird auch kühl. Da haben wir dann Ostwind. Aber es wird wohl weitestgehend trocken bleiben und nicht ganz unfreundlich sein.
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5: Die B32 Wangen Richtung Ravensburg. Zwischen Geiselharz und Abzweig nach Amzell Gefahr durch unbeleuchtetes Fahrzeug auf der Fahrbahn. Und noch die B308 Lindau Richtung Sonthofen, zwischen Sigmarszell und Scheidegg, dichter Verkehr, Zeitverlust, 9 Minuten. Ich wünsche eine gute Fahrt.
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1: Heute haben wir nicht ganz so viel Nebel wie gestern und es wird auch wieder schön werden. 16 bis 21 Grad, damit nochmal wirklich ein sonniger Herbsttag. Das Wochenende zeigt sich dann eher von der durchwachsenen Seite mit vielen Wolken, mit immer wieder Regen. Es wird deutlich kühler werden und wir haben Nordwind mit dabei. Die neue Woche beginnt dann ebenfalls mit kühlem Wind und einem Mix aus Sonne und Wolken.
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2: Die B32 Wangen Richtung Ravensburg. Zwischen Geiselharz und Abzweig nach Amzell Gefahr durch unbeleuchtetes Fahrzeug auf der Fahrbahn. Und noch die B308 Lindau Richtung Sonthofen. Zwischen Sigmarszell und Scheidegg. Dichter Verkehr, Zeitverlust, 9 Minuten. Ich wünsche eine gute Fahrt.

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1: Ich bin David Riemer. Zigaretten werden in Deutschland in den kommenden Jahren deutlich teurer. Der Bundestag hat eine schrittweise Erhöhung der Tabaksteuer beschlossen. Dadurch könnte eine Packung mit 20 Zigaretten bis 2030 knapp 12 Euro kosten. Derzeit sind es gut 8 Euro. Auch Tabak zum Selbstdrehen wird teurer. Heute muss noch der Bundesrat zustimmen, das gilt aber als sicher. Es ist wieder Ferienzeit in Deutschland. In 11 Bundesländern sind ab heute Herbstferien. Heißt, es wird wieder voll auf den Straßen. Der ADAC erwartet an diesem Wochenende viel Verkehr und Staus wie in den Sommerferien.
2: Wie oft zu Ferienbeginn treffen ab Freitagmittag die ersten Urlaubsreisenden auf Berufspendler. Der Freitag ist laut ADAC deshalb einer der staureichsten Tage. Die nächste Reisewelle rollt dann traditionell am Samstagvormittag. Vor allem Richtung Alpen und in der Gegenrichtung zu den Küsten. Im Ausland ist es besonders die Brenner Autobahn in Österreich und Italien. Der ADAC rät deshalb, am besten sehr früh am Samstagmorgen oder erst am Sonntag loszufahren. Und wenn sich's doch mal staut, ist es oft besser, auf der Autobahn zu bleiben, statt auf ohnehin verstopfte Landstraßen auszuweichen. Diana Kramer, Nachrichtenredaktion.
1: Der zweite und letzte Tag des EU-Gipfels steht im Zeichen des Ukraine-Kriegs. US-Präsident Trump hat die Sanktionen gegen Russland zuletzt gelockert und setzt die ukrainische Führung unter Druck. Die Europäer unterstützen Staatschef Zelensky dagegen weiterhin. Auch er soll beim Gipfeltreffen in Brüssel zu Wort kommen.
3: Präsident Zelensky kommt persönlich. Es geht, nicht überraschend, um Politik und um Geld. Die Europäer sind extrem verärgert über US-Präsident Trump wegen der teilweisen Abschaltung des für die Ukraine wichtigen Starlink-Systems und wegen des Dieseldeals mit Russlands Präsident Putin. Das wird man heute sicher auch hören. Die Antwort der EU sind Unterstützungsbekundungen für Zelensky. Und der kann noch in diesem Jahr mit fast 34 Milliarden Euro Hilfen von der EU rechnen. Aus Brüssel, Dieter Ebeling.
1: Zum Fußball. Vor vielen tausend türkischen Fans hat die TSG Hoffenheim auch ihr zweites Europa-League-Spiel verloren. Die